0: Knapp 4 Bundesländer heben das Lkw-Fahrverbot an Sonn- und Feiertagen vorübergehend auf. Es handelt sich um Nordrhein-Westfalen, Niedersachsen, Rheinland-Pfalz und das Saarland. Aus der Nachrichtenredaktion Thorsten Lange.
1: Grund ist das Niedrigwasser des Rheins und anderer Flüsse. Weil Binnenschiffe nicht vollbeladen oder gar nicht fahren können, sollen wichtige Güter per Lkw an ihr Ziel kommen, und zwar möglichst schnell. Die Ausnahme vom Sonntagsfahrverbot gilt deshalb auch nur für Fahrten, die im Zusammenhang mit der Bewältigung der Folgen des Niedrigwassers stehen. Zudem dürfen Lkw in den Sommerferien auch samstags fahren. Die Ausnahmeregelung gilt ab sofort. Großraum- und Schwertransporte bleiben an Sonntagen verboten.
0: Der Migrationsstreit zwischen Spanien und Italien hat sich weiter verschärft. Seit Mitternacht gelten in Spanien Grenzkontrollen für Reisende aus Italien. Kontrolliert werden sollen Pässe, Staatsangehörigkeit und Visa von Personen, die per Flugzeug oder Schiff in Spanien ankommen. Madrid reagiert damit auf entsprechende Maßnahmen für Reisende aus Spanien, die Italien vergangene Woche als Reaktion auf die Ceuta-Krise ergriffen hatte. Der US-Senat hat nach langen Debatten für härtere Sanktionen gegen Russland gestimmt. Die Abgeordneten verabschiedeten den Gesetzentwurf mit 86-11 Stimmen. Aus Washington Carsten Kühntop.
2: Unter anderem ermächtigt er den Präsidenten, Zölle in Höhe von bis zu 100% zu verhängen gegen Staaten, die weiterhin viel Energie von Russland beziehen. Das wären China, Indien, Japan und einige EU-Länder. Das Gesetz gilt als kraftvolles Zeichen der Unterstützung für die Ukraine. Die Senatoren folgten damit der öffentlichen Meinung. Umfragen zeigen, die meisten Amerikaner wollen, dass die USA mehr tun für das kriegsgebeutelte Land. Damit der Entwurf gesetzt wird, muss als nächstes das Repräsentantenhaus zustimmen.
0: Über einem Bundeswehrstandort in Nordrhein-Westfalen hat es in der vergangenen Nacht mehrere Drohnenüberflüge gegeben. Das hat das Führungskommando der Bundeswehr bestätigt. Zuerst hatten Süddeutsche Zeitung, NDR und WDR berichtet. Mitarbeiter einer Sicherheitsfirma sollen insgesamt 6 Drohnenüberflüge beobachtet haben. Wer dafür verantwortlich ist, ist bislang unklar. Der betroffene Bundeswehrstandort Mechernich ist einer der wichtigsten in Nordrhein-Westfalen. Hier sind auch Spezialisten tätig, die für Wartung und Instandsetzung des Flugabwehrsystems Patriot zuständig sind. Das Wetter in Deutschland. Nachts an den Alpen nachlassende Schauer, sonst ist es verbreitet trocken, Tiefstwerte 16-7 Grad. Am Tage oft sonnig, im Bergland und im Norden einige Quellwolken, 21 Grad auf Föhr bis 33 Grad am Oberrhein. Und ein Blick zur Uhr, die Zeit, es ist gleich 2.03 Uhr.
3: Dankeschön für die aktuellen Nachrichten. Von mir jetzt noch die Verkehrsnachrichten. Hier ist der Verkehrsservice der ARD Hitnacht. A1, die Norderelbbrücke, wird wegen eines Schwertransports in beiden Richtungen mehrfach kurzfristig gesperrt. Die A2 Dortmund Richtung Braunschweig ist zwischen Dreieck Hannover West und Hannover Lahe wegen Bauarbeiten gesperrt das ganze Wochenende über. Die A31 Gronau Richtung Oberhausen ist zwischen Lembeck und Schermbeck nach einem Unfall gesperrt. Die A45 Gießen Richtung Hagen ist zwischen Dillenburg und Haiger-Burbach bis Montag früh gesperrt. Dort wird eine Brücke geprüft. Die A70 Bamberg Richtung Schweinfurt-Werneck ist zwischen Bamberg und Bamberg-Hafen wegen einer Nachbaustelle bis ca. 6 Uhr gesperrt. Die Umleitung führt über die U76 und U78. Gute Fahrt Ihnen unterwegs.
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3: Mit Hanne Bauer in Magdeburg. Das ist die Sendung für alle, die noch munter sind und munter bleiben wollen. Und wir starten in diese Stunde mit Mike and the Mechanics. Word of Mouth.

0: die Welt. Hans, super Geschichte. Das finde ich wirklich irre.
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0: Und Hans hat noch geschrieben, übrigens, meine Partnerin lernte ich auf dem Schiff nach Oslo kennen und wir sind jetzt seitdem 42 Jahre befreundet. Na, so ist es schön. Da passt doch Foreigner. 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

Supertramp, It's Raining Again. Aber nichts mit Regen, gar kein Regen auf dem Niederschlagsradar. Weder zur Stunde noch in den Vorstunden. Heute am 8.8. 2.20 Uhr ist es jetzt und Elisabeth aus Tarsdorf in Schleswig-Holstein hat eine besondere Nachwende-Wiederbegegnungsgeschichte ins Studio gesendet. Sie schreibt: Lieber Hanno, hier meine Story einer unverhofften Begegnung. 1978 arbeitete ich in einem großen Kombinat der DDR und war neben meiner Arbeit noch als Betriebssanitäterin tätig. Der in diesem Betrieb als Betriebsarzt und Landarzt beschäftigte Arzt hatte mit mir ein sehr nettes Arbeitsverhältnis. Kurz nachdem er sich für sich und seine Familie die Ausreise in die Bundesrepublik gestellt hatte, war er plötzlich verschwunden und auch seine Familie urplötzlich und niemand wusste, was geschehen war. Wir waren alle sehr traurig, vermissten ihn und erfuhren aber auch nicht, was passiert ist. Nach der Wende kam ich wegen der Liebe nach Schleswig-Holstein. 1994 war es, da saß ich mit meiner Tochter in einem Straßeneiscafé in Neumünster. Wir schleckerten gemütlich einen Eisbecher und beobachteten dabei die zahlreichen Passanten, wie jeden Samstag in der belebten Innenstadt. Inmitten der vielen Menschen sah ich ein Gesicht, das mir sofort bekannt vorkam. Ich rief überrascht den Namen des Arztes aus, der einst vor mehr als 15 Jahren mein Kollege war. Er blieb umgehend stehen, drängte sich zu uns durch und dann lagen wir uns in den Armen und auch seine Frau, die etwas hinter ihm nachfolgte, konnte einen Freudenaufschrei nicht vermeiden. Weinend und lachend umarmten wir uns und wir erfuhren dann seine Geschichte. Sie waren verhaftet worden, saßen im Stasi-Gefängnis, wurden freigekauft und fingen an mit einer Praxis in Bayern. Sie hatten in Dänemark Urlaub gemacht und in Neumünster eine kurze Rast eingelegt und dabei haben wir uns also zufällig wieder getroffen. Danach brach der Kontakt zwischen uns nie wieder ab. Ist doch eine schöne, wahre Geschichte, oder? Viele liebe Grüße. Und dann hat sie noch geschrieben, ich bearbeite gerade Massen an Augustäpfeln zu Apfelmus. Herzliche Grüße. Elisabeth in Tarsdorf, Dankeschön für diese wunderschöne Geschichte. Und wo hört man sowas? On the radio, natürlich. Hier ist Donna Summer in der ARD-Hitnacht.

0: 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Wir sind schon mitten in der Nacht. 2.30 Uhr ist es. Und damit Zeit für den Verkehrsservice der ARD-Hitnacht A1. Die Norderelbbrücke wird wegen eines Schwertransports in beiden Richtungen immer mal kurzfristig gesperrt. Die A2 Dortmund Richtung Braunschweig ist zwischen Dreieck Hannover West und Hannover Lahe wegen Bauarbeiten gesperrt. Die A24 Berlin Richtung Hamburg ist zwischen Fähr Berlin und Neuruppin Süd nach einem Unfall gesperrt. Die A31 Gronau Richtung Oberhausen ist zwischen Lembeck und Schermbeck nach einem Unfall gesperrt. Die A45 Gießen Richtung Hagen ist zwischen Dillenburg und Haiger-Burbach gesperrt. Und die Autobahn 70 Bamberg Richtung Schweinfurt-Werneck, hier ist zwischen Bamberg und Bamberghafen wegen einer Nachtbaustelle gesperrt. Gute Fahrt Ihnen unterwegs.
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0: Mit Hanne Bauer in Magdeburg. Ich wünsche einen schönen Samstag.

0: Hier ist die ARD Hitnacht mit unverhofften Begegnungen, die Sie uns schildern. Entweder unter ard-hitnacht@mdr.de oder unter 0800 80 80 110. Ja, ein bisschen Geduld ist gefragt, denn es haben schon ganz schön viele Menschen mitgemacht. Und vor allem Promi-Begegnungen, ja, fällt mir auf, scheint es öfter zu geben, als man so denken mag. Ich habe so den Eindruck, man muss ja regelrecht vor den Promis weglaufen, um keine zu haben.
1: Ich bin Almut Kleinoth aus Großburg-Wedel bei Hannover und vor vielen Jahren haben wir eine wunderbare Busreise unternommen und zwar Dresden-Spreewald und Erlebnis Berlin. Und da wir Dresden schon ganz gut kannten, mein Mann und ich, haben wir den Stadtrundgang nicht mitgemacht, sondern haben uns selbstständig mal zum Spazieren gegangen und sind auf der Rückseite der Sächsischen Staatsoper. Da fährt ein Mercedes vor. Und wer steigt aus? Ein Herr, der uns sehr bekannt vorkam. Es war Gunther Emmerich. Und dann bin ich auf ihn zugegangen, gefragt, ob ich ihn ansprechen darf. Selbstverständlich. Und dann sind wir mit ihm sehr nett ins Gespräch gekommen. Und er hat uns eingeladen, abends an der Generalprobe teilzuhaben, beziehungsweise er wollte uns die Karten geben. Dann haben wir gesagt, das würden wir liebend gerne machen, müssen aber zu unserem Bedauern jetzt zum Bustreffpunkt, um nach Berlin zu fahren. Das war wirklich schon etwas Besonderes und wir wären gerne zur Generalprobe gegangen. Ja, das war's. Schönen Abend noch und lieben Gruß an Hanno.
0: Ja, danke. Angekommen. Vielleicht laufen wir uns ja auch mal über den Weg. Ich habe zwar nicht so eine schöne, tiefe Stimme wie Gunther Emmerich, ja. Und bin auch kein Star. Aber wer weiß, was alles passiert im Leben. Die

0: The Animals, House of the Rising Sun in der ARD Hitnacht. 2.45 Uhr wird's gleich. Und ich arbeite mich so peu à peu durch die Nachrichten des Anrufbeantworters. Und ich freue mich, dass Rosi in Leipzig in der Leitung war und sich auch gemeldet hat, um bei uns mitzumachen. Rosi? Nö, jetzt muss ich erstmal hier die Leitung aufmachen. Genau, dann hören wir auch die Rosi.
1: Ja, guten Morgen oder wie man jetzt sagen soll. Lieber Hanno, hier ist die Rosi aus Leipzig. Ich erzähle auch von einer hübschen Begegnung, von einer unverhofften. Da arbeitete ich noch auf dem Gericht und eines Tages ging dort die Tür auf und da kam ein ehemaliger Chef von mir rein, der hatte auch ein Anliegen, mit dem ich bei Starkstromanlagenbau früher schon zusammengearbeitet hatte. Und er nahm mich in die Arme und freute sich und meinte, ich entschuldige mich für alles, was ich dir überhaupt schon angetan habe. Ich wüsste zwar nicht was. Und jedenfalls haben wir uns beide sehr gefreut, dass wir uns nach vielen, vielen Jahren wiedergesehen haben. Es hätte zwar einen besseren Ort gegeben als das Gericht, aber es war nun einmal so. Aber sowas Schlimmes wollte er nicht. Nee. War schon alles in Ordnung. Also dann, tschüss.
0: Also, ich sag mal, besser vor Gericht als hinter Gittern, oder Rosi? Und der Chef, der scheint ja wirklich ein sehr, sehr netter Chef gewesen zu sein. So einen, der sich erstmal pauschal dafür entschuldigt, was er so alles angestellt haben könnte, das findet man auch nicht so oft.
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0: Tolle Geschichte.

Mit einer flotten Kylie Minogue geht's ja immer weiter rein in den Samstag, ja, auf den Morgen zu, würde ich mal sagen, denn wir haben es ja auch schon 7 Minuten vor um 3. Das bedeutet, gleich gibt's die 3 Uhr Nachrichten nach Musik von Nick Kershaw. Und erstmal hören wir aber noch Lenny Kravitz zum Ende der Stunde. Geniale Musik. Unsere Spezialität hier in der ARD Hitnacht.

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1: Um 3 Uhr mit Olaf Knapp. 4 Bundesländer haben zumindest vorübergehend das Sonntagsfahrverbot für Lastwagen ausgesetzt. Grund ist der niedrige Wasserstand vieler Flüsse. Aus der Nachrichtenredaktion Johanna Schultheiß.
2: Zuletzt kamen NRW und Niedersachsen dazu. Bestimmte Lkw dürfen ab sofort auch an Sonn- und Feiertagen fahren, hieß es aus den Verkehrsministerien in Düsseldorf und Hannover. Denn wegen der anhaltend niedrigen Pegelstände in den Flüssen können viele Frachtschiffe derzeit nur mit einem Bruchteil der üblichen Ladung fahren. Nun stelle man sicher, dass Lieferketten aufrechterhalten und Versorgungsengpässe vermieden würden, sagte NRW-Verkehrsminister Krischer von den Grünen. Zuvor hatten bereits Rheinland-Pfalz und das Saarland mitgeteilt, Lkw-Transporte vorübergehend auch an Sonn- und Feiertagen zu erlauben.
1: Beim Ansturm von Migranten auf die spanische Exklave Ceuta sind offenbar mehr als 140 Menschen ums Leben gekommen. Marokkanische Menschenrechtsorganisationen rechnen damit, dass die Zahl der Toten noch steigen könnte. Die Gruppen berufen sich auf offizielle Angaben, Medienberichte und eigene Recherchen. Spanische Behörden hatten 80 Tote gemeldet. Etwa 72.000 Menschen hatten in der vergangenen Woche das spanische Ceuta erreicht. Italien führte daraufhin Grenzkontrollen ein. Spanien hat als Reaktion um Mitternacht mit Grenzkontrollen für Reisende aus Italien begonnen. Über einem Bundeswehrstandort in Nordrhein-Westfalen hat es in der Nacht zu gestern mehrere Drohnenüberflüge gegeben. Das hat das Führungskommando der Bundeswehr bestätigt. Zuerst hatten Süddeutsche Zeitung, NDR und WDR berichtet. Aus der Nachrichtenredaktion Marei Beermann.
3: Demnach meldete die Sicherheitszentrale des Standortes gegen 22 Uhr am Donnerstagabend 2 Drohnen, bestätigte eine Sprecherin des Führungskommandos. Feldjäger hätten den Vorfall untersucht, der Fall sei an die Polizei übergeben worden, die habe die Ermittlungen aufgenommen. Der betroffene Bundeswehrstandort Mechernich ist einer der wichtigsten in NRW. Hier sind auch Spezialisten tätig, die für die Wartung und Instandsetzung des Flugabwehrsystems Patriot zuständig sind. Unterdessen geht nach dem Drohnenvorfall in Leipzig die Debatte über Konsequenzen weiter.
1: Am Abend hat für die zweite Fußball-Bundesliga die neue Saison begonnen. Das Auftaktspiel bestritten der VfL Bochum und Hertha BSC. Die Berliner konnten die Begegnung mit 1:0 für sich entscheiden. Es war für den Hauptstadtklub das erste Mal seit 6 Jahren, dass er am ersten Spieltag gewonnen hat. Das Wetter in Deutschland. Am Tage oft sonnig. Im Bergland und im Norden einige Quellwolken. Höchstwerte 21 Grad auf Föhr bis 33 am Oberrhein. Am Sonntag dann viel Sonne, teils wolkig, später im Südwesten Schauer möglich, bei 25 bis maximal 36 Grad. Es ist 3.03 Uhr.
4: Schönen Dank fürs aktuelle Nachrichtenupdate. Von mir wie gewohnt der Blick auf die Straßen im Lande. Hier ist der Verkehrsservice der ARD-Hitnacht. Autobahn 1, die Norderelbbrücke, wird wieder mal in dieser Nacht wegen eines Schwertransports in beiden Richtungen kurzfristig gesperrt. Und zwar mehrfach. Dann die Autobahn 2 Dortmund Richtung Braunschweig. Hier ist zwischen Dreieck Hannover West und Hannover Lahe wegen Bauarbeiten das ganze Wochenende gesperrt. Die A45 Gießen Richtung Hagen ist zwischen Dillenburg und Haiger-Burbach bis Montag früh gesperrt. Dort wird eine Brücke geprüft. Und A70 Bamberg Richtung Schweinfurt-Werneck. Hier ist zwischen Bamberg und Bamberghafen wegen einer Nachtbaustelle gesperrt. Gute Fahrt Ihnen und bleiben Sie munter.
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4: Mit Hanno Bauer in Magdeburg. Ich wünsche einen schönen Samstag. Und rein geht's in diese Stunde mit Bryan Adams. Run to you.

0: Run to you. Hier ist die ARD-Hitnacht. Und zwar mit ihren Geschichten von unverhofften Begegnungen, ja. Und manche Begegnungen in der Nacht, die ist ja dann doch ziemlich vorhersagbar. Wie diese hier zum Beispiel, aber trotzdem schön.
1: Hallo, hier ist Harald aus Herrenberg. Zum Thema Begegnungen. Heute ist mir wieder mal eine Fledermaus begegnet. Ich finde diese stillen, leisen Luftakrobaten, die uns die Schnaken wegfressen ohne chemische Keule, einfach nur possierlich und absolut genial. Schönes Wochenende für alle.
0: Fledermäuse gehören einfach dazu zur Nacht. Genau wie unsere munteren Nachthörer. Dankeschön für diesen Anruf.
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Schweden. Schweineck. Ja, genau. Das war zwischen Schweinfurt, Werneck. Die Kombination Schweineck. Viele Grüße. Isolde steht noch drunter und ich grüße ganz lieb zurück. Lassen wir jetzt die Sonne scheinen mit der Sunshine Band. Casey and the Sunshine Band. Give it up. Ich hoffe, dass mir dieser Zusammenzieher nicht nochmal passiert.

Hier ist der ARD-Hitnacht. Und Micha und Tine sind mit ihrer Geschichte jetzt dran, die da so geht. Hallo Hanno, unverhofft sind wir vor 2 Jahren einer sehr netten Dame begegnet. Anne heißt sie, in Bartelsdorf. Sie hatte uns mit den Hunden am Camper gesehen und wollte uns unbedingt kennenlernen. Also hat sie einfach auf uns gewartet in der Nähe, auf unsere Rückkehr von unserer Hunderunde. Sie hatte Fotos vom Bauernhof mit und eine Aufstellung der Geschichte bzw. der Landwirte auf dem Hof. Und wir saßen dann auf der Wiese und sie schwelgte in Erinnerungen. Es war sehr schön und wirklich interessant. Bis heute halten wir Kontakt, schreiben uns Briefe. Anne ist 90 Jahre alt. Und wir besuchen Anne 1 bis 2 Mal pro Jahr. Eine wunderbar nachhaltige Begegnung, die unser Leben bereichert hat. Liebe Grüße von Micha und Tine.

0: Wow, das ist wirklich mal unverhofft. Eine nun wirklich nicht zu erwartende Begegnung. Und schön, dass was Dauerhaftes draus geworden ist. Ich merke ja auch immer, wie schnell Hundeleute so ins Gespräch mit netten Leuten kommen. Ich sage immer, das muss das sogenannte Hundeglück sein, ja?
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0: just for you, machen wir diese Sendung, damit sie wach bleiben können. Und uns ihre Geschichten erzählen können darüber, was sie für unverhoffte Begegnungen so hatten. Also das geht per E-Mail an ard-sittnacht@mdr.de. Ja, ich weiß, ich hänge schon ein bisschen hinterher. Auch mit dem Abhören unserer Sprachnachrichten, die reinkommen unter 0800 80 80 110. Aber einfach, weil ich eben ja jede erstmal anhören muss, beziehungsweise durchlesen muss. Und zwischendurch wollen wir auch noch ein bisschen Musik hören. Und das ist hoffentlich für Sie okay so, dass es also nicht immer sofort klappt. Wen haben wir hier?
1: Ja, hallo. Hier ist die Anita aus Witten. Ich saß vor kurzem an der Bushaltestelle und auf einmal hielt ein Auto, blieb stehen und machte die Scheibe runter. Ich denke, was ist denn jetzt los? Da war das ein Ex-Nachbar von mir, den ich schon jahrelang nicht gesehen habe. Und der hat sich kurz mit mir unterhalten, bis mein Bus kam, mit dem ich fahren wollte. Und aus der Freude raus habe ich ihm für heute eine Geburtstagskarte geschrieben. Der wird nämlich heute 80 Jahre. Und ich hoffe, der freut sich. Ja, das war meine unverhoffte Begegnung. Ich hatte mich sehr gefreut und ich hoffe, der Ex-Nachbar freut sich über meine Karte. Ja, schönen Dank. Bis dann. Tschüss.
0: Ja, das ist doch auch mal eine richtig schöne Wiedersehensgeschichte und so passend. Mit herzlichem Glückwunsch auch noch zum 80. Geburtstag heute am 8.8. Dankeschön dafür.
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0: 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Mitten in der Nacht, 3.30 Uhr ist es. Kleine Dienstleistung an allen Autofahrern da draußen. Hier ist der Verkehrsservice der ARD Hitnacht A1. Die Norderelbbrücke wird wegen eines Schwertransports in beiden Richtungen mehrfach kurzfristig gesperrt. Die A2 Dortmund Richtung Braunschweig ist zwischen Dreieck Hannover West und Hannover Lahe wegen Bauarbeiten das ganze Wochenende über gesperrt. Dann die Autobahn 45 Gießen Richtung Hagen. Hier ist zwischen Dillenburg und Haiger-Burbach wegen eines Brückenchecks gesperrt. Und die Autobahn 70 Bamberg Richtung Schweinfurt-Werneck ist zwischen Bamberg und Bamberghafen wegen einer Nachtbaustelle gesperrt. Umleitungen bitte benutzen die U76 und die U78.
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0: Diesmal ist mir nicht Schweineck rausgerutscht, liebe Isolde. Dankeschön nochmal dafür. Hanno Bauer hier in Magdeburg. Schön, dass Sie dabei sind. Wir sind immer noch alle zusammen in der Nachtsendung mit Ihren unverhofften Begegnungen. Und jetzt sind wir erstmal zusammen mit The Farm. All together now.

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1: So hat's gemacht. So, mit Klaus Lage und seiner Band. Tausend und eine Nacht. Hier ist die ARD-Hitnacht. Also die tausendste nicht. Ich glaube, da sind wir schon ein bisschen drüber hier. Wir hatten ja neulich erst die 1500. vom MDR, die wir hier gemeinsam gefeiert haben. So, wir haben viele, viele Anruferinnen und Anrufer. Ich habe mir gerade mal die nächsten 21 in den Editor geladen, um alle mal schnell durchzuhören. Ich freue mich auf jeden Fall, dass ich zum allerersten Mal die Stimme unserer Stammhörerin Carola höre.
2: Hi, Hanno, hallo liebe Radiofamilie, hier ist Stammhörerin Carola aus Osnabrück. Zum Thema unverhoffte Begegnung, mir ist vor vielen Jahren mal der Entertainer Harald Junke am Osnabrücker Hauptbahnhof über den Weg gelaufen. Ich habe mich nicht getraut, ihn anzusprechen, der schien auch in Eile zu sein. Und dann habe ich nur freundlich gegrüßt und habe gesagt, hallo Herr Junke, und er lächelte und grüßte zurück. Und ja, irgendwie war das eine Sache, die hat mich doch lange beschäftigt, zumal er ja kein ganz einfaches Leben hatte. Und ich erinnere mich immer an sein Zitat, er hat mal gesagt, ich trinke, weil ich mich nüchtern nicht ertrage. Und ich glaube, das sagt alles. Ja, liebe Grüße an euch alle, bis dann.
1: Carola. Ganz, ganz liebe Grüße zurück nach Osnabrück und schön mal die Stimme gehört zu haben. Und ja, das mit diesen kurzen Begegnungen, manchmal sind das auch die besten, muss ich mal sagen. Man muss ja nicht erst stundenlang ins Labern kommen.
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Achtung bitte, mal wieder ein Falschfahrer. Diesmal auf der B2 Gera Richtung Leipzig. Zwischen der A38 Kreuz Leipzig Süd und Richard-Lehmann-Straße kommt ein Falschfahrer entgegen auf der Bundesstraße 2. Bitte ganz rechts fahren, nicht überholen. Achtung bitte, ein Falschfahrer auf der B2 Gera Richtung Leipzig. Zwischen der A38 Kreuz Leipzig Süd und Richard-Lehmann-Straße ist ein Falschfahrer unterwegs.

0: Und noch einmal die Falschfahrermeldung, wo es so sein muss. Achtung bitte, Falschfahrer auf der Bundesstraße 2, Gera Richtung Leipzig. Zwischen der A38 Kreuz Leipzig Süd und Richard-Lehmann-Straße ist ein Falschfahrer auf der Straße gemeldet worden. Und damit zu Brigittes Geschichte aus Bischofsheim. Sie hat geschrieben, wir waren 1978 auf der Heimfahrt vom Spanienurlaub und machten in Frankreich Pause auf einem Rastplatz. Plötzlich rief jemand, Brigitte. Ich habe mich erstmal gar nicht drum gekümmert, hier kennt mich ja niemand. Dann rief es wieder, Brigitte. Da kam mir die Stimme schon bekannt vor und siehe da, es waren Kollegen auch auf der Heimfahrt. Wir haben immer gesagt, hätten wir uns verabredet, wir hätten sicher nie den gleichen Parkplatz gefunden. Einige Jahre später etwas Ähnliches. Wir waren auf dem Feldberg im Schwarzwald. Da kam uns eine Frau entgegen und ich dachte noch, die sieht aber einer Kollegin, ich weiß nicht mal ihren Namen mehr, sehr ähnlich. Und sie war es tatsächlich. Ja, liebe Grüße von Brigitte. Brigitte, schöne Geschichte. Also eigentlich zwei schöne Geschichten. Und immer wieder solche Begegnungen, mit denen man überhaupt nicht rechnet. Genau unser Thema heute Abend. Ganz liebe Grüße nach Bischofsheim.
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Mit gekonnten Schwung schleudert da Johnny sein Babe durch die Nacht. Also, so soll es auf jeden Fall sein im Film, habe ich gehört. Hier ist die ARD-Hitnacht und gleich gibt es die 4 Uhr Nachrichten nach Musik von David Bowie und seinem China Girl.

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1: Um 4 Uhr mit Olaf Knapp. 4 Bundesländer haben zumindest vorübergehend das Sonntagsfahrverbot für Lastwagen ausgesetzt. Grund ist der niedrige Wasserstand vieler Flüsse. Aus der Nachrichtenredaktion Johanna Schultheiß.
2: Zuletzt kamen NRW und Niedersachsen dazu. Bestimmte Lkw dürfen ab sofort auch an Sonn- und Feiertagen fahren, hieß es aus den Verkehrsministerien in Düsseldorf und Hannover. Denn wegen der anhaltend niedrigen Pegelstände in den Flüssen können viele Frachtschiffe derzeit nur mit einem Bruchteil der üblichen Ladung fahren. Nun stelle man sicher, dass Lieferketten aufrechterhalten und Versorgungsengpässe vermieden würden, sagte NRW-Verkehrsminister Krischer von den Grünen. Zuvor hatten bereits Rheinland-Pfalz und das Saarland mitgeteilt, Lkw-Transporte vorübergehend auch an Sonn- und Feiertagen zu erlauben.
1: Der Migrationsstreit zwischen Spanien und Italien hat sich weiter verschärft. Seit Mitternacht gelten in Spanien Grenzkontrollen für Reisende aus Italien. Kontrolliert werden sollen Pässe, Staatsangehörigkeit und Visa von Personen, die per Flugzeug oder Schiff in Spanien ankommen. Madrid reagiert damit auf entsprechende Maßnahmen für Reisende aus Spanien, die Italien vergangene Woche als Reaktion auf die Ceuta-Krise ergriffen hatte. Kurz vor den Landtagswahlen in Ostdeutschland hat Unionsfraktionschef Frei Spekulationen zurückgewiesen, es könne eine Zusammenarbeit der CDU mit der AfD geben. Die Entscheidung liege nicht bei den Christdemokraten vor Ort, stellte er in den Funke-Zeitungen klar. Aus der Nachrichtenredaktion Ronald Lessig.
3: Normalerweise halte sich die Bundes-CDU bei der Regierungsbeteiligung in den Ländern raus, sagte Frei. Bei dieser grundsätzlichen Frage sei aber die gesamte Partei betroffen. Es gelte das Verbot einer Kooperation mit der AfD. Diese gilt in Sachsen-Anhalt, Umfragen zufolge, mit Abstand als stärkste Kraft, während die regierende CDU mit massiven Verlusten rechnen muss. Die Wahlergebnisse hätten Auswirkungen auch auf den Bund, räumte Frei ein. Kanzler Merz werde aber die gesamte Legislaturperiode im Amt bleiben, seine Autorität sei intakt. Daran waren zuletzt im Zuge der als verpatzt kritisierten Regierungsumbildung Zweifel laut geworden.
1: Am Abend hat für die zweite Fußball-Bundesliga die neue Saison begonnen. Das Auftaktspiel bestritten der VfL Bochum und Hertha BSC. Die Berliner konnten die Begegnung mit 1:0 für sich entscheiden. Es war für den Hauptstadtclub das erste Mal seit 6 Jahren, dass er am ersten Spieltag gewonnen hat. Das Wetter in Deutschland. Am Tage ist es oft sonnig. Im Bergland und im Norden gibt es einige Quellwolken. Höchstwerte 21 Grad auf Föhr bis 33 am Oberrhein. Am Sonntag dann viel Sonne, teils wolkig. Später im Südwesten sind Schauer möglich bei 25 bis maximal 36 Grad. Ein Blick zur Uhr, die Zeit, es ist gleich 4.03 Uhr.
4: Schönen Dank für die aktuellen Nachrichten. Hier ist der Verkehrsservice der ARD Hitnacht und noch gibt es keine Entwarnung von der Bundesstraße 2. Dauert schon eine ganze Weile. Und ich gehe mal davon aus, da der Abschnitt nicht so lang ist, dass es auch gleich die Entwarnung geben wird. Aber trotzdem, weil es noch drinne steht, nochmal die Wiederholung. Falschfahrer auf der B2 Gera Richtung Leipzig zwischen der A38 Kreuz Leipzig Süd und Richard-Lehmann-Straße. Hier ist ein Falschfahrer gemeldet worden. Dann A1, die Norderelbbrücke wird wegen eines Schwertransportes heute Nacht in beiden Richtungen immer mal wieder kurzfristig gesperrt. Die A2 Dortmund Richtung Braunschweig ist zwischen Dreieck Hannover West und Hannover Lahe wegen Bauarbeiten das ganze Wochenende über gesperrt. Die Autobahn 45 Gießen Richtung Hagen ist zwischen Dillenburg und Haiger-Burbach bis Montag früh gesperrt. Hier wird eine Brücke geprüft. Und die A70 Bamberg Richtung Schweinfurt, Werneck. Hier ist zwischen Bamberg und Bamberghafen gesperrt. Umleitung bitte benutzen die U76 und U78. Gute Fahrt wünsche ich.
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0: Hier ist die ARD Hitnacht mit ihren Geschichten unerwarteter Begegnungen. Und LKW-Fahrerin Anja, genau die Anja, die neulich Geburtstag hatte, schreibt: Hallo Hanno, ich bin noch unterwegs, aber auch schon auf dem Rückweg. Da ich fast immer in meinem Urlaub Geburtstag habe und ich dann auch meistens in einem Ferienhaus in Belgien bin, gab es tatsächlich schon Freunde, die nachts um 12 vor der Tür standen, um mir zu gratulieren. Und das hat mich jedes Mal umgehauen. Da machen sie doch alle einen Weg von 420 Kilometern, um mir eine Freude zu machen. Jedes Mal eine Riesenfreude und wirklich unbezahlbar. Ganz liebe Grüße. Anja, das zeigt, aus welchem Holz du Hasi bist. Einfach liebenswert und natürlich sowas von verdient. Gehe ich davon aus. Wir kennen uns zwar nicht persönlich, aber ich spüre es einfach.
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0: Und gute Fahrt natürlich jetzt noch auf dem Heimweg. Und das mit der ARD Hitnacht im Radio und dem Frühstückssong Milk and Toast and Honey. Hier sind Roxette.

0: Simply Red in unserer Nachtsendung, in der es heute um unverhoffte Begegnungen geht. Und da gibt es so viele Promi-Begegnungen.
1: Ja, guten Morgen, hier ist der Erich aus der Nähe von Kaiserslautern. Und zwar, wir sind immer ehrenamtlich durch das Rote Kreuz mit geistig und Körperbehinderten, haben wir Urlaub gemacht. So standen wir in Frankfurt am Flugplatz mit einer Reisegruppe. Wer steht auf einmal bei uns? Dieter Thomas Heck. Er hat dann gleich neugierig gefragt, was wir machen, wo wir hinwollen. Und dann hat er uns sehr gelobt, dass wir das ehrenamtlich machen und so weiter. Ja, so standen wir circa 1,5 Stunden

0: haben, bis unser Flieger nach Spanien gekommen ist. Liebe Grüße an die Radio-Family und ja, macht weiter so schöne Musik. Danke.
1: Ja, das machen wir auf jeden Fall.
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1: Und zwar jetzt von CCR. Nein, gar nicht wahr. Von Creedence Clearwater. Have you ever seen the rain? Oh mein Gott. Brille auf.

Na lustig, da hat doch hier jemand das Revival gelöscht in meiner Anzeige. Klar, CCR, Creedence Clearwater Revival. Gerade eben gehört in der ARD-Hitnacht.

0: Hier ist die ARD Hitnacht mit einer langen E-Mail von Jenny aus Rieden am Foggensee in Bayern. Sie hat geschrieben, hallo Hanno Bauer, auch ein schönes Thema. Da muss ich mich jetzt einfach mal melden. Die unverhoffteste Begegnung in meinem Leben war eine Begegnung mit einem besonders menschlichen Menschen. Ein unermüdlicher Aktivist, der sich zeitlebens schonungslos für Frieden, Nachhaltigkeit und Umweltschutz eingesetzt hat. Er war unter anderem Mitbegründer des Freiburger Öko-Instituts. Unsere erste Begegnung ist weit über 20 Jahre her. Wir trafen uns zufällig im Zug und redeten viel über Kunst und übers Leben und über Gott und die Welt. In meinen weiteren Begegnungen mit ihm habe ich viel über westdeutsche Umweltpolitik der damaligen Zeit erfahren und seine, ja, gewissen Mahnungen auch in seinen zahlreichen Vorträgen, Büchern und Schriften. Um kommende Verteilungskämpfe, Kriege, um Ressourcen wie Wasser sind mir jetzt noch im Ohr und aktueller denn je. Sein letztes kleines Büchlein Charles Darwin über die Instabilität der Natur widmete er damals meiner noch sehr kleinen Tochter. Und ich wünsche meiner Tochter und ihrer Generation und uns Eltern und Großeltern viel Kraft und Ein- und Zuversicht, diese Herausforderungen besser anzugehen und mit mehr Miteinander, Menschlichkeit, Bescheidenheit. Außerdem wünsche ich eine bessere Schulpolitik, die Kinder und Jugendliche mit den wichtigen Themen unserer Zeit vertraut machen könnte. Hiermit möchte ich viele Sternchengrüße ins Universum zu den guten und nicht erklärbaren Energien schicken und bedanke mich dafür, dass ich diese unverhoffte Begegnung mit Professor Dr. Günther Altner haben durfte. Auch vielen lieben Dank für die Sendung. An dich, Hanno. Ich empfinde die ARD-Hitnacht-Moderation immer sehr menschlich. Für mich gefühlt ein Stück zu Hause. Ganz liebe Grüße aus Bayern, Rieden am Foggersee von Jenny. Und Jenny, ich muss sagen, ganz liebe Grüße von mir zurück. Das war eine wirklich sehr interessante E-Mail. Dankeschön dafür.
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0: 4.30 Uhr ist es. Jesse. Nach der E-Mail von Jenny. Passt ja irgendwie auch, oder? Jetzt aber der Blick auf die Straßen im Lande im Verkehrsservice der ARD Hitnacht. Der Blick auf die Autobahn 2 Dortmund Richtung Braunschweig. Hier ist zwischen Dreieck Hannover West und Hannover Lahe gesperrt. Die A7 Hannover Richtung Hamburg ist zwischen Engestorf und Garlstorf nach einem Unfall gesperrt. Die A45 Gießen Richtung Hagen ist zwischen Dillenburg und Heiger-Burbach gesperrt. Und die A70 nach Bamberg Richtung Schweinfurt-Werneck. Hier ist zwischen Bamberg und Bamberghafen gesperrt. Gute Fahrt Ihnen.
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0: Für alle, die munter sind oder langsam munter werden müssen, ist hier die ARD-Hitnacht mit Hanno Bauer in Magdeburg. Hi, schönen Samstag.

0: Begegnungen, unverhoffte Erlebnisse. Darum geht's hier bei uns in der ARD-Hitnacht, heute Nacht, ja. Und ich habe jetzt gerade eine wirklich sehr interessante E-Mail bekommen von Mike, LKW-Fahrer, der geschrieben hat: Hallo Hanno, ich hatte in der Nacht von Dienstag auf Mittwoch ein unerhofftes Erlebnis. Ich war wie üblich mit meinem LKW auf Tour an der Mecklenburger Seenplatte unterwegs. In Gedanken war ich schon am Überlegen, wo ich denn heute Nacht meine Pause machen würde. Mit einem Mal sah ich links im Graben, halb an einen Baum gedrückt, ein Auto ohne Beleuchtung stehen. Hab mir noch so gedacht, ja, dass der wohl am Tage einen Unfall gehabt hatte und der Abschlepper bestimmt erst am Morgen kommt, aber im Vorbeifahren. Da sehe ich den dann allerdings, dass vorne im Auto eine Taschenlampe oder ähnliches geleuchtet hat. Also nicht lange überlegt, angehalten, zurückgefahren, nachgeschaut, ob was passiert ist. Und tatsächlich war kurz zuvor der Fahrer von der Straße abgekommen. Der Fahrer selbst war zum Glück unverletzt, seine Frau leider nicht. Ich habe dann mit einem anderen LKW-Fahrer die Frau verarztet und auf die Kavallerie gewartet. Glücklicherweise konnten beide dann selber zum Krankenwagen laufen. Auch der unverletzte Hund wurde von der Feuerwehr in Obhut genommen. Die unverhoffte Erkenntnis aus dieser Nacht: Erstens, schaut nach, wenn euch was komisch auf der Straße vorkommt. Und zweitens, es wird mal wieder Zeit für einen Erste-Hilfe-Kurs. Ganz liebe Grüße an dich, an das ältere Ehepaar aus Wien und natürlich an den anderen LKW-Fahrer. Wenn er es hört, wird er wissen, wer gemeint ist.
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0: Ganz großes Lob. Und Dankeschön, lieber Mike, für diese wirklich interessante Geschichte und natürlich auch fürs Handeln vor Ort.

0: Hier ist die ARD-Hitnacht. Und ja, wir hatten schon viele Promi-Begegnungen heute Nacht. Aber diese hier, die finde ich krass.
1: Ja.
0: Krass deswegen, weil es um Günter Grass geht.
2: Ja, hallo, hier ist der Kurt Möbus aus Frankfurt. Also das ist ja heute wirklich mein Thema, die Nacht. 1999 hatte ja der Günter Grass den Literaturnobelpreis gewonnen. Und ich war auf der Buchmesse in Frankfurt. Und irgendwann hieß es, oh, der Günter Grass ist heute am Stand. Eine riesen Menschenmenge hatte sich davor versammelt. Und wir warteten und warteten und warteten. Der Günter Grass ließ sich nicht blicken. Und irgendwann dachte ich, komm, was soll's denn, siehst du noch oft genug im Fernsehen. Dreh mich um, gehe langsam durch die dichte Menschenmenge wieder zurück. Plötzlich packt mich ganz heftig jemand an die Schulter. Ich wäre fast rückwärts umgefallen. Dreh mich um. Und da war es niemand anderer als der Günter Grass. Und der hatte versucht, sich durch die Menschenmenge unerkannt davonzuschleichen. Dann war er ins Stolpern geraten und hat sich wirklich an mir festgehalten. Das heißt, ich kann jetzt voller Stolz berichten, ich habe von einmal einen Nobelpreisträger vor dem Fall bewahrt.
0: Einen Nobelpreisträger. Geschützt vor dem Fall. Sowas aber auch. Das ist wirklich krass, oder?
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0: Dankeschön für diesen Anruf. Wow, was man so alles hört hier in der ARD Hitnacht. 4.45 Uhr wird's gleich. Und Billy Joel sagt jetzt, this is my life. Also das ist mein Leben.

0: Alphaville. Forever Young und Forever Young, so klingt Susanne in ihrer Sprachnachricht. Ganz eindeutig.
1: Hallo Hanno, als ich noch in der Heidelberger Region wohnte, hatte ich eine gute Freundin, die eine geniale Künstlerin war. Wir hatten uns dann etwas aus den Augen verloren und als ich wieder zurück nach Schleswig-Holstein zog, hatte ich auf der letzten Umzugsfahrt meinen PKW voll bis unter das Dach. Als ich zwischendurch auf einen Parkplatz an der Autobahn fuhr, habe ich gedacht, ich traue meinen Augen nicht. Sie stand ein paar Meter neben mir und wir hatten uns wieder. Gerade noch rechtzeitig, bevor ich ganz weg war. Dank dir, Hanno. Liebe Grüße aus Timmendorfer Strand, Susanne. Tschüss.
0: Ja, tschüss. Das ist ja wirklich mal was, gerade auf Autobahnparkplätzen, wo jeder nur eigentlich schnell mal ranfahren und dann schnell wieder weg will. Ja, so ein Wiedersehen. Das ist ja wirklich eine Glücksstory mit der genialen Künstlerin. Schade, dass ich den Namen nicht kannte.

Janet Jackson. Upsnow und Upsnow. Diese Stunde ist ja auch schon fast wiederum. 4.56 Uhr ist es. In 4 Minuten gibt es die 5 Uhr Nachrichten. Und dann starten wir auch schon in die letzte Stunde der ARD-Hitnacht. Und ich finde es ja wirklich immer wieder irre, wie viele, viele Reaktionen auf das Thema unverhoffte Begegnungen heute reingekommen sind oder noch reinkommen. Ich komme gar nicht dazu, alles durchzuhören. Da kommt wirklich so viel. Bitte sehen Sie es mir nach, dass ich wahrscheinlich nicht dazu kommen werde, alle zu beantworten, beziehungsweise alle überhaupt erstmal durchzuhören. Denn ich habe ja auch nur 2 Ohren. Sie wissen, wie es ist. Und nebenher wollen wir ja auch ein bisschen Musik haben hier im Radio. Bonnie Tyler jetzt.

Und Achtung bitte, in der Sekunde taucht ein Falschfahrer auf der Autobahn 6 gemeldet, zwischen Kreuz Feuchtwangen, Kreilsheim und Neuendettelsau. Kommt Ihnen ein Falschfahrer entgegen, bitte ganz rechts fahren und nicht überholen. Achtung bitte, Falschfahrer auf der A6 zwischen Kreuz Feuchtwangen, Kreilsheim und Neuendettelsau. Hier ist ein Falschfahrer unterwegs.

0: Achtung bitte noch einmal die Warnung vor dem Falschfahrer auf der Autobahn 6. Auf der Autobahn 6 zwischen Kreuz Feuchtwangen, Kreilsheim und Neuendettelsau ist ein Falschfahrer auf der Straße. Vorsicht bitte hier in beiden Richtungen.
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2: Um 5 Uhr mit Olaf Knapp. 4 Bundesländer lockern befristet das Lkw-Fahrverbot an Sonn- und Feiertagen. Die Regelung soll bis mindestens Ende des Monats gelten. Aus der NDR-Nachrichtenredaktion Christiane Rüther.
3: Niedersachsen, Nordrhein-Westfalen, Rheinland-Pfalz und das Saarland erlauben bestimmten Lkw künftig auch an Sonn- und Feiertagen zu fahren. Der Grund? Durch die Trockenheit sind die Pegelstände der Flüsse zu niedrig. Viele Frachtschiffe können deswegen gar nicht oder nur mit einem Bruchteil der üblichen Ladung fahren. Nun sollen mehr Gütertransporte vom Wasser auf die Straßen verlegt werden. Niedersachsens Wirtschafts- und Verkehrsminister Tonne sagte, Ziel sei es, Lieferketten und Warenströme zu stabilisieren und Produktionsstopps zu verhindern.
2: Der Migrationsstreit zwischen Spanien und Italien hat sich weiter verschärft. Seit Mitternacht gelten in Spanien Grenzkontrollen für Reisende aus Italien. Kontrolliert werden sollen Pässe, Staatsangehörigkeit und Visa von Personen, die per Flugzeug oder Schiff in Spanien ankommen. Madrid reagiert damit auf entsprechende Maßnahmen für Reisende aus Spanien, die Italien vergangene Woche als Reaktion auf die Ceuta-Krise ergriffen hat. Der US-Senat hat mit großer Mehrheit dafür gestimmt, die Sanktionen gegen Russland zu verschärfen. Das Paket enthält Strafmaßnahmen gegen Präsident Putin sowie eine Reihe russischer Beamter, Oligarchen und Banken. Außerdem nimmt Washington erstmals die sogenannte Schattenflotte ins Visier. Mit diesen Öl- und Gastankern umgeht Russland bereits bestehende internationale Sanktionen. Das Paket geht nun an das Repräsentantenhaus. Es wird allerdings wegen der Sommerpause voraussichtlich erst im kommenden Monat darüber entschieden. Stimmt es zu, könnte US-Präsident Trump künftig auch die Zölle für Länder erhöhen, die Öl und Gas aus Russland kaufen, etwa China und Indien. OpenAI will bei der Entwicklung seines neuen KI-Modells Astra nach eigenen Angaben die Sicherheitsmaßnahmen verschärfen. Der Grund sind Bedenken bezüglich der Fähigkeiten des Modells. Aus Los Angeles, Antje Sieb.
4: Nach internen Auswertungen könne man kritische Fähigkeiten im Bereich Cybersicherheit nicht ausschließen, teilte die Firma mit. Dabei geht es etwa darum, dass Modelle eigenständig in der Lage sind, komplexe Cyberangriffe auszuführen. Astra wird trotzdem weiterentwickelt, man wolle aber die Sicherheitsstandards verschärfen. Bereiche, in denen das bisher nicht möglich sei, würden pausiert, so OpenAI in einer Pressemitteilung. In den letzten Wochen war bekannt geworden, dass andere KI-Modelle von OpenAI, aber auch von Anthropic und Meta bei Tests ungeplant und eigenständig in fremde Systeme eingedrungen waren.
2: Das waren die Nachrichten. Das Wetter in Deutschland. Am Tage wird es oft sonnig. Im Bergland und im Norden gibt es einige Quellwolken. Höchstwerte 21 Grad auf Föhr bis 33 Grad am Oberrhein. Es ist 5.03 Uhr.
0: Schönen Dank fürs 3-Minuten Nachrichten-Update. Hier ist der Verkehrsservice der ARD-Hitnacht und Achtung, immer noch Falschfahrer auf der Autobahn 6 zwischen Kreuz Feuchtwangen, Kreilsheim und Neuendettelsau. Kommt Ihnen ein Falschfahrer entgegen? Dann die Autobahn 2 Dortmund Richtung Braunschweig ist zwischen Dreieck Hannover West und Hannover Lahe gesperrt. Die A7 Hannover Richtung Hamburg ist zwischen Egestorf und Garstorf nach einem Unfall gesperrt. Die A45 Gießen Richtung Hagen ist zwischen Dillenburg und Haiger-Burbach bis Montag früh gesperrt. Dort wird eine Brücke geprüft. Und dann außerdem auch noch die Autobahn 70 Bamberg Richtung Schweinfurt-Werneck. Hier ist zwischen Bamberg und Bamberghafen wegen einer Nachbaustelle gesperrt. Eine Stunde soll es noch dauern. Gute Fahrt.
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0: Für alle, die noch oder schon munter sind. Hanno Bauer hier in Magdeburg. Hallöchen, schönen Samstag.

0: Zufallsbegegnungen, die man nie vergisst, das ist das Thema, das heute Nacht E-Mail, Postfach und Sprachnachrichtenbox explodieren lässt. Und da ist doch noch jemand fleißig am Arbeiten.
1: Guten Abend, hallo, hier ist Trakor Sven. Ich befinde mich von Heimsheim in Richtung Eifel. Mein schönstes Erlebnis war 1996. Da habe ich auf der Geschäftsstelle von Schalke 04 Rudi Astauer, Charlie Neumann, Fips Demens und Olaf Thun getroffen. Wir haben gequatscht, sind dann nach Essen gegangen und ich durfte noch mit Rudi Astauer seine berühmte Zigarre rauchen. Ich wünsche allen, kommt alle gut an.
0: Tja, Sven, alles Gute. Unfallfreie Fahrt natürlich wünsche ich auch zurück.
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0: Und das hier ist was für die ganz beruhigte Fahrt in den Samstagmorgen hinein. Um 5:12 Uhr hören wir jetzt Leo Sayer, When I Need You.

0: Ja, da war der Regner mal wieder schneller, als die Musik zu Ende war. Hier ist die ARD-Hitnacht. Es geht heute Nacht um Zufallsbegegnungen. Und was es doch auch für schöne Zufallsbegegnungen nach langer Zeit wieder gibt. Das passt doch wunderbar hier zu When I Need You, diesem herrlichen Liebessong, den wir gerade im Radio hatten. Die nächste Geschichte.
1: Ja, hallo, einen wunderschönen guten Morgen. Ist der Hermann aus Dorsten. Für mich war das Beste, dass ich meine jetzige Frau nach 25 Jahren wieder getroffen habe. Ihre und meine Kinder gingen damals zusammen in den Kindergarten. Wir haben uns auch sofort gut verstanden. Ja, und dann war ich geschieden, sie war geschieden. Und dann eines Samstagmorgens vor einem Bäckerladen haben wir uns wieder getroffen. Ja, und seitdem sind wir zusammen und sind jetzt schon wieder 12 Jahre verheiratet. Also das war das Beste, was mir bis jetzt passieren konnte. Ich wünsche dem ARD-Mitnacht-Team alles Gute. Gute Musik, macht weiter so und ein schönes Wochenende. Ciao.
0: Tja, Sven, Dankeschön und Dankeschön für diese schöne Geschichte. Eine echte romantische Liebesgeschichte.
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That's all. Genesis. Hier ist die ARD-Hitnacht, das Radio zum Nicht-Dumm aus der Wäsche gucken, ja? Und Moment, ich muss jetzt eben mal meinen Blick aufsetzen, meinen ganz besonderen Blick um diese Uhrzeit. Mhm. Sehen Sie den? Na, glücklicherweise nicht. Das sind die Sexy Eyes. Dr. Hook jetzt im Radio.

0: Moment, da stimmt doch was nicht hier. Nicht Diane, sondern Regina ist das doch hier.
1: Moin, moin. Ich grüße alle Zusteller und Zustellerinnen aus dem Emsland. Ganz besonders aus Salzbergen. Passt auf euch auf und kommt alle gut heim. Liebe Grüße, Regina. Ciao, ciao.
0: Ciao, ciao. Und guten Weg wünsche ich noch mit den dicken Zeitungen heute, so am Samstag.

0: 5:30 ist es. Und damit Zeit für den Verkehrsservice der ARD Hitnacht. Entwarnung gibt es erstmal von der Autobahn 6. Kein Falschfahrer mehr. Zwischenkreuz, Feuchtwangen, Kreisheim und Neuendettelsau fahren alle wieder in die richtige Richtung. Prima so. Dann die Autobahn 2 Dortmund Richtung Braunschweig ist zwischen Dreieck Hannover West und Hannover Lahe gesperrt. Das ganze Wochenende über. Die A7 Hannover Richtung Hamburg ist zwischen Egestorf und Garlstorf nach einem Unfall gesperrt. Die A13 Dresden Richtung Schönefelder Kreuz ist zwischen Ortrand und Ruhland nach einem Unfall gesperrt. Dann die Autobahn 45 Gießen Richtung Hagen ist zwischen Dillenburg und Heiger-Burbach. Das ganze Wochenende über gesperrt, denn hier wird eine Brücke geprüft. Und dann noch die Autobahn 70 Bamberg Richtung Schweinfurt-Werneck. Hier ist zwischen Bamberg und Bamberghafen gesperrt. Eine halbe Stunde noch soll es dauern. Ihnen unterwegs eine gute Fahrt. Kommen Sie gut in den Samstagmorgen hinein.
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0: So, ein bisschen Entspannungsmusik jetzt mit Extreme More Than Words. Übrigens für die Worte hier in der Sendung, bin ich verantwortlich. Hanna Bauer in Magdeburg.

0: So schöne Musik. Funk Culture Club, Do You Really Want to Hurt Me? Und bei uns wird es ja draußen schon langsam hell. Der Samstag kommt ins Rollen, wir haben Wochenende, das ist sehr schön. Woanders ist es jetzt noch die Nachtverlängerung, die hier mit der Musik aus Deutschland gerade angenehm gemacht wird. Bei Hubertus und Monika nämlich, die geschrieben haben, hallo aus Kanada. Wir sitzen hier am Feuer auf einem Campground in Whiteshell, Provincial Park, mitten im Busch und wir genießen eure Musik. Ja, da muss es ja Internet geben. Wunderbar. Schön, dass es da mitten im Busch Internet gibt. Hier ist es mitten in der Nacht und deswegen von uns ganz liebe Grüße jetzt mal in unsere Heimat nach Deutschland. Gruß Hubertus und Monika. Ich grüße euch mal ganz lieb zurück. Dann macht mal unsere Nachtverlängerung, während hier bei uns die Nacht langsam zu Ende geht. Bei uns ist es 5.45 Uhr in wenigen Fingerschnipsen. Und bei euch?
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0: Und bei uns setzt Musik von Aha, Summer Moved On.

Summer Moved On. Und nimmt die Hitzewellen mit? Ja, hoffen wir drauf. So ein schöner, sanfter Sommer kann aber gerne noch ein bisschen bleiben, bis kurz vor Weihnachten am besten. Einfach die Temperaturen so ein bisschen mehr gleichmäßig über die Monate verteilen. Dankeschön dafür. So, die Nacht der unverhofften Begegnungen endet nun bald. Ich bin Hanne Bauer und habe, wenn Sie wollen, nächste Nacht die erwartbare nächste Begegnung mit den Nachtschwärmern da draußen. Bis dahin wünsche ich einen schönen Samstag. Ciao, ciao.

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1: Mit Dominik Frey. Guten Morgen. Viele Hirnforscher sagen, dass man besser nachdenken kann, wenn man sich bewegt. Ich finde, da ist was dran. Wenn ich gut nachdenken muss, dann gehe ich gerne auf und ab. Der heilige Dominikus hat das auch so gemacht. Und weil es mit dem Beten ähnlich wie mit dem Nachdenken ist, hat er beim Beten gerne seinen Körper eingesetzt, dass es nicht so verkopft zugeht. In einem Büchlein aus dem Jahr 1280 ist das alles aufgeschrieben und gezeichnet worden. Es heißt, wie Dominikus mit dem Körper gebetet hat. Ich habe mir die Bilder mal genau angeschaut und es gleich ausprobiert. Das erste Bildchen zeigt Dominikus, wie er sich tief verneigt. Also stelle ich mich gerade hin und beuge den Oberkörper weit nach unten. Wenn ich so gekrümmt dastehe und es zwickt im Kreuz und im Bauch, da spüre ich auf einmal die Sehnsucht, mich einfach fallen zu lassen. Vielleicht ist das sogar die Sehnsucht meines Lebens, mich fallen lassen können, allen Druck von mir nehmen und sicher sein, dass mich jemand auffängt, dass es ein starker Arm schon irgendwie regeln wird. Auf dem nächsten Bildchen liegt Dominikus flach ausgestreckt mit dem Kopf zum Boden. Von der vorigen Übung bin ich sowieso schon fast unten. Immer wenn ich das mache, könnte ich fast ein bisschen wegdösen, wenn es da unten nicht so hart wäre. Hart ist es für viele. Mir gehen die durch den Kopf, die immer so schlafen müssen. Die, die ganz unten sind, auf denen herumgetrampelt wird. Ich weiß, dass ich kaum etwas daran ändern kann, aber beten kann ich für sie. Auf einem weiteren Bild steht Dominikus wieder aufrecht und bildet mit seinen Handflächen eine Schale. Auch ich stehe jetzt da mit dieser Geste und bin offen und neugierig dafür, was mir von oben zufällt. Manchmal empfange ich kleine Glücksmomente, aber es gibt auch Schweres, was mich trifft. Die Schale ist ein Zeichen dafür, dass ich offen dafür bin, dankbar für das Leichte und verantwortungsvoll mit dem Schweren. Die letzte Gebetshaltung für heute Morgen ist die unauffälligste. Sie heißt, vor Gott sitzen und schweigen. Körperlich kein Problem, aber für den Geist äußerst knifflig. Ruhig werden und an rein gar nichts denken, was man da alles hört. Das war die kleine Gebetsgymnastik mit Dominikus. Ich fühle mich danach auf jeden Fall gut verbunden mit mir, mit der Welt und mit Gott. Dominikus Frey aus Baden-Baden von der katholischen Kirche.
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2: Um 6 Uhr mit Günter Laubis. Spanien kontrolliert seit Mitternacht Italiener bei der Einreise. Kinderärzte werfen Elternversagen bei der Social-Media-Erziehung vor. Das Wetter sonnig und bald sehr warm bis heiß, 26 bis 33 Grad. Im Streit mit Italien hat die spanische Regierung jetzt auch Grenzkontrollen eingeführt. Als Reaktion auf die italienischen Kontrollen. Reisende aus Italien werden jetzt an Häfen und Flughäfen kontrolliert. Christian Sachsinger berichtet aus Madrid.
3: Seit Mitternacht werden die Identität und Staatsangehörigkeit mittels Reisepass und Personalausweis überprüft. Bei Drittstaatsangehörigen, also Nicht-EU-Bürgern, geht es auch um Visum und Aufenthaltserlaubnis. Die Kontrollen sollen stichprobenartig durchgeführt werden, wie es heißt. Die Maßnahme ist vorerst auf einen Monat befristet, also bis zum 7. September. Sollte sich die Ausgangslage ändern, werde man über den Zeitraum noch einmal nachdenken, heißt es sinngemäß in Madrid. Damit hält die spanische Regierung Italien die Türe weiter offen.
2: Bundesfinanzminister Klingbeil will wohl von Vereinen mehr Steuern kassieren. Die Bild berichtet, dass er die Steuerfreibeträge deutlich senken wolle, von jetzt 5.000 Euro auf 1.000 Euro ab dem kommenden Jahr. Das steht laut Bericht in einem Entwurf des Bundesfinanzministeriums. Und auch für Firmen sollen einige Steuerfreibeträge heruntergesetzt werden. Kinder- und Jugendärzte fordern, dass junge Menschen besser vor Social Media geschützt werden. Verbandssprecher Maske hat der Neuen Osnabrücker Zeitung gesagt, es sei längst erwiesen, dass Social Media vor allem junge Menschen krank und dumm mache. Sie könnten sich der Beeinflussung kaum noch entziehen und es sei für sie fast nicht mehr möglich, sich eine freie Meinung zu bilden. Außerdem spricht Maske von einem gravierenden Elternversagen. Die Kinder- und Jugendärzte fordern deshalb von der Bundesregierung, dass sie ein Social Media Verbot bis etwa 14 Jahre durchsetzt. OpenAI will bei der Entwicklung seines neuen KI-Modells Astra die Sicherheitsmaßnahmen verschärfen. Die Firma hat Sicherheitsbedenken. Es sei nicht auszuschließen, dass das Modell mittlerweile eigenständig komplexe Cyberangriffe ausführen könne. Astra wird trotzdem weiterentwickelt in einer isolierten Testumgebung mit eingeschränktem Netzzugang. Bereiche, in denen das nicht möglich sei, würden pausiert. Zuletzt war bekannt geworden, dass andere KI-Modelle von OpenAI, aber auch von Anthropic und Meta bei Tests ungeplant und eigenständig fremde Firmen gehackt haben. Der VfL Bochum ist mit einer Niederlage in die neue Saison der zweiten Fußball-Bundesliga gestartet. Gegen Hertha BSC stand es am Schluss 0:1. Heute spielen unter anderem der KSC gegen Bielefeld, Heidenheim gegen Osnabrück und Kaiserslautern spielt am Abend in Wolfsburg. Die Zeit, es ist gleich 6.03 Uhr.
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4: Guten Morgen. Bitte Vorsicht auf der A3 Köln Richtung Frankfurt zwischen Neustadt-Wied und Neuwied. Steht ein defektes Fahrzeug auf der rechten Spur. Dort sind Menschen auf der Fahrbahn. Bitte Vorsicht auf der A5 Basel Richtung Karlsruhe. Zwischen Lahr und Offenburg sind Fahrradfahrer auf dem Standstreifen. Bitte Vorsicht auf der A5 Karlsruhe Richtung Basel zwischen Appenweier und Offenburg. Eine ungesicherte Unfallstelle auf der linken Spur. 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
4: Heute scheint den ganzen Tag über die Sonne. Wolken gibt es kaum. Die Temperaturen steigen auf 26 Grad im Siegerland und bis zu 33 Grad am Kaiserstuhl. Im Moment ist es noch ein bisschen angenehmer. In Schwetzingen ist es klar bei 14 Grad, ebenso in Schramberg, Dietz-an-der-Lahn klar bei 12 und Trier ebenfalls klar bei 12 Grad. Morgen gibt es erst Sonnenschein, dann wird es wolkiger, aber es gibt nur vereinzelt Schauer oder Gewitter bei bis zu 36 Grad.
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4: Einen wunderschönen guten Morgen, Dolly Parton und Kenny Rogers. Oh, da freue ich mich drauf auf das Duett Islands in the Stream. Gibt's gleich nach Secret Service und dem 10 o'clock Postman.
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0: Das ist ja toll. Das wird meine Premiere. Damals habe ich das nicht geschafft. Also ich war leider noch nie, aber jetzt freue ich mich.
1: Das Problem war damals, Nick Körfer kommt nicht unbedingt nach Karlsruhe oder irgendwo noch. Der hat in die größere Halle genommen. Wegen dem bin ich da nie nachgekommen. Super. Da komme ich endlich mal zu dem zum Seher.
0: Also so weit bin ich bisher noch nicht für ein Konzert gefahren. Aber das mache ich für Johnny Logan auf jeden Fall. Das wird auf jeden Fall ein Höhepunkt.
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So sanft gleiten wir in diesen Samstagmorgen. Einen schönen guten Morgen mit SWR 4. Bitte Vorsicht auf der A7 Ulm-Würzburg zwischen Heidenheim und Aalen-Oberkochen. In beiden Richtungen eine ungesicherte Unfallstelle. Dort liegen Fahrzeugteile auf der Fahrbahn. Bitte Vorsicht auch auf der A5 Karlsruhe Richtung Basel zwischen Appenweier und Offenburg. Hier ist eine ungesicherte Unfallstelle auf der linken Spur.

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2: Es ist 6.30 Uhr.
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4: Mit Torben Langwald, guten Morgen. In der oberschwäbischen Barockstraße wird eine Woche lang gefeiert. Die Stadt Radolfzell spricht sich gegen Fremdenfeindlichkeit aus. Das Wetter sonnig und bald sehr warm bis heiß, 28 bis 31 Grad. Die Barockwoche startet heute entlang der oberschwäbischen Barockstraße. Dabei werden Konzerte und Führungen angeboten. Die Kultur- und Ferienstraße feiert in diesem Jahr ihr 60-jähriges Jubiläum. Theresia Blömer berichtet.
5: Üppige Pracht, das ist Barock. In Oberschwaben zu sehen, im prunkvollen Bibliothekssaal des Klosters in Bad Schussenried oder an der Barockkirche von Steinhausen, die oft als die schönste Dorfkirche der Welt bezeichnet wird. In der Barockwoche, die heute beginnt, gibt es bis zum kommenden Sonntag Konzerte und Veranstaltungen, wie etwa in der Basilika in Weingarten, Führungen zum Thema Architektur und zum Thema Pilgern. Seit 60 Jahren werden die barocken Ziele in der Region, insgesamt mehr als 50, mit der oberschwäbischen Barockstraße beworben. Zum Jubiläum sind neue Ziele dazugekommen. Das Schloss in Alshausen, auch die Klöster Kellenried und Bonlanden.
4: In Singen ist es am späten Abend zu einem Brand gekommen. Wie die Polizei mitteilt, fing eine Gartenhütte Feuer. Die Flammen schlugen auch auf zwei anliegende Wohnhäuser über. Menschen wurden nicht verletzt. Der Schaden beläuft sich auf rund 150.000 Euro. Nach fremdenfeindlichen Vorfällen in Radolfzell haben sich der Radolfzeller Oberbürgermeister, die Kulturbürgermeisterin und der Gemeinderat für Vielfalt und Toleranz ausgesprochen. Mehr von Esther Läufen.
6: Wir positionieren uns gegen jede Form von Gewalt, Diskriminierung und Rassismus, heißt es in der Mitteilung von Verwaltungsspitze und Gemeinderat. Weiter bekennen sie sich zu einer Willkommenskultur in Radolfzell. Gemeinsam stehe man für eine vielfältige Stadt, in der sich alle Bürgerinnen und Bürger wohlfühlen sollen. Anlass für die Stellungnahme sind laut Stadt eine Sachbeschädigung und mehrere Vorfälle rassistischer Anfeindungen gegen die Inhaber eines Radolfzeller Geschäfts und die Betreiber eines Restaurants in der Innenstadt. Die Polizei ermittelt nach eigenen Angaben im Fall der Sachbeschädigung gegen Unbekannt.
4: Rot an der Rot im Kreis Biberach feiert heute und morgen sein beliebtes Dorffest. Das historische Freiluftspiel befasst sich mit der Gründung des Klosters in Rot an der Rot vor 900 Jahren. Ein Flohmarkt beginnt heute um 9 Uhr. Am Sonntag ist außerdem Handwerkertag.
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4: Am Bodensee in Oberschwaben und im Allgäu scheint überall die Sonne. Im Laufe des Tages gibt es allenfalls kleine Quellwolken über dem Allgäu und dem Donaubergland. Dazu wird es schnell wärmer. Im Allgäu bis zu 28 Grad, in Singen bis zu 31 Grad. Morgen weiterhin sehr heiß. Der Bodenseepegel Konstanz 2,82 Meter.
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2: Um 6.33 Uhr einen schönen guten Morgen. Die A5 Karlsruhe Richtung Basel ist zwischen Appenweier und Offenburg nach einem Unfall gesperrt. Die A7 Ulm-Würzburg zwischen Heidenheim und Aalen-Oberkochen nach einem Unfall in beiden Richtungen 1 Kilometer Stau. 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
2: Einen schönen guten Morgen. Die Sonne scheint schon ungestört und die Musik strahlt mit der Sonne um die Wette. Casey and the Sunshine Band und Boney M. legen vor.
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0: Morgen mit SWR 4. Ach, jetzt schon Sonnenschein und angenehme Temperaturen, so zwischen 11 und 16 Grad. Aber da ändert sich ja noch einiges. SWR 4 Wetterexperte Stefan Bender, was kommt denn da heute noch auf uns zu?
1: Also in puncto Sonnenschein ändert sich mal gar nichts. Es geht den ganzen Tag über sonnig weiter. Es gibt kaum ein Wölkchen am Himmel. Und die Temperaturen mit den 11 hast du ja maßlos übertrieben. Es gibt auch noch die 9 der einstelligen heute Morgen.
0: Die sind mir unten drunter durchgerutscht.
1: Ja, das war mir schon klar. An der Lahn und im Taunus, einstellige 9 Grad, ist eine schöne frische Luft heute Morgen, wo man ein bisschen durchlüften kann. Nachher dann wird es stellenweise schon wieder heiß. Gerade am Oberrhein, auch am Neckar, an der Kurpfalz, an der Mosel über 30 Grad. Alles bis zu 33 die Spitze. Und die Höhenlagen im Westerwald und in der Eifel sind ein bisschen angenehmer dabei mit 26 Grad, aber das alles ohne Wolken.
0: Ohne Wolken, dann denke ich, oh ja, dann gibt es auch keinen Regen und Gewitter sicherlich auch nicht. Oder wie groß ist das mit dem Gewittergefahr
1: heute? Also heute null. Da gibt es keine Chance. Die nächste Regenwolke, die wirklich danach aussieht, nach Schauern und Gewitter, die ist über 1000 Kilometer weg. Also da kann gar nichts passieren heute.
0: Bedeutet aber auch, wir können heute Abend einen wunderschönen Sternenhimmel anschauen.
1: Ja, das funktioniert. Absolut. Und ich glaube, es gibt auch schon erste kleine Sternschnuppen. Also das Maximum der Perseiden ist am 12. August übrigens. Und vorher gibt es auch schon ein paar.
0: Bei den Sternschnuppen bin ich auch immer sehr glücklich, wenn ich welche sehe. Und im Endeffekt denke ich mir, ja, das war vielleicht dann doch eher jetzt ein Stück Satellit oder so.
1: Kann passieren, ja.
0: Die sind wesentlich mehr als in meiner Kindheit, muss ich sagen. Selbst zu Zeiten der Perseiden.
1: Das stimmt, es gibt viel zu viele da oben.
0: Sollen wir noch kurz auf morgen gucken, nach diesem sternklaren Himmel, wie es dann weitergeht?
1: Ja, erstmal auch sonnig bis zur Hälfte des Tages. Also, und dann kommen tatsächlich dickere Quellwolken rein. Es wird ein bisschen schwül, bei bis zu 37 Grad. Sieht das manchmal nach Schauern und Gewitter aus, aber es gibt nur im Hunsrück vielleicht, im Schwarzwald und auf der Alp mal ganz vereinzelten schüchternen Schauer.
0: Das lassen wir einfach mal so stehen. Vielen Dank, Stefan Bender, unser Wetterexperte in SWR 4.

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1: Mit Dominik Frey. Guten Morgen. Viele Hirnforscher sagen, dass man besser nachdenken kann, wenn man sich bewegt. Ich finde, da ist was dran. Wenn ich gut nachdenken muss, dann gehe ich gerne auf und ab. Der heilige Dominikus hat das auch so gemacht. Und weil es mit dem Beten ähnlich wie mit dem Nachdenken ist, hat er beim Beten gerne seinen Körper eingesetzt, dass es nicht so verkopft zugeht. In einem Büchlein aus dem Jahr 1280 ist das alles aufgeschrieben und gezeichnet worden. Es heißt, wie Dominikus mit dem Körper gebetet hat. Ich habe mir die Bilder mal genau angeschaut und es gleich ausprobiert. Das erste Bildchen zeigt Dominikus, wie er sich tief verneigt. Also stelle ich mich gerade hin und beuge den Oberkörper weit nach unten. Wenn ich so gekrümmt dastehe und es zwickt im Kreuz und im Bauch, da spüre ich auf einmal die Sehnsucht, mich einfach fallen zu lassen. Vielleicht ist das sogar die Sehnsucht meines Lebens, mich fallen lassen können, allen Druck von mir nehmen und sicher sein, dass mich jemand auffängt, dass es ein starker Arm schon irgendwie regeln wird. Auf dem nächsten Bildchen liegt Dominikus flach ausgestreckt mit dem Kopf zum Boden. Von der vorigen Übung bin ich sowieso schon fast unten. Immer wenn ich das mache, könnte ich fast ein bisschen wegdösen, wenn es da unten nicht so hart wäre. Hart ist es für viele. Mir gehen die durch den Kopf, die immer so schlafen müssen. Die ganz unten sind, auf denen herumgetrampelt wird. Ich weiß, dass ich kaum etwas daran ändern kann, aber beten kann ich für sie. Auf einem weiteren Bild steht Dominikus wieder aufrecht und bildet mit seinen Handflächen eine Schale. Auch ich stehe jetzt da mit dieser Geste und bin offen und neugierig dafür, was mir von oben zufällt. Manchmal empfange ich kleine Glücksmomente, aber es gibt auch Schweres, was mich trifft. Die Schale ist ein Zeichen dafür, dass ich offen dafür bin, dankbar für das Leichte und verantwortungsvoll mit dem Schweren. Die letzte Gebetshaltung für heute Morgen ist die unauffälligste. Sie heißt, vor Gott sitzen und schweigen. Körperlich kein Problem, aber für den Geist äußerst knifflig. Ruhig werden und an rein gar nichts denken, was man da alles hört. Das war die kleine Gebetsgymnastik mit Dominikus. Ich fühle mich danach auf jeden Fall gut verbunden mit mir, mit der Welt und mit Gott. Dominikus Frey aus Baden-Baden von der katholischen Kirche.
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2: Um 7 Uhr mit Günter Laubis. Auch trotz Regen werden die Wasserstände vorerst weiter sinken. Heidenheim, Kaiserslautern und der KSC starten in die Zweitligasaison. Das Wetter sonnig, bald sehr warm bis heiß, 26 bis 33 Grad. Die Niedrigwassersituation wird sich wohl weiter verschärfen. Davon geht das Niedrigwasserinfozentrum in Karlsruhe aus. Und das, obwohl für den Wochenbeginn Regen vorhergesagt wird. Der werde, wenn überhaupt, meist kurz und intensiv sein und oberirdisch abfließen, statt Böden und Grundwasser nachhaltig aufzufüllen. Im Lagebericht schreibt das Zentrum, 64% aller Pegel meldeten extrem niedrige Wasserstände. Fast der gesamte Rest sehr niedrige. Der Grund sei, dass seit November vergangenen Jahres bis auf den Februar alle Monate zu trocken gewesen seien. Selbst der Bodensee liege am Pegel Konstanz mit 2,85 Meter weit unter dem historischen Mittelwasserstand von 4,12 Meter. Nachdem Italien seine Grenzen für Einreisende unverändert kontrollieren will, zieht Spanien jetzt nach und hat ab Mitternacht ebenfalls Kontrollen eingeführt. Christian Sachsinger berichtet aus Madrid.
3: Die spanische Regierung hat beschlossen, an den Häfen und Flughäfen sofort Grenzkontrollen für Reisende aus Italien einzuführen. Die Kontrollen sollen stichprobenartig durchgeführt werden, wie es heißt. Die Maßnahme ist vorerst auf einen Monat befristet. Sollte sich die Ausgangslage ändern, werde man über den Zeitraum noch einmal nachdenken, heißt es sinngemäß in Madrid. Damit hält die spanische Regierung Italien die Türe weiter offen. Rom soll seine Kontrollen für Spanienreisende an Häfen und Flughäfen einstellen, so die Forderung. Die größten Verlierer in diesem Konflikt sind die vielen Reisenden.
2: Kinder- und Jugendärzte fordern, dass junge Menschen besser vor Social Media geschützt werden. Verbandssprecher Maske hat der Neuen Osnabrücker Zeitung gesagt, es sei längst erwiesen, dass Social Media vor allem junge Menschen krank und dumm mache. Sie könnten sich der Beeinflussung kaum noch entziehen und es sei für sie fast nicht mehr möglich, sich eine freie Meinung zu bilden. Außerdem spricht Maske von einem gravierenden Elternversagen. Die Kinder- und Jugendärzte fordern deshalb von der Bundesregierung, dass sie ein Social-Media-Verbot bis etwa 14 Jahre durchsetzt. OpenAI will bei der Entwicklung seines neuen KI-Modells Astra mehr Sicherungen einbauen. Zur Begründung heißt es, das Modell könne möglicherweise eigenständig komplexe Cyberangriffe ausführen. Astra wird trotzdem weiterentwickelt in einer isolierten Testumgebung mit eingeschränktem Netzwerkzugang. Bereiche, in denen das nicht möglich sei, würden pausiert. Zuletzt war bekannt geworden, dass andere KI-Modelle von OpenAI, aber auch Anthropic und Meta bei Tests ungeplant und eigenständig fremde Firmen gehackt haben. Hertha BSC ist mit einem Sieg in die neue Saison der zweiten Fußball-Bundesliga gestartet. Gegen Bochum stand es am Schluss 1:0. Heute spielen unter anderem der KSC gegen Bielefeld, Heidenheim gegen Osnabrück und Kaiserslautern spielt am Abend in Wolfsburg. Die Zeit 7:03.
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4: Einen schönen guten Morgen. A5 Karlsruhe Richtung Basel zwischen Appenweier und Offenburg. Eine Unfallaufnahme. Die linke Spur ist gesperrt. Dort stockt der Verkehr. A7 Ulm-Würzburg zwischen Heidenheim und Ahlen-Oberkochen. In beiden Richtungen nach einem Unfall 2 Kilometer Stau. Alle Verkehrsinfos gibt's jederzeit auf swr4.de. Gute Fahrt.
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4: In Neckargemünd ist es sonnig bei 12 Grad, Frankenthal sonnig 15, Wörrstadt sonnig 13 und Balingen sonnig 11 Grad. Und die weiteren Aussichten für heute hat Stefan Bender.
5: Guten Morgen. Regenwolken sind auch heute nicht in der Nähe und das trockene Hochdruckwetter geht weiter. Aktuell ist die Luft einigermaßen kühl. Tagsüber wird es dann wieder hochsommerlich warm. Selbst auf der Adelig sind 27 Grad drin und in Ravensburg und Singen gibt es 31 Grad. Dabei scheint den ganzen Tag lang ungestört die Sonne. Morgen geht es sonnig los und es wird bis zu 35 Grad heiß. Nachmittags und abends tauchen dann ein paar Quellwolken auf, aber für Schauer reicht es nur vereinzelt.
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4: Einen schönen guten Morgen. Die zweite Fußball-Bundesliga startet in die Saison. Bochum und Hertha haben gestern schon gespielt. Heute sind die südwestdeutschen Vereine dran. Kaiserslautern, Heidenheim und Karlsruhe. Und wir haben die Fans gefragt, was sie zur neuen Saison sagen. Hör mal so in einer Viertelstunde.
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0: was die Fans vom KSC sagen.
1: Weil die einfach eine tolle neue Mannschaft haben. Und wenn ich mir so im Training angucke, ist jetzt ganz viel Zug dahinter.
2: Weil die einen guten Trainer haben.
3: Weil wir der beste Verein in der zweiten Liga sind. Tiramisu wird beim Trainingslager abends verboten. Das ist ja wohl ein Spiegel dessen, wie ehrgeizig man ist, dass man sogar auf die Ernährung achtet. Von dem her glaube ich fest daran, dass wir nach oben kommen.
0: Kein Tiramisu und ein neuer Trainer sind das Argumente für den KSC. Aber was sagen denn die Fans der Roten Teufel in Lautern? Warum wird der Betze wieder erstklassig?
4: Weil es eine Traditionsmannschaft ist.
5: Verdient hat er es alleine schon wegen der Fans, dem ganzen Support, wie der Heimspiel, so die Auswärtsspiele. Es ist machbar. Ja, also Potenzial ist auf jeden Fall da. Sie müssen es nur auf den Platz bringen.
6: Weil er krasse Fans hat, coole Choreos. Nach langer Zeit hat er es verdient, wieder in der ersten Liga zu spielen.
4: Weil der 12. Mann hinten dran steht. Die Westkurve.
0: Ja, die Westkurve ist sicher eine Hilfe bei den Heimspielen. Fehlen noch die Heidenheimer. Da wissen die jüngsten Fans, warum es mit dem direkten Wiederaufstieg klappt.
7: Weil sie halten immer zusammen, sie motivieren sich immer selber.
8: Weil es sind ja auch nicht so viele Spieler gegangen, nur die Leihspieler noch weg, aber sie haben ja auch ordentlich Spieler geholt.
7: Frank Schmidt macht es mit der Mannschaft ziemlich gut und ich glaube, der wird auch nie gehen.
9: Fußballclub Heidenheim, schalalalala, hey!
0: Also Bundesliga tauglicher Gesang ist schon da und wir drücken heute den drei Teams aus dem Südwesten die Daumen beim Auftakt in die neue Zweitligasaison. Und theoretisch können wir ja im nächsten Jahr dann alle drei Teams in der ersten Liga sehen. Man darf doch noch träumen.

SWR4 am Samstag, den 8. August. Der 8.8. Ein cooles Datum. Würde mich nicht wundern, wenn da heute einige heiraten. Einen schönen guten Morgen.

0: Es ist 7.30 Uhr.
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2: Mit Torben Langwald, guten Morgen. In der oberschwäbischen Barockstraße startet die Barockwoche. In Singen ist es am Abend zu einem Brand gekommen. Das Wetter sonnig und bald sehr warm bis heiß, 28 bis 31 Grad. Die Barockwoche startet heute. Entlang der oberschwäbischen Barockstraße werden dabei Konzerte und Führungen angeboten. Die Kultur- und Ferienstraße feiert in diesem Jahr ihr 60-jähriges Jubiläum. Mehr von Theresia Blömer.
3: Üppige Pracht, das ist Barock. In Oberschwaben zu sehen, im prunkvollen Bibliothekssaal des Klosters in Bad Schussenried oder an der Barockkirche von Steinhausen, die oft als die schönste Dorfkirche der Welt bezeichnet wird. In der Barockwoche, die heute beginnt, gibt es bis zum kommenden Sonntag Konzerte und Veranstaltungen, wie etwa in der Basilika in Weingarten, Führungen zum Thema Architektur und zum Thema Pilgern. Seit 60 Jahren werden die barocken Ziele in der Region, insgesamt mehr als 50, mit der oberschwäbischen Barockstraße beworben. Zum Jubiläum sind neue Ziele dazugekommen. Das Schloss in Alshausen, auch die Klöster Kellenried und Bonlanden.
2: In Singen ist es am späten Abend zu einem Brand gekommen. Wie die Polizei mitteilt, fing eine Gartenhütte Feuer. Die Flammen schlugen auch auf zwei anliegende Wohnhäuser über. Menschen wurden nicht verletzt. Eines der Häuser ist teilweise nicht mehr bewohnbar. Der Schaden beläuft sich auf insgesamt rund 150.000 Euro. Nach fremdenfeindlichen Vorfällen in Radolfzell haben sich der dortige Oberbürgermeister, die Kulturbürgermeisterin und der Gemeinderat für Vielfalt und Toleranz ausgesprochen. Esther Läufen berichtet.
4: Wir positionieren uns gegen jede Form von Gewalt, Diskriminierung und Rassismus, heißt es in der Mitteilung von Verwaltungsspitze und Gemeinderat. Weiter bekennen sie sich zu einer Willkommenskultur in Radolfzell. Gemeinsam stehe man für eine vielfältige Stadt, in der sich alle Bürgerinnen und Bürger wohlfühlen sollen. Anlass für die Stellungnahme sind laut Stadt eine Sachbeschädigung und mehrere Vorfälle rassistischer Anfeindungen gegen die Inhaber eines Radolfzeller Geschäfts und die Betreiber eines Restaurants in der Innenstadt. Die Polizei ermittelt nach eigenen Angaben im Fall der Sachbeschädigung gegen Unbekannt.
2: Der Ehrenbürger der Stadt Ravensburg, Pinchas Erlanger, wäre heute 100 Jahre alt geworden. Er war vor den Nationalsozialisten geflohen, kam aber später nach Ravensburg zurück und setzte sich für die deutsch-israelische Freundschaft ein. Eine Gedenkveranstaltung soll es laut der Gesellschaft für christlich-jüdische Begegnungen in Oberschwaben am 21. Oktober geben. Pinchas Nachkommen sollen Gäste sein.
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2: Am Bodensee in Oberschwaben und im Allgäu scheint überall die Sonne. Die Temperaturen steigen auf bis zu 31 Grad. Der Bodenseepegel Konstanz beträgt 2,82 Meter.
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5: Der Verkehr. Die A7 Ulm Richtung Würzburg zwischen Heidenheim und Ahlen-Oberkochen. Ein Unfall, 2 Kilometer Stau. Ansonsten keine Meldungen. Allen unterwegs eine gute und sichere Fahrt.
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5: Einen schönen guten Morgen. Draußen frühstücken, Mittagessen oder abends grillen. Ja, eigentlich ganz schön, wenn da nicht diese verflixten Viecher wären. Vor allem diese Wespen. Wir klären in einer Viertelstunde etwa, wie wir am besten mit den Tieren umgehen.
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0: Bitte Vorsicht auf der B28, Hittistetten Richtung Neu-Ulm in Höhe Senden. Hier liegen Fahrzeugteile auf der linken Spur. Fahren Sie vorsichtig. Einen schönen Samstag mit SWR 4. Es gibt noch ein paar Stunden und dann werden im Südwesten wieder die Grills angeheizt. Aber eine Sache, die verdirbt uns da dann noch schnell mal diesen schönen Grillabend. Wespen sind ja gerade überall und irgendwie besonders gemein. Liegt auch an den heißen Temperaturen der letzten Wochen. Und wir haben mal nachgefragt bei dem Mann, der die Wespen versteht, Wespenberater Jörn Michel. Kaffeesatz anzünden, Zitronen und Nelken am Tisch verteilen, Wasser sprühen. Unsere Hörer haben ganz viele Tipps gegen Wespen. Aber bringen die auch was?
1: Diese Sachen, was Sie eben sagten, mit dem Kaffeesatz und Zitrone und Nelken, da wird jedes Jahr neu die Sau durchs Dorf gejagt, in meinen Augen. Es bringt einfach alles nichts, sondern vorher schon aufpassen, dass die gar keine Nahrungsquellen finden bei uns am Tisch.
0: Aber gar nicht draußen essen ist halt irgendwie auch keine Lösung.
1: Die Tiere, die uns immer ärgern, das ist die Deutsche und die Gemeindewespe, das sind reine Aasesser, also sprich totes Fleisch. Deshalb haben wir sie auch am Tisch. Einmal in den Griller benutzen mit Deckel und das Fleisch vorher bedeckt lassen. Einfach eine Haube oben rüber und dass die gar nicht am Tisch rankommen. Wenn es kein Futter gibt, keine Nahrung gibt, hauen die von ganz allein ab.
0: Also wir merken uns, alles abdecken, was geht. Übrigens auch die Getränke, denn Bier finden die Wespen auch ganz toll. Und wenn die Wespe dann doch mal sticht?
1: Teelöffel nehmen, mit Feuerzeug heiß machen, über 40 Grad erhitzen und dann auf die Einstichstelle halten, weil das ist ein Eiweißgift. Und bekanntermaßen auf 42 Grad gerinnt Eiweiß. Und damit hört der Stich dann, kann die Schmerzen auf jeden Fall auf.
0: Teelöffel, Feuerzeug haben wir bestimmt alle zu Hause. Viel Spaß beim Grillen ohne Wespen mit SWR 4. Und hier kommt noch eine Verkehrsmeldung. Bitte Vorsicht auf der A81 Stuttgart Richtung Singen zwischen Herrenberg und Rottenburg. Hier liegt ein Metallteil auf der Fahrbahn.

aus den 60ern. Wandern wir heraus und es geht hinein in die 80er mit Ross Lawrence im schönsten Musikmix in SWR 4 um 10 vor 8. Guten Morgen.

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9: Um 8 Uhr mit Jörg Dinkel. Guten Morgen. Die Niedrigwassersituation wird sich nach Ansicht von Experten so schnell nicht verbessern. Spanien kontrolliert seit Mitternacht Reisende aus Italien. Das Wetter sonnig und bald sehr warm bis heiß, 26 bis 33 Grad. Die angespannte Lage an Flüssen, Bächen und Seen in Baden-Württemberg wird sich wohl weiter verschärfen. Davon geht das Niedrigwasser-Infozentrum in Karlsruhe aus. Günter Laub ist mit Einzelheiten.
10: Für den Wochenbeginn wird eigentlich Regen vorhergesagt, aber der werde, wenn überhaupt, meist kurz und intensiv sein und oberirdisch abfließen, statt Böden und Grundwasser nachhaltig aufzufüllen. Was es brauche, sei ein andauernder Landregen, der sei aber nicht in Sicht. Im Lagebericht schreibt das Zentrum, 64% aller Pegel, sowohl an Flüssen als auch an Seen, meldeten extrem niedrige Wasserstände, fast der gesamte Rest sehr niedrige. Selbst der Bodensee liege am Pegel Konstanz mit 2,85 Meter weit unter dem historischen Mittelwasserstand von 4,12 Meter.
9: Der Bundesverband der deutschen Industrie findet es gut, wenn das Sonntagsfahrverbot für Lastwagen vorübergehend ausgesetzt wird. Vize-Hauptgeschäftsführer Lösch hat der Rheinischen Post gesagt, dass es die Auswirkungen des Niedrigwassers abmildern könne, wenn Lkw auch sonntags fahren dürfen. Von der Umweltschutzorganisation BUND dagegen kommt Kritik. Das Problem lasse sich nicht durch mehr Lkw auf den Autobahnen lösen. Nachdem Italien seine Grenzen für Einreisende unverändert kontrollieren will, zieht Spanien jetzt nach und führt ebenfalls Kontrollen ein. Die neue Maßnahme gilt seit Mitternacht. Christian Sachsinger berichtet.
11: Die spanische Regierung hat beschlossen, an den Häfen und Flughäfen sofort Grenzkontrollen für Reisende aus Italien einzuführen. Die Kontrollen sollen stichprobenartig durchgeführt werden, wie es heißt. Die Maßnahme ist vorerst auf einen Monat befristet. Sollte sich die Ausgangslage ändern, werde man über den Zeitraum noch einmal nachdenken, heißt es sinngemäß in Madrid. Damit hält die spanische Regierung Italien die Türe weiter offen. Rom soll seine Kontrollen für Spanienreisende an Häfen und Flughäfen einstellen, so die Forderung. Die größten Verlierer in diesem Konflikt sind die vielen Reisenden.
9: Die CDU-Bundesspitze wird nach der Landtagswahl in Sachsen-Anhalt den dortigen Landesverband nicht eigenständig über eine Koalition mit der AfD entscheiden lassen. Das hat Unionsfraktionschef Frei im Interview mit der Funke Mediengruppe gesagt. Normalerweise halte sich die Bundespartei bei der Regierungsbildung in den Ländern raus. Bei dieser grundsätzlichen Frage aber sei die ganze Partei betroffen. Zum Auftakt der neuen Saison in der zweiten Fußball-Bundesliga hat Hertha BSC beim VfL Bochum mit 1:0 gewonnen. In der dritten Liga siegte Waldhof Mannheim zu Hause gegen Düsseldorf mit 2:1. 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
13: Um 8:03 Uhr. Einen schönen guten Morgen. Bitte Vorsicht auf der A5 Basel Richtung Karlsruhe. Zwischen Freiburg Süd und Freiburg Mitte liegt ein Plastikteil auf der Fahrbahn. Bitte Vorsicht auf der A96 Lindau Richtung München. Zwischen Eitrach und Kreuz Memmingen liegen Fahrzeugteile. Die A7 Ulm Richtung Würzburg. Zwischen Heidenheim und Allenoberkochen eine Unfallaufnahme, 2 Kilometer Stau. 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
13: In Meßstetten ist es sonnig bei 13 Grad, in Saarburg sonnig 12, Aalen sonnig 12 und Remagen sonnig 10. Und wie heiß es heute noch wird, weiß Wetterexperte Stefan Bender.
14: Guten Morgen. Regenwolken sind auch heute nicht in der Nähe und das trockene Hochdruckwetter geht weiter. Aktuell ist die Luft einigermaßen kühl, tagsüber wird es dann wieder hochsommerlich warm. Selbst auf der Adelig sind 27 Grad drin und in Ravensburg und Singen gibt es 31 Grad. Dabei scheint den ganzen Tag lang ungestört die Sonne. Morgen geht es sonnig los und es wird bis zu 35 Grad heiß. Nachmittags und abends tauchen dann ein paar Quellwolken auf, aber für Schauer reicht es nur vereinzelt.
13: Vielen Dank, Stefan Bender.
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13: Einen schönen Samstag. SWR 4 feiert und Sie können dabei sein beim SWR 4 Festival in Wörth am Rhein vom 4. bis zum 6. September, also in 4 Wochen. Und gleich verschenke ich Tickets für Nick Kershaw.
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0: Gleich 7:45 am Samstagvormittag.
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0: 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Und Sieglinde Dürr aus Weil der Stadt hat sich auch gemeldet und sie habe ich angerufen.
2: Ja, hallo?
3: Ja, hallo.
2: Das glaube ich jetzt nicht.
3: Ja, mir wurde gesagt, Sie möchten gerne. Bitte bleiben Sie sitzen. Mir wurde gesagt, Sie möchten gerne zu Nick Kershaw.
2: Ja, ja. Erinnerungen wachrütteln von früher und so. War so unsere Zeit.
3: Herzlichen Glückwunsch, Sie sind mit dabei beim SWR 4 Festival.
2: Super, vielen Dank.
3: Sie haben ja geschrieben, dass Nick Kershaw einer Ihrer Lieblingskünstler ist. Was begeistert denn Sie an ihm oder an seiner Musik?
2: Ja, die Musik halt. Also gerade die Älteren, das war so unsere Zeit, wo man, da gab es ja noch Disco, ne? So wie man so, ja, Disco einfach. Und da lief die Musik und ja, es ist einfach

0: rum um den Bodensee. War eine schöne Tour.
1: Und die nächste geht nach Düsseldorf und zu Nicole Show, dann nach Wörth am Rhein.
0: Super.
1: Sieglinde Dürr macht mit ihrem Mann also einen Wohnmobilausflug zu unserem Festival nach Wörth am Rhein. Wohnmobilstellplätze gibt's in Wörth ausreichend und Karten für das Konzert von Nicole Show gibt's auch noch im Vorverkauf. Kommen Sie doch auch einfach vorbei.

aus den 70ern. Smokey im schönsten Musikmix bei SWR 4. Es gibt so Lieder, die begleiten einen ein Leben lang. Und das ist eines von diesen. The Mamas and the Papas, California Dreamin'.

0: Es ist 8.30 Uhr.
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2: Mit Torben Langwald, guten Morgen. In Konstanz lockt heute das Seenachtfest wieder tausende Besucher an. In der oberschwäbischen Barockstraße startet die Barockwoche. Das Wetter sonnig und bald sehr warm bis heiß bei 28 bis 31 Grad. Es ist eine der Traditionsveranstaltungen am Bodensee, das Seenachtfest in Konstanz. Die Veranstalter rechnen heute mit einem ausverkauften Fest und über 37.000 Besuchern. Esther Läufen berichtet.
3: Erstmals gibt es vor dem Feuerwerk eine Show mit 500 Drohnen. Außerdem ziehen große leuchtende Figuren über den Bodensee. Das Musikfeuerwerk kann trotz der Trockenheit stattfinden, so die Veranstalter. Erstmals wird nicht nur vom Wasser aus, sondern auch von zwei Stellen an Land gezündet. Die Shows starten abends um 9:30 Uhr. Das Festgelände ist direkt am Bodensee, mehrere Kilometer lang und ab dem Nachmittag geöffnet. Die Anreise ist neben dem Auto auch mit Bus, Bahn und Schiff möglich. Es gibt diverse Sonderfahrten. Der Hauptparkplatz für Autos ist am Konstanzer Ortseingang auf dem Flughafengelände. Zum Festgelände fährt ein Shuttlebus.
2: Die Barockwoche startet heute. Entlang der oberschwäbischen Barockstraße werden Konzerte und Führungen in dieser Zeit angeboten. Theresia Blömer.
4: Üppige Pracht, das ist Barock. In Oberschwaben zu sehen, im prunkvollen Bibliothekssaal des Klosters in Bad Schussenried oder an der Barockkirche von Steinhausen, die oft als die schönste Dorfkirche der Welt bezeichnet wird. In der Barockwoche, die heute beginnt, gibt es bis zum kommenden Sonntag Konzerte und Veranstaltungen, wie etwa in der Basilika in Weingarten, Führungen zum Thema Architektur und zum Thema Pilgern. Seit 60 Jahren werden die barocken Ziele in der Region, insgesamt mehr als 50, mit der oberschwäbischen Barockstraße beworben. Zum Jubiläum sind neue Ziele dazugekommen. Das Schloss in Altshausen, auch die Klöster Kellenried und Bonlanden.
2: Nach fremdenfeindlichen Vorfällen in Radolfzell haben sich der dortige Oberbürgermeister und der Gemeinderat öffentlich für Vielfalt und Toleranz ausgesprochen. Anlass für die Stellungnahme sind laut Stadt eine Sachbeschädigung und mehrere Vorfälle gegen die Inhaber eines Radolfzeller Geschäftes und die Betreiber eines Restaurants. Die Polizei ermittelt nach eigenen Angaben im Fall der Sachbeschädigung gegen Unbekannt. Der Ehrenbürger der Stadt Ravensburg, Pinchas Erlanger, wäre heute 100 Jahre alt geworden. Er war vor den Nationalsozialisten geflohen, kam aber später nach Ravensburg zurück und setzte sich für die deutsch-israelische Freundschaft ein. Eine Gedenkveranstaltung soll es laut der Gesellschaft für christlich-jüdische Begegnungen in Oberschwaben am 21. Oktober geben.
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2: Am Bodensee in Oberschwaben und im Allgäu scheint überall die Sonne. Heute bis zu 31 Grad. Morgen und auch Montag bleibt es weiterhin heiß. Der Bodenseepickel Konstanz 2,82 Meter.
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0: Um 8.33 Uhr, guten Morgen. Die A5 Karlsruhe Richtung Basel zwischen Appenweier und Offenburg eine Unfallaufnahme. Die linke Spur ist gesperrt, 1 Kilometer Stau. Die A7 Ulm Richtung Würzburg zwischen Heidenheim und Aalen-Oberkochen Reinigungsarbeiten, 2 Kilometer Stau. Schweiz, die A2 Luzern Richtung Gotha zwischen Wassen und Göschenen, 4 Kilometer Stau, dauert bis zu 40 Minuten länger. Die Einfahrt Göschenen ist gesperrt. 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
0: Einen schönen Samstagmorgen. Es geht rein in dieses Wochenende. Für Rheinland-Pfalz ist es das letzte Wochenende in den Sommerferien. Und das lassen wir uns aber nochmal versüßen von Barbara Streisand und von Fleetwood Mac.
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0: 43 am Samstagvormittag. Bitte Vorsicht auf der A643 Mainz Richtung Wiesbaden zwischen Wiesbaden-Eppelallee und Wiesbaden-Dotzheim. Hier liegt eine Plane auf der Fahrbahn. Fahren Sie vorsichtig, kommen Sie gut an. Oh, 8:45 gleich und die Temperaturen, die sind schon wieder gut zweistellig. Wetterexperte Stefan Bender, wie geht es denn heute noch weiter?
1: Also Zwischenstand im Moment, ich beschränke mich auf einen Temperaturwert auf der Reichenau, 20 Grad. Und das geht weiter nach oben. Die Spitzenwerte sind unter der 30-Grad-Marke, zum Beispiel im Westerwald, im Hunsrück, auch im Pfälzerwald auf den Bergkuppen mit 26 Grad. Aber wer es heißer mag, kein Problem. Am Neckar, an der Mosel, im Rheintal so 30 bis 33 Grad sind da locker drin.
0: Es ist ja wolkenlos, es soll auch wolkenlos bleiben, wenn ich richtig informiert bin. Also kein Regen, kein Gewitter in Sicht. Sieht es morgen auch so aus?
1: Erstmal ja. Der Vormittag ist auch wolkenlos, also nicht ganz wolkenlos, aber sind erstmal nur lockere Wolken unterwegs. Die Sonne knallt runter. Die Temperaturen steigen übrigens dann auch noch deutlich weiter nach oben als heute. 36, 37 Grad werden in den Tälern morgen erreicht. Es kommen dann am Nachmittag Wolken rein, aber die machen, das ist dumm von den Wolken, die laufen so ein bisschen in hoch bei uns rein. Das heißt, die haben einen Deckel oben drauf. Es reicht nicht für gescheite Gewitter und nicht für Schauer. Also das ist der Tropfen auf den heißen Stein. Viel kommt da nicht runter morgen Nachmittag.
0: Und für die neue Woche können wir da schon was sagen, ob es da ein bisschen besser wird für die Pflanzen, die Armen?
1: Am Montag früh gibt es Chancen auf 3 Regentropfen und dann geht es trocken und heiß weiter. Also die neue Woche wird keine Entlastung bringen, was die Trockenheit betrifft.
0: Dann springen wir doch lieber wieder auf heute, freuen uns auf einen sommerlichen Tag und eine sternenklare Nacht.
1: Genau, so machen wir das.
0: Vielen Dank, Stefan Bender. Und durch die Nacht können wir auch noch tanzen, zusammen mit Alicia Bridges. I love the nightlife.

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3: Um 9 Uhr mit Jörg Dinkel. Guten Morgen. Die teilweise Aufhebung des Sonntagsfahrverbots für Lkw hat unterschiedliche Reaktionen ausgelöst. Das Personal in Freibädern wird immer häufiger beleidigt. Das Wetter sonnig und sehr warm bis heiß, 26 bis 33 Grad. Die Niedrigwassersituation in Flüssen, Bächen und Seen wird sich wohl weiter verschärfen. Davon geht das Niedrigwasserinformationszentrum in Karlsruhe aus. Die Bundesländer Rheinland-Pfalz, Niedersachsen, Nordrhein-Westfalen und das Saarland haben deswegen vorübergehend das Lkw-Fahrverbot an Sonn- und Feiertagen gelockert und erlauben mehr Transporte auf der Straße. Dafür gibt es Lob und Kritik. Christiane Rüther berichtet.
4: Der BUND-Vorsitzende Band äußerte sich in der Rheinischen Post kritisch. Es sei keine Lösung, den Schiffstransport durch Hunderte oder Tausende Lkw-Fahrer zu ersetzen. Dies werde Menschen und Klima belasten. Der zuständige Verdi-Bereichsleiter Köpke bemängelte, die Regelung gehe zulasten der Berufskraftfahrerinnen und Fahrer. Der stellvertretende BDI-Hauptgeschäftsführer Lösch sagte dagegen, die Bundesregierung beweise in der aktuellen Extremsituation Handlungsfähigkeit.
3: Spanien hat seit Mitternacht Kontrollen für Flüge und Schiffe aus Italien eingeführt. Das hat das Innenministerium in Madrid mitgeteilt. Kontrolliert würden Pässe, Staatsangehörigkeit und Visa. Spanien reagiert damit auf die italienischen Grenzkontrollen, die die Regierung in Rom nach dem Ansturm auf die spanische Exklave Ceuta eingeführt hatte. In vielen Freibädern in Baden-Württemberg läuft seit dieser Woche die Aktion Respekt ist keine Einbahnstraße. Ziel der Kampagne ist es, für einen respektvollen Umgang mit dem Badepersonal zu werben, denn Beleidigungen und Übergriffe nehmen zu. So auch in den Bädern in Karlsruhe. Henning Mohr mit Einzelheiten.
5: Aktuell seien die Zahlen so hoch wie noch nie, so der Karlsruher Bäderchef Oliver Sternagel. Hätten die Karlsruher Bäder letztes Jahr in der gesamten Saison 18 Hausverbote ausgesprochen, seien es dieses Jahr bereits 27. In einzelnen Bädern würde inzwischen Security eingesetzt. Teilweise wurde demnach Strafanzeige gestellt. Meistens seien die Hausverbote auf 1 bis 2 Jahre begrenzt. In besonderen Fällen werde ein lebenslanges Hausverbot ausgesprochen. Auch das komme immer wieder vor.
3: An der Blutspendeaktion vor dem Erlebnispark Trebstrill in Kleebronn haben sich diese Woche knapp 4000 Menschen beteiligt. Die Verantwortlichen sprachen von einem wichtigen Zeichen der Solidarität. Die 5-tägige Aktion vom DRK Blutspendedienst Baden-Württemberg ist nach eigenen Angaben die größte Deutschlands. Zum Auftakt der neuen Saison in der zweiten Fußball-Bundesliga hat Hertha BSC beim VfL Bochum mit 1:0 gewonnen. Heute spielen unter anderem der Karlsruhe SC gegen Bielefeld und Heidenheim gegen Osnabrück. 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
6: Guten Morgen, bitte Vorsicht auf der A8 Stuttgart Richtung Karlsruhe. Zwischen Pforzheim Süd und Pforzheim Ost ist ein Fahrradfahrer auf der Fahrbahn. A3 Frankfurt Richtung Würzburg zwischen Stockstadt und Aschaffenburg Ost. 3 Kilometer Stau, bis zu 20 Minuten dauert es hier länger. A61 Mönchengladbach Richtung Koblenz zwischen Pleit und Kreuz Koblenz. Baustelle 2 Kilometer Stau, bis zu 10 Minuten plus. A7 Ulm Richtung Würzburg zwischen Heidenheim und Aalen-Oberkochen Reinigungsarbeiten 3 Kilometer Stau, bis zu einer Viertelstunde dauert es hier länger. Auf der A7 Ulm Richtung Füssen am Reinhardshof-Tunnel Blockabfertigung, dahinter am Grenztunnel Füssen nochmals Blockabfertigung und dahinter in Österreich auf der Fernpass-Bundesstraße vom Grenztunnel Füssen bis Reute ein Stau mit einer Verzögerung von rund 30 Minuten. Und noch die Schweiz, A2 Luzern Richtung Gotthard, zwischen Wassen und Göschnen, 4 Kilometer Stau, bis zu 40 Minuten dauert es hier länger. Die Einfahrt Göschnen ist gesperrt. 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
6: In Offenburg, Esslingen und Kaub ist es sonnig. Und auch in Alzey, in Kaup bei 15 Grad, ansonsten überall 16 Grad. Und Stefan Bender hat die weiteren Aussichten für heute.
7: Guten Morgen. Regenwolken sind auch heute nicht in der Nähe und das trockene Hochdruckwetter geht weiter. Aktuell ist die Luft einigermaßen kühl. Tagsüber wird es dann wieder hochsommerlich warm. Selbst auf der Adelig sind 27 Grad drin und in Ravensburg und Singen gibt es 31 Grad. Dabei scheint den ganzen Tag lang ungestört die Sonne. Morgen geht es sonnig los und es wird bis zu 35 Grad heiß. Nachmittags und abends tauchen dann ein paar Quellwolken auf, aber für Schauer reicht es nur vereinzelt.
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6: Einen schönen Samstagmorgen. Das Schöne am Sommer ist ja, es ist überall was los. Und wir schauen gleich mal, was wir heute und morgen unternehmen können in etwa 15 Minuten.
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0: Bitte Vorsicht auf der A61 Mönchengladbach Richtung Koblenz. Zwischen Pleit und im Kreuz Koblenz steht ein defektes Fahrzeug auf der linken Spur. Und bitte Vorsicht auch auf der B42 Wiesbaden-Rüdesheim. Zwischen Eltville-Erbacher Straße und dem Abzweig nach Erbach hier liegen mehrere Eimer. Fahren Sie vorsichtig, kommen Sie gut an. 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Ein besonderes Highlight gibt es heute und morgen am und über dem Bodensee. Die Do-Days stehen an, das große Flugwochenende mit den Oldtimern der Lüfte. Philipp Lindner vom Dornier-Museum in Friedrichshafen. Was ist denn das älteste Flugzeug, das da sein wird?
1: Das ist eine Klemm 25, ein zweisitziges Sportflugzeug mit offenem Cockpit. Und das ist über 90 Jahre alt.
0: Und das wird heute oder morgen auch fliegen?
1: Das wird einfliegen und wird sich hier vor Ort präsentieren. Daneben haben wir aber natürlich ganz, ganz viele andere Klassiker. Doppeldecker wie die bekannte Boeing Stearman aus den 40er Jahren oder auch den größten Doppeldecker der Welt, der noch fliegt, die Antonov 1. Wo wird sich hier vor Ort präsentieren?
0: Kann ich mit den Maschinen denn auch mitfliegen?
1: Ja, mit einigen Maschinen kann man auch mitfliegen. Daneben gibt es Hubschrauberrundflüge. Der Luftsportclub Friedrichshafen hier vor Ort wird Rundflüge anbieten. Und zu den absoluten Highlights gehört die Präsentation der Luftwaffe. Die wird mit einem riesigen Airbus A400M hier vor Ort sein. Das ist eines der größten und modernsten Transportflugzeuge der Welt. Man kann hineingehen, sich mit der Crew austauschen und dieses Flugzeug aus nächster Nähe erleben. Daneben gibt es noch einen riesigen Transporthubschrauber, den

Für sein Idol Elvis Presley hat Bruce Springsteen einen Song geschrieben, nachdem er ihn auf einem Konzert gesehen hatte. Und gesungen haben dieses Lied dann als erste die Pointer Sisters. 1978 war das. Fire. Jetzt hier in SWR 4. Einen schönen Samstag. Amen.

Bitte Vorsicht auf der A81 Heilbronn Richtung Würzburg. In Höhe Neuenstadt liegen Metallteile auf der Fahrbahn. Und bitte Vorsicht auch auf der A8 Stuttgart Richtung Karlsruhe zwischen Pforzheim Ost und Pforzheim Nord. Hier steht ein defektes Fahrzeug auf der linken Spur. Fahren Sie vorsichtig, kommen Sie gut an mit SWR 4 am Samstagmorgen.

0: Es ist 9.30 Uhr.
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2: Mit Torben Langwald, guten Morgen. In Konstanz lockt heute das Seenachtfest wieder tausende Besucher an. Im Bodensee ist ein Mann in der Nacht von seinem Boot gerettet worden. Das Wetter sonnig und bald sehr warm bis heiß bei 28 bis 31 Grad. Über 37.000 Menschen werden heute zum Seenachtfest in Konstanz erwartet. Neben dem großen Feuerwerk am Abend gibt es erstmals auch eine Show mit 500 fliegenden Drohnen. Bei der Anreise, aber vor allem bei der Abreise, wenn nach dem Feuerwerk alle gleichzeitig nach Hause wollen, wird es erfahrungsgemäß immer recht voll. SWR-Reporterin Esther Läufen, was für Tipps gibt es?
3: Die Veranstalter empfehlen, mit den Öffentlichen anzureisen, also mit Bus, Bahn und Schiff. Beim Katamaran zwischen Friedrichshafen und Konstanz und bei der Autofähre zwischen Konstanz-Staat und Meersburg gibt's dann in der Nacht zum Sonntag auch viele Sonderfahrten. Und vom Konstanzer Hafen gibt es nach dem Ende des Feuerwerks auch noch ein Schiff, das nach Meersburg fährt. Bei der Bahn gibt es vor allem für die Rückfahrt in der Nacht diverse Sonderzüge. Das Eintrittsticket gilt hier übrigens auch als Fahrkarte. Für alle, die mit dem Auto anreisen, gibt es direkt am Ortseingang von Konstanz einen großen Parkplatz auf dem Gelände des Flughafens. Von dort verkehrt ein Shuttlebus.
2: Im Überlinger See ist in der Nacht ein Mann mit einem Großaufgebot von seinem Boot gerettet worden. Wie die Polizei mitteilt, hatte er einen Notruf abgesetzt, weil er um kurz vor Mitternacht auf einen Stein aufgefahren war. Offenbar lief das Boot danach mit Wasser voll. Die Rettungskräfte brachten den Mann unverletzt ans Land. Feuerwehr und DLRG bargen das Boot. Die genaue Schadenssumme steht noch nicht fest. Sie wurde und wird in großen Museen weltweit gezeigt. Eine raumfüllende Klanginstallation der kanadischen Künstlerin Janet Cardiff. Nun ist das Werk erstmals auch in Baden-Württemberg zu sehen, nämlich ab heute im Kunstmuseum Ravensburg. Thea Tomicek.
4: Es ist ein beeindruckendes Hörerlebnis. 40 Lautsprecher sind im oberen Stockwerk des Kunstmuseums kreisförmig angeordnet. Aus jedem erklingt eine Stimme. Zusammen ergibt es ein vielstimmiges Chorwerk des Renaissance-Komponisten Thomas Tallis aus dem 16. Jahrhundert. Der Besucher kann die Klanginstallation durchschreiten und sich sozusagen durch den Chor bewegen. Die Installation wurde von der berühmten Tate Modern in London, dem Kunstmuseum, ausgeliehen. In Ravensburg wird im ersten Stockwerk noch eine weitere neue Ausstellung präsentiert. Dabei werden zeitgenössische Kunstwerke zusammen mit expressionistischen Bildern aus der Sammlung Selinka gezeigt, wie zum Beispiel von Erich Heckel oder Edvard Munch.
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2: Am Bodensee in Oberschwaben und im Allgäu scheint überall die Sonne bis zu 31 Grad. Die Wassertemperatur im Bodensee 26 Grad.
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0: Um 9.33 Uhr, guten Morgen. Bitte Vorsicht auf der A8 Stuttgart Richtung Karlsruhe. Zwischen Pforzheim Ost und Pforzheim Nord steht ein defektes Fahrzeug auf der linken Spur. Bitte Vorsicht auf der A81 Heilbronn Richtung Würzburg. In Höhe Neuenstadt liegen Metallteile auf der Fahrbahn. Die A3 Frankfurt Richtung Würzburg. Zwischen Stockstadt und Aschaffenburg Ost 3 Kilometer Stau. Bis zu 20 Minuten dauert es länger. A61 Mönchengladbach Richtung Koblenz. Zwischen Pleit und Kreuz Koblenz ein defektes Fahrzeug auf der linken Spur. 3 Kilometer Stau bis zu 20 Minuten plus. Die A7 Ulm Richtung Würzburg. Zwischen Heidenheim und Ahlen-Oberkochen Reinigungsarbeiten. 4 Kilometer Stau bis zu 30 Minuten dauert es länger. Auf der A7 Ulm Richtung Füssen am Reinhardshoftunnel Blockabfertigung, dahinter am Grenztunnel Füssen ebenfalls Blockabfertigung und dahinter in Österreich auf der Fernpass-Bundesstraße vom Grenztunnel Füssen bis Reute Stau mit einer Verzögerung von rund 30 Minuten. Schweiz, die A2 Luzern Richtung Gotthard zwischen Wassen und Göschnen 4 Kilometer Stau bis zu 40 Minuten Wartezeit und die Einfahrt Göschnen ist gesperrt. Und jetzt noch ganz aktuell, bitte Vorsicht auf der A7 Füssen Richtung Ulm. Zwischen Illertissen und Föhringen liegt ein Regenschirm. 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
0: Guten Morgen, wir machen einen kleinen Ausflug auf die Insel, genauer gesagt nach London. Denn da stammen die Equals her, die singen gleich Baby Come Back. Und Rod Stewart stammt ja auch aus dem Norden von London. Der segelt jetzt los.
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1: Sie brauchen noch ein bisschen Inspiration fürs Mittag- oder Abendessen. Wenn Sie nicht grillen wollen, natürlich. Kein Problem, schnell und raffiniert, das ist das Rezept der Woche. SWR4-Koch Jörg Ilshofer zeigt uns, wie einfach ein wunderbar asiatisches Currygericht gehen kann.
2: Genau, Thailand auf dem Teller, ein schönes Geflügelcurry mit Gemüse. Und zwar auch mit dabei etwas Koriander und Currypasten und dazu noch Karotte und Paprika. Und das gemeinsam serviert, da kommt Urlaubsfeeling live auf den Teller. Genau richtig, jetzt fürs Wochenende sogar noch. Also, nichts wie los. Geflügelcurry mit Gemüse, mega lecker.
1: Das ganze Rezept mit der Zutatenliste finden Sie auf swr4.de. Viel Spaß beim Nachkochen und guten Appetit.

Bitte Vorsicht auf der B29 Aalen Richtung Stuttgart. Zwischen Urbach und Schorndorf Ost liegen mehrere Äste auf der Fahrbahn. Fahren Sie vorsichtig, kommen Sie gut an. Und gleich nach 10 beantwortet Volker Kugel Ihre Fragen zum Garten. Das Mikrofon ergebe ich an Sabine Gronau. Tschüss, noch einen schönen Samstag.

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10: Um 10 Uhr mit Jörg Dinkel. Guten Tag. Die niedrigen Wasserstände werden nach Einschätzung von Experten noch eine Zeit andauern. In der Autobranche im Land gibt es in diesem Jahr etwas weniger Ferienjobs. Das Wetter sonnig und bald sehr warm bis heiß, 26 bis 33 Grad. Niedrigwasser wird vermutlich noch länger Probleme machen. Der Wasserstand in vielen Flüssen und Seen in Baden-Württemberg hat zum Teil historische Tiefstwerte erreicht. Die Lage bleibt wohl angespannt, sagen Experten des Niedrigwasserinformationszentrums in Karlsruhe. Günter Laubis mit Einzelheiten.
11: Für den Wochenbeginn wird eigentlich Regen vorhergesagt, aber der werde, wenn überhaupt, meist kurz und intensiv sein und oberirdisch abfließen, statt Böden und Grundwasser nachhaltig aufzufüllen. Was es brauche, sei ein andauernder Landregen, der sei aber nicht in Sicht. Im Lagebericht schreibt das Zentrum, der Grund sei, dass seit November vergangenen Jahres bis auf den Februar alle Monate zu trocken gewesen seien. Selbst der Bodensee liege am Pegel Konstanz mit 2,85 Meter weit unter dem historischen Mittelwasserstand von 4,12 Meter.
10: Die Umweltorganisation BUND hat die von einigen Bundesländern beschlossene Lockerung des Fahrverbots für Lastwagen an Sonn- und Feiertagen scharf kritisiert. Es sei keine Lösung, wegen des Niedrigwassers in Flüssen den Schiffstransport durch Hunderte oder Tausende Lkw-Fahrten zu ersetzen. Dies werde Menschen und Klima belasten, sagte BUND-Chef Band der Rheinischen Post. Der Bundesverband der deutschen Industrie lobt das Vorgehen dagegen. Die Verlagerung von Gütern auf Straße und Schiene könne Auswirkungen abmildern und Wertschöpfungsketten stabilisieren. Trotz der Krise in der Automobilindustrie bieten viele Firmen in Baden-Württemberg in diesem Jahr wieder Ferienjobs an. Nach einer Auswertung der Personalmarktforschung Index Research sind es aber etwas weniger als in den vergangenen Jahren. Weitere Einzelheiten von Thorsten Weig aus der SWR-Wirtschaftsredaktion.
12: Große Unternehmen haben vor Monaten bereits die Stellen besetzt. Es waren auch in diesem Jahr wieder Hunderte. Allein bei den großen Firmen wie ZF oder Rolls-Royce Power Systems, Mercedes-Benz oder auch bei Bosch, die nur im Großraum Stuttgart rund 500 Ferienarbeitsplätze angeboten haben. Auch nach Sommerferienbeginn sind noch Jobs offen. Bei der Agentur für Arbeit Stuttgart sind es derzeit etwa 25 Stellen. Die sind vor allem von kleineren Unternehmen, während die großen meist auf eigenen Stellenportalen inserieren.
10: In Konstanz am Bodensee beginnt am Nachmittag das diesjährige Seenachtfest. Über 37.000 Menschen werden erwartet. Trotz der Trockenheit wird es am Abend ein Musikfeuerwerk geben. Außerdem ist eine Show mit 500 Drohnen geplant. Schon am Nachmittag öffnet das Festgelände am Konstanzer Bodenseeufer. 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
13: 3:10 Vorsicht auf der A5 Basel Richtung Karlsruhe. Zwischen Rastatt Nord und Karlsruhe Süd liegt ein Plastikteil auf der linken Spur. Vorsicht auf der A66 Frankfurt Richtung Wiesbaden am Schiersteiner Kreuz in der Überleitung zur A643 Richtung Mainz steht ein defektes Fahrzeug. So, dann springt hier irgendwas lustig rum. Ah, da. Vorsicht auf der A67, Darmstadt Richtung Mannheim. Zwischen Darmstadt am Kreuz und Pfungstadt steht ein defektes Fahrzeug auf der rechten Spur. Vorsicht auf der B463, Balingen Richtung Sigmaringen. Zwischen Balingen Süd, B27 und Frommern ein defektes Fahrzeug auf dem Beschleunigungsstreifen. A3, Frankfurt Richtung Würzburg. Zwischen Stockstadt und Hößbach 4 Kilometer Stau, knappe halbe Stunde Verzögerung. A7, Ulm Richtung Würzburg, zwischen Heidenheim und Ahlen-Oberkochen ist die Unfallstelle geräumt. Es gibt aber noch 4 Kilometer Stau. Auf der A7, Ulm Richtung Füssen, am Reinhardshof-Tunnel Blockabfertigung. Dahinter am Grenztunnel Füssen nochmal Blockabfertigung. Und dahinter in Österreich auf der Fernpass-Bundesstraße vom Grenztunnel Füssen bis Reute Stau mit etwa 30 Minuten Verzögerung. Schweiz, A2 Luzern Richtung Gotthard, zwischen Wassen und Göschnen 4 Kilometer Stau. Etwa 40 Minuten dauert es länger. Die Einfahrt Göschnen ist gesperrt. Alle Verkehrsinfos gibt es jederzeit auf swr4.de. Gute Fahrt.
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13: In Buchen sonnig, 18 Grad. Ach, sonnig ist es überall. In Worms bei 19, Hachenburg 16, Esslingen 18 Grad. Die Aussichten von Stefan Bender.
14: Ein Ende der Trockenheit ist nicht in Sicht. Heute scheint in der Region bis zum Abend intensiv die Sonne und es gibt kaum ein Wölkchen. Im Bregenzer Wald gibt es 27 und an der Schussen und am Bodensee 31 Grad. Morgen wird die Luft in den Tälern bis zu 35 Grad heiß. Der Vormittag wird sonnig, morgen Nachmittag ziehen ein paar Wolken durch, aber für Schauer oder Gewitter reicht es nur vereinzelt. Und auch in der neuen Woche sind Regenwolken weiter Mangelware und es bleibt heiß.
13: Danke, Stefan.
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13: Hallo am Samstagvormittag, willkommen zur Sprechstunde und herzlich willkommen SWR4-Gartenexperte Volker Kugel.
15: Einen wunderschönen guten Morgen.
13: Darf ich dich gleich mit der ersten Frage konfrontieren?
15: Ja, logisch.
13: Die kommt von unserer Hörerin Birgit Schlecht. Birgit schreibt, ich habe letztes Jahr einen roten Sonnenhut an einen sonnigen Platz gepflanzt. Der blühte sehr schön, aber dieses Jahr blüht er gelb. Wie kann das sein?
15: Ja, ich denke mal, gemeint ist der Scheinsonnenhut, also die Hutbäckchen. Das sind ja diese Farben üblich. Und das ist ganz einfach eine Laune der Natur. Diese Sorten werden erzeugt über ganz klassische Kreuzungen. Also da werden praktisch Blüten gegenseitig bestäubt mit dem Pollen der anderen Blüte. Und dann fällt das Erbgut zurück. Das heißt, das, was mal rot war, das geht wieder zurück ins alte Erbgut, also in das Erbgut der Eltern.
13: Und das kommt auch nie wieder?
15: Und das kommt wahrscheinlich nie wieder dann, ja. Das passiert zwischendurch mal, dass ja einfach die Gene nicht stabil sind. Und ist aber ja nicht schlimm in dem Sinn, weil dann wird es halt statt rot wieder gelb. Dann muss die Hörerin halt sich einen neuen roten Scheinsonnenhut kaufen. So ist die Natur.
13: Ihre Fragen zum Thema Garten heute bis 12.
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1: Mit Gartenexperte Volker Kugel und Ute aus Mannheim am Telefon. Guten Morgen, Ute. Ihre Frage bitte.
2: Guten Morgen. Ich habe eine Frage zur Indianerbanane. Und zwar, in welche Himmelsrichtung sie am besten steht und was ich am besten mache und ob ich sie schneiden kann oder wie oder was. Das hätte ich jetzt gerne mal gewusst.
3: Ja, Ute, die Indianerbanane, da haben Sie sich, mit der haben Sie sich was Schönes ausgesucht. Die ist sehr, eigentlich sehr anspruchslos. Die kommt ja aus den Prärien, Randprärien Nordamerikas. Ist sehr frosthart. Also da werden Sie in Mannheim keine Probleme kriegen. Und auch an den Standort stellt die relativ geringe Ansprüche. Ein guter, normaler, durchlässiger Boden, keine Staunässe, das ist ganz wichtig.
2: Nee, das hat sie nicht.
3: Die mag natürlich im Prinzip schon Sonne, aber sie geht auch ein bisschen in Halbschatten rein. Und wichtig, ganz, ganz wichtig, um Enttäuschungen vorzubeugen bei der Indianerbanane. Bis die ersten Früchte haben, das kann 3 bis 4 Jahre dauern. Nicht nervös werden, das ist so. Und Schnitt eigentlich gar nicht, weil die wächst ja am Anfang so spalierartig. Das sieht ein bisschen komisch aus, da denkt man, hoppla. Aber auch da braucht man ein bisschen Geduld, bis diese sich dann richtig zur runden Krone entwickelt. Und dann im Prinzip wird mal jahrelang gar nicht geschnitten. Also es ist eine sehr pflegeleichte Pflanze, an der man nicht ständig rumschnippeln sollte. Einfach wachsen lassen und dann bringt die irgendwann. Ich habe ein Beispiel in blühender Barock, da haben wir eine gepflanzt mit der Sendung Grünzeug. Die hat 5 Jahre gebraucht, bis sie die erste Frucht hatte. Aber jetzt hat sie regelmäßig Früchte.
2: Soll ich mal was sagen? Meine hat 2 Früchte.
3: Ja, großartig. Ja, das ist
2: so,
3: ja Weltklasse.
2: Die sind sowieso so bollerig, ne? Also ja. Wie eine 8 sehen sie aus.
3: Genau, und dann lässt ja die Kerne weg und löffelt dann das Fruchtfleisch raus. Für alle Hörerinnen und Hörer, die es vielleicht nicht wissen, Indianerbanane, das Fruchtfleisch löffelt man, das schmeckt dann entfernt wie eine Banane. Also wie gesagt, und die Frucht sieht ja auch entfernt wie eine Banane aus. Also man braucht ein bisschen Fantasie.
1: Aber man kann nicht viel falsch machen.
3: So ist es.
1: Gute Nachricht für Ute Breyer aus Mannheim. Danke für die Frage, Ute.
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0: Oliver Onions, Flying Through the Air. Wir haben es gleich 20 nach 10, hier ist SWR 4. Vorsicht auf der A8, Stuttgart Richtung Karlsruhe. Zwischen Kreuz Stuttgart und Leonberg Ost eine ungesicherte Unfallstelle auf der mittleren Spur. Vorsicht auf der B19, Oberstdorf Richtung Kempten. Zwischen Immenstadt Zentrum und Immenstadt Nord liegt ein Plastikteil auf der rechten Spur.
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0: Mit unserem Experten Volker Kugel und jetzt am Telefon Irmgard Steiger aus Schramberg. Irmgard, was können wir für Sie tun?
2: Also, ich habe eine Avocado, die ist natürlich durch diesen Stein, der innen drin ist, entstanden. Und den hatte ich entsorgt auf dem Kompost. Und dann habe ich festgestellt, dass der so 20, 30 Zentimeter schon im Kompost gewachsen ist. Dann habe ich gedacht, gut, wenn du wachsen willst, darfst du das. Habe ich sie eingepflanzt in einen Topf und jetzt ist sie mittlerweile 2 Meter hoch.
0: 2 Meter?
2: Das ist ja, die steht natürlich jetzt auch im Hausgang, weil ich in der Wohnung gar keinen Platz habe. Jetzt wollte ich eigentlich von Volker Kugel wissen, ob die überhaupt Früchte trägt oder ob das einfach nur eine Zierde ist.
3: Ja, erstmal ist das, was Sie da gemacht haben, eigentlich filmreif, weil normal probieren es ganz viele Menschen aus dem Kern, die Avocado zu ziehen und bei vielen klappt es nicht. Und bei Ihnen hat es durch Zufall geklappt, erstmal toll. Die Avocado ist natürlich eine Pflanze, die aus dem subtropischen Bereich kommt. Die hat also im Winter bei uns im Freien keine Chance. Gleichzeitig hat sie im Winter natürlich im Zimmer Probleme mit der Luftfeuchtigkeit. Da ist es eigentlich zu lufttrocken. Also im Zimmer wird es schwierig. Der Hausgang, den halte ich für relativ gut, wenn er hell genug ist.
2: Ja, direkt am Fenster.
3: Da könnte das klappen, aber bitte nicht in der Wohnung, wo ab Dezember, dann Januar, Februar diese
0: Heizung.
3: Bei der Heizung, die diese geringe Luftfeuchte, das wird die Avocado nicht durchstehen. Also da ist der Hausgang, da würde ich es mal probieren. Weil wie gesagt, es ist eine subtropische Pflanze und ob sie Früchte trägt, würde ich sagen eher nein, weil insgesamt die Wärmesumme auch wahrscheinlich fehlt, weil das ganze Jahr über, stellen Sie sich vor, auf Teneriffa habe ich Avocado-Plantagen gesehen, da ist es im Winter halt immer auch schön mild, warm, 20 Grad und das ganze Jahr über sonnig, sehr viele Sonnenstunden. Also ich glaube, auf Früchte würde ich an Ihrer Stelle nicht hoffen, aber Sie haben da ein kleines botanisches Wunder und das sollten Sie genießen, würde ich sagen.
0: Irmgard, Glückwunsch zum botanischen Wunder in der Wohnung.
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steckt jede Menge Herzblut drin in diesem 60er-Oldie. The Ronettes, Be My Baby, im schönsten Musikmix in SWR 4. Vorsicht bitte auf der B19 Oberstdorf Richtung Kempten. Zwischen Immenstadt Zentrum und Immenstadt Nord. Bitte aufpassen, da liegt ein Plastikteil auf der rechten Spur.

0: Es ist 10.30 Uhr.
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2: Mit Torben Langwald, guten Tag. Drohnenschau und Feuerwerk. Das Seenachtfest findet in Konstanz statt. Im Bodensee ist ein Mann in der Nacht von seinem Boot gerettet worden. Das Wetter sonnig und heiß, 28 bis 31 Grad. Es ist eine der Traditionsveranstaltungen am Bodensee, das Seenachtfest in Konstanz. Die Veranstalter rechnen heute mit einem ausverkauften Fest und über 37.000 Besuchern. Esther Läufen berichtet.
3: Erstmals gibt es vor dem Feuerwerk eine Show mit 500 Drohnen. Außerdem ziehen große leuchtende Figuren über den Bodensee. Das Musikfeuerwerk kann trotz der Trockenheit stattfinden, so die Veranstalter. Erstmals wird nicht nur vom Wasser aus, sondern auch von zwei Stellen an Land gezündet. Die Shows starten abends um 21:30. Das Festgelände ist direkt am Bodensee, mehrere Kilometer lang und ab dem Nachmittag geöffnet. Die Anreise ist neben dem Auto auch mit Bus, Bahn und Schiff möglich. Es gibt diverse Sonderfahrten. Der Hauptparkplatz für Autos ist am Konstanzer Ortseingang auf dem Flughafengelände. Zum Festgelände fährt ein Shuttlebus.
2: Im Überlinger See ist in der Nacht ein Mann mit einem Großaufgebot von seinem Boot gerettet worden. Wie die Polizei mitteilt, hatte er einen Notruf abgesetzt, weil er um kurz vor Mitternacht auf einen Stein aufgefahren war. Offenbar lief das Boot danach mit Wasser voll. Die Rettungskräfte brachten ihn unverletzt ans Land. Feuerwehr und DLRG bargen das Boot. Die genaue Schadenssumme steht noch nicht fest. Sie wurde und wird in großen Museen weltweit gezeigt. Eine raumfüllende Klanginstallation der kanadischen Künstlerin Janet Cardiff. Nun ist das Werk erstmals auch in Baden-Württemberg zu sehen, nämlich ab heute im Kunstmuseum Ravensburg. Mehr von Thea Tomicek.
4: Es ist ein beeindruckendes Hörerlebnis. 40 Lautsprecher sind im oberen Stockwerk des Kunstmuseums kreisförmig angeordnet. Aus jedem erklingt eine Stimme. Zusammen ergibt es ein vielstimmiges Chorwerk des Renaissance-Komponisten Thomas Tallis aus dem 16. Jahrhundert. Der Besucher kann die Klanginstallation durchschreiten und sich sozusagen durch den Chor bewegen. Die Installation wurde von der berühmten Tate Modern in London, dem Kunstmuseum, ausgeliehen. In Ravensburg wird im ersten Stockwerk noch eine weitere neue Ausstellung präsentiert. Dabei werden zeitgenössische Kunstwerke zusammen mit expressionistischen Bildern aus der Sammlung Selinka gezeigt, wie zum Beispiel von Erich Heckel oder Edvard Munch.
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2: Am Bodensee in Oberschwaben und im Allgäu bis zu 31 Grad heute in Singen. Kleine Quellwolken entstehen allenfalls über dem Allgäu und dem Donaubergland. In der Nacht ist der Himmel sternklar, es kühlt langsam ab auf 17 bis 12 Grad. Morgen lange sonnig und sehr heiß mit bis zu 34 Grad. Die Wassertemperatur im Bodensee 26 Grad.
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0: 10.33 Uhr A3 Frankfurt Richtung Würzburg. Zwischen Stockstadt und Hößbach 4 Kilometer Stau, knappe halbe Stunde dauert's länger. A5 Basel Richtung Karlsruhe zwischen Evringenkirchen und Dreieck Neuenburg 2 Kilometer Stau. A7 Füssen Richtung Ulm zwischen Memmingen Süd und Bergheim 4 Kilometer Stau. Auf der A7 Ulm Richtung Füssen am Reinhardshoftunnel Blockabfertigung. A5 Basel Richtung Karlsruhe zwischen Evringenkirchen und Dreieck Neuenburg 2 Kilometer Stau. Und jetzt möchte mein Gerät die nächsten Meldungen nicht mehr anzeigen. Ich tippe hier noch mal ein bisschen drauf rum. Siehe da, hier kommt noch eine. A8 Stuttgart Richtung Karlsruhe zwischen Kreuz Stuttgart und Leonberg Ost. 4 Kilometer stockender Verkehr. Allen unterwegs gute und sichere Fahrt.
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0: Technik, Technik, Technik. Volker Kugel, kannst du mir das erklären? Es ist gar nicht so warm hier drin, aber Computer spinnt.
5: Ja, das ist der Samstagseffekt.
0: Das ist der Samstagseffekt. Ja, du, Volker, ich habe mal eine Frage zum Pflanzengießen. Also, morgens gießen, weiß ich, nicht zu ruckartig eimerweise draufkippen. Gibt es denn auch eine Möglichkeit, Pflanzen mit dem Gießen so ein bisschen zu trainieren, mit weniger Wasser auszukommen?
5: Ja, vor allem am Anfang. Ganz optimal funktioniert das bei der Tomate. Wenn ich Tomaten ins Beet setze und will ich die natürlich schon gut versorgen, aber ich darf am Anfang auch bei Balkonpflanzen nicht zu üppig gießen, weil dann hat die Pflanze keinen Anlass, tiefe Wurzeln zu machen. Das heißt, die wird dann faul, die sagt, ja, mir geht's ja gut in meinem Töpfchen drin, ja, in diesem Erdballen. Und ich muss praktisch das Gefühl rauskriegen, sie ein bisschen leiden zu lassen. Ja, nur ein bisschen, dass sie denkt, oh, jetzt muss ich tiefer wurzeln, damit ich ans Wasser komme. Und das ist eben die beste Vorsorge für den Hochsommer. Da hat die nämlich, da gibt es natürlich wissenschaftliche Untersuchungen, da hat die Tomate 50 cm tiefe Wurzeln. Und wenn ich das anders mache, hat sie 25 cm tiefe Wurzeln. Ist ein himmelweiter Unterschied, weil sie halt mit den tiefen Wurzeln im Hochsommer auch mal einen Tag übersteht, wo wir nicht da sind und niemand gießt. Und das ist einfach der Trick, aber man muss es halt richtig machen, nicht wie der Bauer, der eben auch wochenlang seine Ziege nicht gefüttert hat und sich dann gewundert hat, dass sie gestorben ist. Also so sollten wir es nicht machen. Aber das Trainieren geht schon.
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1: Mit unserem Gartenexperten Volker Kugel. Der nächsten Frage, die aus Stuttgart kommt, von Manuela Melder. Manuela, was können wir für Sie tun?
2: Hallo, guten Morgen ihr beiden. Folgendes, ich habe seit circa 3 Wochen einen lebenden Stein, ein Lithops. Und der steht jetzt seit gestern, habe ich den umgetopft in Granulat, also für Kakteen und Sukkulenten. Und jetzt hat mir ja die KI schon einiges erzählt über die Pflege und so, aber ich weiß immer nicht so genau, ob ich so einer KI so trauen kann. Jetzt wollte ich mal fragen, muss der wirklich so sehr wenig gegossen werden und von November bis Februar gar nichts?
3: Ja, also erstmal muss ich Sie loben, dass Sie der KI nicht alles glauben, finde ich gut. Außerdem wären wir ja dann arbeitslos, das ist auch nicht gut. Also im Prinzip stimmt das aber, was Sie da recherchiert haben. Lithops ist ja eine Sukkulente und die Pflanze, die kommt im Prinzip quasi aus der Wüste, der Halbwüste, und die hält es aus, praktisch, dass es monatelang nicht regnet. So viel hat die, und vielleicht müssen wir allen Hörerinnen und Hörern mal erklären, wie die aussehen. Da gibt es nämlich verschiedenste. Das sieht dann aus wie so eine Bonbonpackung. Die sind mal grün. Da gibt's dunkelbraune, gelbliche. Und die sehen wirklich aus wie ein abgeschliffener Stein. So 3-4 Zentimeter hoch, 5-6 Zentimeter Durchmesser. So. Und ich denke, dass Ihre auch so aussehen, oder?
2: Ja. Ich kann nachher mal ein Bild ins Studio schicken.
3: Ja, aber für alle, weil das ist eine relativ unbekannte Pflanze. Ganz wichtig, ganz sparsam gießen. Sie haben das richtig gemacht mit dem Granulat. Wasserabzug ist ganz wichtig. Staunässe ist der Tod dieser Pflanze, der sichere Tod. Also das ist richtig. Und ansonsten bitte frostfrei überwintern. Ja, nicht draußen lassen, die ist nicht frosthart. Überwintern in einem kühlen, hellen Raum, nicht unbedingt im Wohnzimmer. Also eher bei den Kübelpflanzen frostfrei, hell überwintern. Und ansonsten, das Wichtigste, was Sie gemacht haben, ist das Topfen in das Granulat, dass der Wasserabfluss gewährleistet ist.
1: Aber echt monatelang nicht gießen?
3: 2 bis 3 Monate nicht gießen, einfach lassen.
2: Boah. Ja, da macht er ja dann scheint diese 2 Blätter, also die für mich ja gar nicht wie Blätter aussehen, das sind ja so, ja, wie Steine halt. Und die gehen ja dann scheint weg in der Zeit, beziehungsweise die krumpeln so zusammen. Ja. Und davon lebt er dann die Monate angeblich.
3: Genau. Und dann, wenn Sie Glück haben, blüht er gelb. Aber da brauchen Sie ganz viel Glück.
1: Manuela, das Glück wünschen wir Ihnen. Viel Spaß mit dem lebenden Stein.
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0: Claudia Estefan in SWR 4. Wir haben es 9 Minuten vor 11. Vorsicht auf der A61. Koblenz Richtung Ludwigshafen zwischen Bad Kreuznach und Gau-Bickelheim. Da ist eine Entenfamilie auf der Fahrbahn.
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0: Mit unserem Gartenexperten Volker Kugel und am Telefon Monika Noth aus Heitersheim. Monika, guten Morgen.
2: Guten Morgen, Frau Gronau.
0: Ihre Frage bitte.
2: An den Herrn Kugel folgende Frage, und zwar, ich habe einen wirklich schönen Balkon nach Westen ausgerichtet und habe diverse Kräuter. Habe die auch schon mehrfach dieses Jahr ersetzt, weil ich immer so kleine gelbe Pünktchen habe. Ob das jetzt Salbei ist oder Rosmarin oder Thymian, ganz egal. Keine Ahnung, was das ist.
3: Ja, Monika, beim Salbei könnte ich es mir erklären, weil das sind beim Salbei zum Beispiel bei diesen relativ großen Blättern, ja, da sind es oftmals, ist es eine Pilzinfektion. Da sieht man diese runden kleinen, das sind dann so, das sieht dann aus wie so Sprühflecken praktisch.
2: Ist so gesprengelt.
3: Ja, und es könnte jetzt aber natürlich auch sein, dass es Saugschäden sind von Schädlingen. Das ist natürlich jetzt von weitem schwierig abzuschätzen. Ich tippe eher auf Pilzinfektion.
2: Ja, aber alle dann. Thymian auch. Und Petersilie, glatte Petersilie. Und die wird dann auch am Rand noch so gelb, die Blätter. Ja, bis auf das Basilikum haben alle das.
3: Ja, bei der Petersilie ist es halt ein bisschen schwierig. Da kann natürlich, wenn die Blätter vom Rand her noch eindrucken, da kann es natürlich auch das Wasser sein. Bei den anderen scheidet das Wasser als Ursache aus. Petersilie, das könnte Zufall sein, dass halt die ein bisschen zu trocken fährt, weil die ja relativ feucht haben muss. Die Petersilie übrigens, die passt ja nicht unbedingt zu den mediterranen Kräutern, ne? Weil die mediterranen Kräuter, Thymian, Salbei und so, brauchen viel weniger Wasser wie die Petersilie. Aber ansonsten müssen Sie auch mal vielleicht mit einer Lupe mal gucken, ob Sie vielleicht einem heißen Balkon, das könnte nämlich auch Spinnmilben sein, diese ganz kleinen Tiere.
0: Wenn die Pünktchen Beine haben plötzlich.
3: Ja, genau, die Blätter anstechen und Saugschäden verursachen. Und diese
2: Saugschäden.
3: Ja, und das würde halt erklären, das wäre dann die zweite Erklärung, das würde erklären, warum alle Pflanzen betroffen sind, weil der Pilz ist eher spezifisch. Also deshalb tippe ich vielleicht, weil gerade an heißen Balkonen, da fühlen sich diese Spinnmilben.
2: Das ja, und hier in Heidersheim ist doch dauernd so heiß.
3: Bei euch ist es so warm. Ja.
0: Und wie kriegt man die los? Was nimmt man da?
3: Ja, das ist, kurz gesagt, würde ich das mit Kaliseife mal probieren. Das ist ein biologisches Pflanzenschutzmittel. Gibt es in jeder Beratungstheke. Guten Baumarkt, im guten Gartencenter. Ja. Da in der Beratungstheke. Und das ist eben biologisch, sodass man die Kräuter dann auch noch essen kann, wenn man es behandelt hat. Bringt die Viecher nicht 100% um, aber man kann die Spinnmilben damit ein bisschen reduzieren, sodass dass die Schäden nicht so groß werden. Also ich tippe jetzt, wenn ich genau überlege, auf die Spinnmilbe.
0: Monika, dann im Kampf gegen die gelben Pünktchen viel, viel Glück.
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9: Um 11 Uhr mit Jörg Dinkel. Guten Tag. Die Lockerung des Lkw-Fahrverbots sorgt für Diskussionen. In Pforzheim ist ein Mann bei einer Auseinandersetzung lebensgefährlich verletzt worden. Das Wetter sonnig und bald sehr warm bis heiß, 26 bis 33 Grad. Die vorübergehende Lockerung des Lkw-Fahrverbots an Sonn- und Feiertagen in Rheinland-Pfalz und drei weiteren Bundesländern stößt auf ein unterschiedliches Echo. Hintergrund ist das anhaltende Niedrigwasser, das den Warentransport per Frachtschiff zunehmend beeinträchtigt. Kevin Arnold fasst die Positionen zusammen.
10: Es sei keine Lösung, den Schiffstransport durch tausende Lkw-Fahrten zu ersetzen. So hat es BUND-Chef Band der Rheinischen Post gesagt. Niedrige Flusspegel seien ein Symptom der Klimakrise und könnten nur durch intakte Flusslandschaften abgemildert werden. Der Bundesverband der Industrie dagegen lobt, mehr Güter auf Straßen und Schienen könnten die Folgen des Niedrigwassers abmildern. Wegen der niedrigen Flusspegel können Schiffe zurzeit weniger Fracht transportieren als sonst.
9: Im Südosten Frankreichs konnte die Ausbreitung eines großen Waldbrands nach 18 Tagen gestoppt werden. Das Feuer habe sich auf 6.300 Hektar ausgebreitet, mehrere Ortschaften bedroht und Dutzende Häuser zerstört, so die Behörden. Bis der Brand vollständig gelöscht sei, würden allerdings noch Tage vergehen. Kulturstaatsminister Weimer fordert als erstes Mitglied der Bundesregierung den Rücktritt von FIFA-Präsident Infantino. Der parteilose Weimer sagte im dpa-Interview, Infantino habe dem Weltfußball mit dem geplanten Ausverkauf der WM schwer geschadet. Infantino sollte sich im kommenden Jahr nicht mehr zur Wiederwahl stellen. Vom Deutschen Fußballbund erwarte er dazu aktiven Widerstand zu Weimer. Die deutsche Stimme habe Gewicht. In Pforzheim ist gestern Abend ein Mann bei einer Auseinandersetzung lebensgefährlich verletzt worden. Der Täter konnte fliehen. Einzelheiten von SWR-Reporterin Annika Joost.
11: An dem Streit um kurz vor 23 Uhr sollen mehrere Menschen beteiligt gewesen sein. Wie die Polizei mitteilte, soll ein 33-jähriger Mann dabei einen 24-jährigen mit einem scharfen Gegenstand angegriffen und schwer verletzt haben. Der Verletzte musste im Krankenhaus notoperiert werden. Mittlerweile besteht aber keine Lebensgefahr mehr. Der Verdächtige ist nach der Tat geflüchtet. Nach ihm sucht die Polizei noch. Eine Gefahr für andere Menschen besteht aber nach Einschätzung der Polizei nicht. Der mutmaßliche Täter und das Opfer sollen sich gekannt haben.
9: In Konstanz am Bodensee werden am Nachmittag wieder tausend Besucher zum Seenachtfest erwartet. Trotz der Trockenheit wird es am Abend ein Musikfeuerwerk geben. Außerdem ist eine Show mit 500 Drohnen geplant. Bereits am Nachmittag öffnet das Festgelände am Konstanzer Bodenseeufer. Mehr Nachrichten auch auf swraktuell.de.
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12: 3 Minuten nach 11, Vorsicht auf der A66 Wiesbaden Richtung Frankfurt. Zwischen Eschborner Dreieck und Nordwestkreuz Frankfurt liegt eine Tasche auf der Fahrbahn. Vorsicht auf der A98 Schaffhausen Richtung Weil am Rhein. Zwischen Dreieck Hochrhein und Lörrach Ost steht ein defekter Pkw auf der rechten Spur. A3 Frankfurt Richtung Würzburg zwischen Stockstadt und Hößbach. 4 Kilometer Stau, knappe halbe Stunde Verzögerung. A5 Basel Richtung Karlsruhe zwischen Efringenkirchen und Dreieck Neuenburg. 2 Kilometer Stau. A7 Füssen Richtung Ulm zwischen Memmingen Süd und Bergheim. 5 Kilometer Stau, Viertelstunde plus. A7 Ulm Richtung Füssen zwischen Nersingen und Illertissen. 8 Kilometer Stocken, 20 Minuten Verzögerung. A8 Stuttgart Richtung München zwischen Eichelberg und Mühlhausen. 6 Kilometer Stau, hier 20 Minuten plus. Schweiz, A2 Luzern Richtung Gotthard zwischen Wassen und Göschenen. 4 Kilometer Stau, 40 Minuten dauert's länger. Die Einfahrt Göschenen ist gesperrt. Und Österreich, die Fernpassbundesstraße Füssen Richtung Reute. Vom Grenztunnel Füssen bis Reute Stau mit einer Verzögerung von etwa 30 Minuten. 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
12: Da haben wir doch jede Menge Sonnenschein zurzeit bei uns im Südwesten. 21 Grad in Weinheim, sonniger Himmel Bad Marienberg, sonnig 18 Grad, ein paar Wölkchen über Trier, 20 Grad, Sonnenschein in Schwäbisch Gmünd, 22 Grad. Die Aussichten von Stefan Bender.
13: Ein Ende der Trockenheit ist nicht in Sicht. Heute scheint in der Region bis zum Abend intensiv die Sonne und es gibt kaum ein Wölkchen. Im Bregenzer Wald gibt es 27 und an der Schussen und am Bodensee 31 Grad. Morgen wird die Luft in den Tälern bis zu 35 Grad heiß. Der Vormittag wird sonnig, morgen Nachmittag ziehen ein paar Wolken durch, aber für Schauer oder Gewitter reicht es nur vereinzelt. Und auch in der neuen Woche sind Regenwolken weiter Mangelware und es bleibt heiß.
12: Danke, Stefan.
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12: Und unserem Gartenexperten Volker Kugel. Volker, wir haben hier eine Mail ins Studio bekommen. Manni fragt nach einer Balkonpflanze. Er hat eine wilde Clematis in großen Topf und der Balkon hat den ganzen Tag volle Sonne. Jetzt ist die Pflanze regelrecht verbrannt. Was kann man machen statt der Clematis? Clematis nicht geeignet für Sonnenbalkon.
14: Nee, Clematis hat ja eine Eigenheit. Die will einen kühlen Fuß und einen sonnigen Kopf. Das können wir halt, also auf Deutsch gesagt, Schatten an der Pflanzenbasis.
12: Ja.
14: Und das können wir auf dem Balkon halt in der Regel nicht schaffen, nee. weil der Balkon, wenn er sonnig ist, dann ist er sonnig. Und deshalb gibt es, ich würde zum Beispiel sagen, einen wilden Wein. Der hält brutale Sonne aus, braucht auch relativ wenig Wasser, ist also nicht besonders anspruchsvoll. Das wäre so eine Pflanze, die einfach gut geeignet wäre mit einem Klettergerüst, mit einem kleinen Klettergerüst. Und dann kann er eigentlich, da kann eigentlich nichts mehr schief gehen. Also wie gesagt, Clematis würde ich eher für den Garten empfehlen.
12: Dann hoffen wir, dass wir Manni da einen kleinen Tipp geben konnten.
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0: 14 nach 11.
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0: Mit unserem Gartenexperten Volker Kugel und einer Frage von Thomas Wittwer aus dem Markgräfler Land. Thomas, was können wir für Sie tun?
2: Guten Tag. Also, ich wollte nur fragen, es geht ja um die Pflanze, die man hier, wann man den hier gießen darf, auch draußen. Ich meine, im Moment kommt ja jetzt die Sonne.
0: Ja, ja.
2: Nee, aber ich glaube, wenn das stimmen soll, in der Sonne darf man die doch nicht gießen. Nee?
0: Ah, okay, das ist eine gute Frage, Volker.
2: Ja.
3: Ja, es gibt bei der Sonne natürlich ein Problem, wenn wir nämlich ganz kaltes Wasser nehmen. Die Pflanzen sind erhitzt und wir nehmen ganz kaltes Wasser. Dann kann die Pflanze tatsächlich so eine Art Kälteschock kriegen. Das heißt, wir sollten idealerweise natürlich das Wasser in so einer Regentonne mit Deckel haben, wo es schön erwärmt, ja, und dann mit warmem Wasser gießen. Es gibt auch ein Gerücht, dass wenn man über die Blätter gießt, dass es dann Brennglaseffekt.
0: Genau, dass die verbrennen.
3: Ja, nee,
0: stimmt
3: aber das
0: nicht?
3: Das ist ein Gerücht, das ist physikalisch, kann man das erklären, da ist die Brennweite quasi zu gering. Also das stimmt nicht, aber die Pflanzen leiden schon an dem oftmals ganz kalten Leitungswasser. Und wir sollten ja auch aus dem Grund der Pilzinfektionen, soweit es geht, nicht über die Blätter gießen, sondern immer nur den Boden gießen. Übrigens auch viel sparsamere Methode, weil das, was wir über die Blätter gießen, sowieso ja schnell verdunstet.
0: Ja.
3: Also deshalb, aber ganz wichtig ist eben möglichst nicht mit eiskaltem Leitungswasser, dann auch ein paar Blätter erwischen wir ja meistens doch. Das sollten wir nicht tun.
0: Und
3: dann,
0: von der Tageszeit her?
3: Ja, also ich bin ja einer, der nicht so früh morgens aufsteht, so arg um 5 Uhr, 6 Uhr zu gießen, sondern ich gieße eigentlich spät abends, wenn die Sonne untergeht. Das geht auch und die Idealzeit ist natürlich schon ganz früh morgens, aber das ist natürlich Geschmackssache auch.
0: Thomas, ich hoffe, wir haben Ihnen ein bisschen weitergeholfen.
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0: The Real Thing in SWR 4. Vorsicht auf der A67 Darmstadt Richtung Mönchhof-Dreieck zwischen Rüsselsheim-Ost und Mönchhof-Dreieck ist eine Plane auf der Fahrbahn.
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0: Mit unserem Gartenexperten Volker Kugel und am Telefon begrüße ich Hedi Rupprecht aus Rottweil. Hedi, hallo.
2: Hallo.
0: Welche Frage haben Sie denn?
2: Meine Frage ist, ich habe eine selbstgezogene Hanfpalme einst als Sämling im Tessin aus dem Kandel gezogen und die ist jetzt 20 Jahre alt, unterpflanzt mit einer Glockenblume und jetzt bekommt die trotz sorgfältigen Akklimatisierens ins Freie im Frühjahr gelbe Blätter.
3: Ja, da ist die Gegenfrage mal erst, sind die gelben Blätter nur die alten Blätter außen oder sind es auch die jungen, die in der Mitte erstmal so aussehen wie so ein Meterstab, der sich dann auffächert? Also das ist die ganz wichtige Frage erstmal.
2: Also die Herbstblätter, die so senkrecht und stehen und zugefaltet sind, die sind in Ordnung.
3: Ja, und jetzt ist das sind eigentlich ist das ein völlig normaler Vorgang, dass die Hanfpalme immer außen ein Blattkranz gelegentlich mal abwirft quasi. Das heißt, die werden braun. Aber jetzt müssten wir mal die Blattrückseite angucken. Sind da vielleicht Schildläuse drauf?
2: Das ist nämlich also Schildläuse hat sie nicht, Spinnmilben hat sie nicht. Also sie ist gesund. Was ich befürchte oder Sie genau fragen möchte, könnte es an der Glockenblume liegen, die mit der das unterpflanzt ist.
3: Nein.
2: Es ist voll verwurzelt mit Glockenblume.
3: Nein,
2: und
3: das
2: im Topf.
3: Glaube ich nicht. Die Hanfpalme ist ja so ein kleines Biest, deshalb ist sie ja im Tessin fast zur Plage geworden, ne? Weil ja überall Hanfpalmen. Sie sagen, Sie haben sie aus dem Kandel gezogen, die vermehrt sich ja

0: die wächst praktisch, die kriegen sie durch eine Glockenblume-Konkurrenz nicht bedrängt. Ich glaube, dass sie gar kein großes Problem haben, weil wichtig ist zu gucken, sie sagen keine Schildläuse, weil das ist ein ganz wichtiges Problem, was viele dann auch nicht beachten, dass die Rückseite des Blattes mit Schildläusen besetzt ist und deshalb das Blatt gelb wird. Und jetzt ich würde jetzt einfach mal die Schere nehmen. Übrigens jetzt um die Jahreszeit ist das auch ein ganz typisches Phänomen, dass sie im Hochsommer anfängt, mal sich von dem unteren Blattkranz zu trennen. Schneiden sie die einfach ab und in der Mitte, sagen sie ja, kommen die Grünen, die so aussehen wie so ein zusammengefalteter Meterstab. Ja?
1: Genau.
0: Die sind grün und das ist der Beweis, dass die Pflanze im Grunde gesund ist.
2: Ach, das ist doch eine gute Nachricht. Hedi, alles Gute für Ihre Palme.
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0: Die Zeit, 11.30 Uhr.
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2: Mit Torben Langwald, guten Tag. Hitze und Klimawandel setzen Fischer am Bodensee weiter unter Druck. In Rorschach entstehen aus Sand wieder Kunstwerke. Das Wetter sonnig und heiß, 28 bis 31 Grad. Hitze, Trockenheit und Klimawandel, all das wirkt sich auf die Fangerträge der Bodenseefische aus. Um derzeit überhaupt Fische fangen zu können, müssen sie ihre Netze in den frühen Morgenstunden statt abends ausbringen, sagt Reto Leuch, Präsident des Schweizerischen Berufsfischerverbandes.
3: Ich habe das Netz am Morgen um 4:30 ausgelegt. Wenn ich das Netz über Nacht im Wasser ließe, hätte ich viele Muscheln noch drin. Und es ist auch mit den hohen Temperaturen, würden die Fische, die am Abend schon ins Netz gekommen wären, im Netz verenden. Der Klimawandel ist bei uns vor allem das Problem im Winter, oder? Und jetzt im Sommer fehlt uns der Regen, oder? Die goldenen Zeiten sind sicher vorbei. Und wir müssen uns einstellen auf das, was der See hergibt. Und wir sind so optimistisch und kämpfen weiter.
2: 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In Friedrichshafen stehen an diesem Wochenende die Do-Days im Dornier-Museum an. Mehr als 70 historische und moderne Luftfahrzeuge werden dabei präsentiert. Es gibt am Flughafen in Friedrichshafen Flugshows und Drohnenflüge. Philipp Lindner vom Dornier-Museum.
4: Mit einigen Maschinen kann man auch mitfliegen. Daneben gibt es Hubschrauber-Rundflüge. Der Luftsportclub Friedrichshafen hier vor Ort wird Rundflüge anbieten. Und zu den absoluten Highlights gehört die Präsentation der Luftwaffe. Die wird mit einem riesigen Airbus A400M hier vor Ort sein.
2: So Philipp Lindner. Aus mehreren Tonnen Sand entstehen ab heute wieder imposante Sandskulpturen direkt am Schweizer Bodenseeufer. Das internationale Sandskulpturenfestival in Rorschach findet zum 27. Mal statt. Mehr dazu von Stefanie Baumann.
5: Mit Händen, Spachteln und Pinseln arbeiten 8 Künstlerteams aus ganz Europa eine Woche lang an ihren Kunstwerken aus Sand. Dieses Jahr zum Thema Lass es wachsen. Am Anfang lassen sich die Kunstwerke nur erahnen. Im Laufe der Woche werden die Ideen der Künstlerteams immer sichtbarer. Rund 250 Tonnen Sand wurden laut Veranstalter mit Lastwagen für das Festival nach Rorschach transportiert. Besucherinnen und Besucher können den Künstlern an der Uferpromenade in Rorschach eine Woche lang täglich bei der Arbeit zuschauen. In einer Woche kürt eine Jury die Sieger des Sandskulpturenfestivals. Die Skulpturen bleiben dann bis zum 6. September stehen.
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2: Am Bodensee in Oberschwaben und im Allgäu bis zu 31 Grad heute. Morgen noch heißer mit maximal 34 Grad.
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6: 11.33 Uhr. Vorsicht auf der A3 Würzburg Richtung Nürnberg. Zwischen Kitzingen-Schwarzach und Wiesentheid liegt eine Leiter auf der Fahrbahn. A3 Frankfurt Richtung Würzburg. Zwischen Stockstadt und Hößbach. 4 Kilometer Stau. Knappe halbe Stunde dauert's länger. A5 Basel Richtung Karlsruhe. Zwischen Efringenkirchen und Dreieck Neuenburg. 3 Kilometer Stau. A7, Füssen Richtung Ulm, zwischen Memmingen Süd und Bergheim, 6 Kilometer Stau, 20 Minuten plus. A7, Füssen Richtung Ulm, zwischen Dettingen und Illertissen, 8 Kilometer Stau, hier eine halbe Stunde mehr einplanen. A7, Ulm Richtung Füssen, zwischen Nersingen und Föhringen, Unfall. Die linke Spur ist blockiert, 5 Kilometer Stau, Verzögerung etwa 25 Minuten. Die A8 Stuttgart Richtung München ist zwischen Eichelberg und Mühlhausen wegen einer Unfallaufnahme im Tunnel Grübingen gesperrt. Schweiz A2 Luzern Richtung Gotthard. Zwischen Wassen und Göschenen 4 Kilometer Stau, 40 Minuten dauert's länger. Die Einfahrt Göschenen ist gesperrt. Österreich, die Fernpassbundesstraße Füssen Richtung Reutte. Vom Grenztunnel Füssen bis Reutte Stau mit einer Verzögerung von etwa 90 Minuten. 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Gute Fahrt.
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6: Und unserem Gartenexperten Volker Kugel. Volker, Joachim Seidel aus Mainz hat uns geschrieben und er und ich haben das gleiche Problem. Eine Christrose, die am Anfang einmal geblüht hat und seither nur grüne Blätter entwickelt. Wie kriegt man die wieder zum Blühen?
7: Ja, Christrosen haben ganz spezielle Ansprüche an den Boden. Also erstmal wollen die einen relativ nährstoffreichen Boden, aber sie brauchen sehr viel Kalk. Also das ist in dem Fall wirklich eine Besonderheit, ja. Da gibt's einen uralten Trick, Christrosen mit Eierschalen zu umgeben. Ja, wenn in der Eierschale und es leicht einzuarbeiten, weil da sehr viel natürlicher Kalk drin ist. Also sie brauchen wirklich Kalk und das ist, also kann wirklich eine Ursache sein. Gleichzeitig natürlich Christrose, die klassische Helleborus, die braucht halbschattige bis schattige Lagen, also nicht in der vollen brutalen Sonne. Und dann ist es immer gut, wenn man nach dem Winter, oftmals ist ja nach dem Winter im Frühjahr rein, das Laub so komisch, ein bisschen oftmals durch die Kälte auch braun geworden. Radikal abschneiden.
6: Bei Joachim steht die im Topf. Macht das einen Unterschied?
7: Ja, das mit dem Kalk macht da gar keinen Unterschied. Im Topf ist es halt ein bisschen schwieriger, die im richtigen Bereich auch zu gießen. Ja. Mhm. Es ist immer eine Helleborus, also würde ich, wenn ich sie geschenkt kriege im Topf, so wie du es gemacht hast.
6: Ich habe sie im Garten, aber die sieht sehr halblebig aus.
7: Ja, ich würde sie auspflanzen. Aber wie gesagt, und die brauchen auch relativ gleichmäßige Nährstoffversorgung. Also man düngt einmal nach der Blüte im Februar, März, wenn man das Laub idealerweise abgeschnitten hat, damit sie ein neues Laub macht. Und dann düngt man sie nochmal im Hochsommer, weil sie nämlich da wieder stärker Wurzelbildung macht.
6: Also ungefähr jetzt. Joachim, ich hoffe, Ihre und auch meine Christrose kriegen die Kurve. Weitere Fragen zum Thema Grünzeug? Einfach mal anrufen.
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1: Mit unserem Gartenexperten Volker Kugel und am Telefon begrüße ich Ingeborg Machowski aus Oberstenfeld. Ingeborg, guten Morgen.
2: Ja, guten Morgen, ich grüße Sie.
1: Ihre Frage bitte.
2: Also ich habe Rhododendron, die sind jetzt also schon 50 Jahre alt und sehr groß. Ich habe große Rhododendron, die stehen im Schatten, die haben das jetzt ganz gut überlebt, auch ohne großes Gießen. Habe aber zwei, die stehen so halb sonnig und die rollen jetzt also die Blätter ein und eine ist schon beinahe kaputt. Jetzt wäre meine Frage gewesen, einmal ganz am Boden abschneiden und neu düngen und ganz neu austreiben lassen oder nur halb runterschneiden?
3: Ja, also erstmal ist ja das eine ganz klare Erscheinung des Klimawandels, weil der Rhododendron leider ein Verlierer des Klimawandels ist, also der immer heißeren, immer trockeneren Sommer, vor allem auch diese Spitzentemperaturen. Und wenn da die Sonne 3-4 Stunden aufs Blatt brennt, dann kriegen wir diesen Effekt, dass das ganze Blatt einfach braun wird. Da ist kein Pilz beteiligt, da ist kein Tier beteiligt. Das ist ganz einfach Sonnenschaden. Und wenn Sie den runterschneiden, ist natürlich, das ist eine Operation im offenen Herzen. Also Rhododendron, so ein alter Rhododendron kann damit reagieren, dass er gar nicht mehr austreibt. Es kann funktionieren. Ich würde ihn nicht so weit runterschneiden. Ich würde ihn so weit runterschneiden, dass die braunen Blätter weg sind. Ja? Und dann einfach mit dieser Rosskur sozusagen einfach versuchen, ob er nochmal kommt. Aber ich sage Ihnen, da müssen Sie auch drauf gefasst sein, dass er sich verweigert und einfach sagt, ich will nicht mehr austreiben. Und dann natürlich müssten Sie im Frühjahr Rhododendron-Dünger, können Sie jetzt auch im Herbst nochmal machen. Und dann wichtig, einfach gut gießen dann im nächsten Jahr. Da müssen Sie zusätzlich gießen und mit in der Hoffnung, dass er nochmal austreibt. Aber also das ist ein schwieriger Fall, muss ich ganz klar sagen.
2: Ich habe gedacht, das Problem haben sicher sehr viele.
3: Genauso ist es, Ingeborg. Das haben sehr viele leider. Und wie gesagt, das ist einfach jetzt eine Frage. Versuchen Sie es mal, aber seien Sie gefasst drauf, dass es nicht funktioniert.
1: Ingeborg, alles Gute. Aber das bleiben ja immer noch die schön wachsen im Schatten. Die überleben ja weiterhin.
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0: 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Vorsicht auf der B9 Wörth Richtung Ludwigshafen zwischen B39 Dudenhofen und Speyer West. Eine ungesicherte Unfallstelle.
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0: Mit unserem Gartenexperten Volker Kugel. Und wir haben noch Zeit für einen Anrufer, Herbert Dürrwang aus Laufen-Salzach. Herbert, Ihre Frage bitte.
2: Hallo, es geht um die Sauerkirsche. Die wurde jahrelang nicht zurückgeschnitten, hat aber trotzdem immer angesetzt, schöne Früchte gehabt und sind dann gefallen. Letztes Jahr haben wir dann zurückgeschnitten, dieses Jahr hat er geblüht und hat wieder Früchte gehabt und hat wieder alles abgefallen. Ich habe irgendwas gelesen mit dem Junifall, aber ob das jährlich ist oder ob das nicht irgendwann mal eine Pause machen müsste.
3: Ja, Sauerkirschen, ist das eine Schattenmorelle? Wissen Sie zufällig die Sorte?
2: Nein, weiß ich nicht. Okay, ich rufe Ihre Bekannte an.
3: Ja. Ja, also bei der Sauerkirsche gibt es eine ganz typische Krankheit. Und da werden aber auch die seitlichen jungen Triebe befallen. Das ist die Monilia, die Spitzendürre. Die dringt nämlich über den Blütenstiel ein. Und dann ist es so, dass viele der Sauerkirschen dann eben auch mitbefallen werden und dann, bevor sie richtig reif sind, dann abfallen. Aber da ist der Nebeneffekt bei dieser Monilia Spitzendürre ist auch, dass viele so kleine Kurztriebe dürr werden. Ja, und die muss man, da gibt's keine direkte Bekämpfungsmöglichkeit, sondern man muss die ganz gezielt ins gesunde Holz zurückschneiden und das ganze Schadholz, was man wegschneidet, im Restmüll entkleinschneiden und im Restmüll entsorgen, nicht auf den Kompost. Und das ist speziell bei der Sorte Schattenmorelle eben verbreitet. Ich habe einen Bekannten, wo ich jetzt im Winter, zeitlichen Frühjahr, 2,5 Stunden lang bei dem Baum mindestens 400-500 Kurztriebe weggeschnitten habe. Und da haben wir das Problem jetzt zu 70-80% in den Griff gekriegt.
0: Aber zu retten ist der Baum.
3: Er ist zu retten, aber es ist wirklich nur durch konsequentes Wegschneiden dieser Triebe zu lösen, weil sich sonst die Krankheit immer weiter verbreitet.
0: Muss man regelrecht zum Sauerkirschbaumfriseur werden. Herbert, ich hoffe, wir konnten Ihnen ein bisschen helfen. Volker, wir sind schon wieder durch für diese Sprechstunde. Danke, dass du da warst.
3: Sehr gern.
0: In der nächsten Woche ist dann SWR4-Experte, der Notar Professor Keim.
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6: Um 12 Uhr mit Jörg Dinkel. Guten Tag. Der Wirtschaftsweise Werding sieht keinen Grund, an der Rente mit 63 festzuhalten. Bei der Schwimm-EM holt die deutsche Freiwasserstaffel Gold. Das Wetter sonnig und sehr warm, bis heiß 26 bis 33 Grad. Der Wirtschaftsweise Werding widerspricht der Argumentation mehrerer Bundesländer, die die sogenannte Rente mit 63 beibehalten wollen. Werding ist Mitglied der Rentenkommission der Bundesregierung. In der Rheinischen Post hat er Zahlen genannt. Christiane Renier mit den Einzelheiten.
7: Danach betrage der Unterschied im Alterseinkommen zwischen Ost und West durchschnittlich rund 600 Euro. Gemessen an der unterschiedlichen Kaufkraft sei das keine so große Differenz, sagt Werding. In den ostdeutschen Ländern haben laut Werding 21% der Rentner kein weiteres Einkommen neben der Rente. Im Westen seien es 18%. Aus Werdings Sicht auch kein so großer Unterschied. Die Ministerpräsidenten von 5 Bundesländern wollen mit Hinweis auf die spezielle Situation ostdeutscher Rentner die Abschaffung der abschlagsfreien Rente mit 63 verhindern. Die von der Bundesregierung geplante Rentenreform sieht genau diese Abschaffung vor.
6: Kulturstaatsminister Weimar fordert als erstes Mitglied der Bundesregierung den Rücktritt von FIFA-Präsident Infantino. Der parteilose Weimar sagte der dpa, Infantino habe dem Weltfußball mit dem geplanten Ausverkauf der WM schwer geschadet. Er solle sich nicht mehr zur Wiederwahl stellen. Vom Deutschen Fußballbund erwarte er aktiven Widerstand zu Weimar. Infantino hatte seinen Plan, bei FIFA-Turnieren Anteile an private Investoren zu verkaufen, auf Druck mehrerer Verbände zurückgezogen. In Konstanz am Bodensee beginnt am Nachmittag das Seenachtfest. Rund 37.000 Besucher werden erwartet. SWR-Reporterin Esther Läufen.
8: Erstmals gibt es vor dem Feuerwerk eine Show mit 500 Drohnen. Außerdem ziehen große leuchtende Figuren über den Bodensee. Das Musikfeuerwerk kann trotz der Trockenheit stattfinden, so die Veranstalter. Erstmals wird nicht nur vom Wasser aus, sondern auch von zwei Stellen an Land gezündet. Die Shows starten abends um 21:30. Das Festgelände ist direkt am Bodensee, mehrere Kilometer lang und ab dem Nachmittag geöffnet.
6: Bei der Schwimm-EM in Paris hat Deutschland die 4. Goldmedaille geholt. Bei der Freiwasser-Mixed-Staffel haben die deutschen Schwimmer um Isabel Gose und Florian Wellbrock gewonnen. Für Wellbrock ist es bei dieser EM die 3. Goldmedaille.
9: Ja, ist verrückt. Hätte ich wirklich nicht mit gerechnet. Gerade gestern so einen kleinen Dämpfer gehabt, aber wir wussten, dass heute nochmal alles möglich ist. Für mich persönlich, wie gesagt, drei Medaillen, drei Titel hätte ich mir vorher nicht erträumt hier bei der Europameisterschaft. Und ich bin wahnsinnig dankbar, dass ich das hier so nochmal erleben durfte.
6: Die Silbermedaille in der Freiwasserstaffel ging an Italien, Bronze holte Ungarn. 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
10: 3:12 Vorsicht auf der A6 Kaiserslautern Richtung Mannheim. Zwischen Enkenbach-Alsenborn und Wattenheim liegt ein Metallteil. Vorsicht auf der B10 Ulm Richtung Stuttgart zwischen Plochinger Dreieck und Deizisau. West ein brennendes Fahrzeug. Vorsicht auf der B9 Wörth Richtung Ludwigshafen zwischen B39 Dudenhofen und Speyer West eine ungesicherte Unfallstelle. A6 Heilbronn Richtung Mannheim zwischen Bad Rappenau und Sinsheim-Steinsfurt. Unfallaufnahme auf der linken Spur. 5 Kilometer Stau, Verzögerung 30 Minuten. A7 Füssen Richtung Ulm zwischen Dettingen und Illertissen. 9 Kilometer Stau, dauert 35 Minuten länger. A7 Ulm Richtung Füssen zwischen Nersingen und Föhringen ist die Unfallstelle geräumt. 6 Kilometer Stau. Die A8 Stuttgart Richtung München ist zwischen Eichelberg und Mühlhausen wegen Unfallaufnahme im Tunnel Grübingen gesperrt. B31 Freiburg Richtung Donau-Eschingen zwischen Kirchzarten und Falkensteig 3 Kilometer Stau, 20 Minuten plus. Schweiz A2 Luzern Richtung Gotthard zwischen Wassen und Göschenen 3 Kilometer Stau, dauert eine halbe Stunde länger. Die Einfahrt Göschenen ist gesperrt. Und Österreich, die Fernpassbundesstraße Füssen Richtung Reute. Vom Grenztunnel Füssen bis Reute Stau mit einer Verzögerung von etwa einer Stunde. 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
10: In Pfullendorf bewölkt 23 Grad, Waldshutingen leicht bewölkt 25, Konz leicht bewölkt 24, Prüm leicht bewölkt 21. Die Aussichten von Stefan Bender.
11: Ein Ende der Trockenheit ist nicht in Sicht. Heute scheint in der Region bis zum Abend intensiv die Sonne und es gibt kaum ein Wölkchen. Im Bregenzer Wald gibt es 27 und an der Schussen und am Bodensee 31 Grad. Morgen wird die Luft in den Tälern bis zu 35 Grad heiß. Der Vormittag wird sonnig, morgen Nachmittag ziehen ein paar Wolken durch, aber für Schauer oder Gewitter reicht es nur vereinzelt. Und auch in der neuen Woche sind Regenwolken weiter Mangelware und es bleibt heiß.
10: Danke, Stefan.
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10: 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Der erste Hit von John Denver, sein 70er-Klassik Country Roads.
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0: Ja, oh, haben Sie ihn schon getroffen?
2: Ja. Nein, das habe ich noch nicht, aber man hatte ja damals in den 60er Jahren die Lords, dann hatte man die Rattles drin gehabt und alles Mögliche, wo das hier hopste, das hatten wir langsam alle über und dann sehnten wir uns alle mal wieder zum Kuscheln. 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
0: Klasse, Ewald, dann wünsche ich Ihnen und Ihrer Frau viel, viel Freude beim Konzert mit Johnny Logan.
2: Ja, das ist vielen, vielen, vielen Dank und auch an Ihr Team, das ist wunderbar. Wir freuen uns. Wir freuen uns wirklich. Riesig.
0: Da freuen wir uns mit. Ewald und seine Frau sind dabei. 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Schließlich ist er hier auch am Start. Johnny Logan, hier in SWR 4.

Die 70er waren echt eine coole Zeit. Steve Miller Band und The Joker hier in SWR 4 im schönsten Musikmix. Im Jahr 78 hat die Discowelle sie an den Strand gespült. Boney M. Damals in München dann zu Weltstars geworden. Hier sind sie mit einem ihrer ganz großen Hits, Rivers of Babylon, in SWR 4.

0: Electric Light Orchestra. Es ist 12.30 Uhr.
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2: Mit Torben Langwald, guten Tag. Hitze und Klimawandel setzen Fischer am Bodensee weiter unter Druck. Die Anreise für das Seenachtfest in Konstanz hat begonnen. Das Wetter sonnig und heiß, 28 bis 31 Grad. Hitze, Trockenheit und Klimawandel. All das wirkt sich auf die Fangerträge der Bodenseefischer aus. Um derzeit überhaupt Fische fangen zu können, müssen sie ihre Netze in den frühen Morgenstunden statt abends ausbringen, sagt Reto Leuch, Präsident des Schweizerischen Berufsfischerverbandes.
3: Ich habe das Netz am Morgen um 4:30 ausgelegt. Wenn ich das Netz über Nacht im Wasser ließe, hätte ich viele Muscheln noch drin. Und es ist auch mit den hohen Temperaturen, würden die Fische, die am Abend schon ins Netz gekommen wären, im Netz verenden. Der Klimawandel ist bei uns vor allem das Problem im Winter, oder? Und jetzt im Sommer fehlt uns der Regen, oder? Die goldenen Zeiten sind sicher vorbei. Und wir müssen uns einstellen auf das, was der See hergibt. Und wir sind so optimistisch und kämpfen weiter.
2: Einen ausführlichen Bericht zu dem Thema sehen Sie heute Abend in unserer Sendung Bodensee aktuell zwischen 18 Uhr und 18.15 Uhr im SWR Fernsehen. In Konstanz beginnt am Nachmittag das Seenachtfest. Los geht es um 15 Uhr. Höhepunkt ist am Abend das große Feuerwerk gemeinsam mit der Nachbarstadt Kreuzlingen. Die Anfahrt nach Konstanz scheint aktuell problemlos. Der Polizei sind keine Behinderungen bekannt. Auch an der Fähre Meersburg-Konstanz gibt es keine längeren Wartezeiten. Aktuell sind allerdings bereits fast alle Parkhäuser in der Altstadt belegt. Im etwas außerhalb gelegenen Europa-Parkhaus aber gibt es laut Parkleitsystem der Stadt noch mehr als 600 freie Plätze. Aus mehreren Tonnen Sand entstehen ab heute wieder imposante Sandskulpturen direkt am Schweizer Bodenseeufer. Das internationale Sandskulpturenfestival in Rorschach findet zum 27. Mal statt. Mehr dazu von Stefanie Baumann.
4: Mit Händen, Spachteln und Pinseln arbeiten 8 Künstlerteams aus ganz Europa eine Woche lang an ihren Kunstwerken aus Sand. Dieses Jahr zum Thema Lass es wachsen. Am Anfang lassen sich die Kunstwerke nur erahnen. Im Laufe der Woche werden die Ideen der Künstlerteams immer sichtbarer. Rund 250 Tonnen Sand wurden laut Veranstalter mit Lastwagen für das Festival nach Rorschach transportiert. Besucherinnen und Besucher können den Künstlern an der Uferpromenade in Rorschach eine Woche lang täglich bei der Arbeit zuschauen. In einer Woche kürt eine Jury die Sieger des Sandskulpturenfestivals. Die Skulpturen bleiben dann bis zum 6. September stehen.
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2: Am Bodensee in Oberschwaben und im Allgäu viel Sonne, ein paar kleine Quellwolken über dem Allgäu, dazu bis zu 31 Grad.
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0: 12.33 Uhr. Vorsicht auf der A3. Würzburg Richtung Nürnberg. Zwischen Kitzingen-Schwarzach und Wiesentheid liegt eine Leiter auf der Fahrbahn. A6. Heilbronn Richtung Mannheim. Zwischen Heilbronn unter Eisesheim und Sinsheim-Steinsfurt. Unfallaufnahme auf dem Standstreifen. 8 Kilometer Stau. Dreiviertelstunde dauert's länger. A61 Ludwigshafen Richtung Speyer zwischen Schifferstadt und Kreuzspeyer. 3 Kilometer Stau, Verzögerung eine Viertelstunde. A7 Füssen Richtung Ulm zwischen Dettingen und Illertissen. 6 Kilometer Stau, halbe Stunde dauert's länger. A7 Ulm Richtung Füssen zwischen Nersingen und Föhringen. 6 Kilometer Stau, Verzögerung etwa 40 Minuten. A8, Stuttgart Richtung München, zwischen Kirchheim-Teck-Ost und Mühlhausen, Unfallaufnahme im Tunnel Grübingen. Der Verkehr wird auf dem Standstreifen vorbeigeführt, 9 Kilometer Stau, eine Stunde dauert's länger. B10, Ulm Richtung Stuttgart, zwischen Plochingen-Deizisau-Ost und Esslingen-Zell in Sirnau, ein brennendes Fahrzeug, 2 Kilometer Stau, Viertelstunde plus. B31, Lindau Richtung Friedrichshafen, zwischen Langenargen-Oberdorf und Ereskirch, 4 Kilometer Stau. Schweiz, A2 Luzern Richtung Gotthard, zwischen Wassen und Göschenen, 3 Kilometer Stau, Verzögerung eine halbe Stunde. Die Einfahrt Göschenen ist gesperrt. Österreich, Fernpass Bundesstraße Füssen Richtung Reute, vom Grenztunnel Füssen bis Reute, Stau mit einer Verzögerung von rund einer Stunde. Jetzt noch ganz aktuell, Vorsicht auf der B295. Kalf Richtung Stuttgart, zwischen Leonberg-Warmbronn und A8 Leonberg-West, eine ungesicherte Unfallstelle auf der rechten Spur. Und A3 Frankfurt Richtung Köln zwischen Siebengebirge und Kreuzbonn-Siegburg, 5 Kilometer Stau. 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
0: Ich grüße Sie sehr herzlich. Wochenende im Südwesten. Noch eine knappe halbe Stunde, dann starten unsere Clubs in die neue Saison der zweiten Fußball-Bundesliga. 13 Uhr geht's los für Heidenheim und für den Karlsruher SC mit ihren Auftaktspielen. Kaiserslautern dann heute Abend bei Bundesliga-Absteiger und Wiederaufstiegskandidat Wolfsburg. Das dürfte spannend werden. Wie es ausgeht, hören Sie natürlich bei uns. Jetzt hier ein 70er von ABBA.
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0: 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Vorsicht auf der A6 Heilbronn Richtung Mannheim, zwischen Heilbronn und der Eisesheim und Bad Rappenau. Da bitte aufpassen, da ist eine ungesicherte Unfallstelle. Die Nacht war herrlich frisch. Stefan Bender im SWR 4 Wetterstudio.
1: Ja.
0: Richtig schön. Jetzt aber in der Mittagszeit gibt die Sonne wieder alles.
1: Ja, sie gibt wirklich alles. Sie hat fast keine Gegenspieler. Es gibt ein paar kleine Schönwetterwölkchen beim Schwarzwald im Moment, auch über der Eifel und ein paar Zirren, die man erkennen kann. Ansonsten volle Lotte, intensive Sonneneinstrahlung. Und was die Temperatur betrifft, sind wir jetzt in den Bad Ems zum Beispiel bei 25 Grad, in Mössingen und Trier bei 26, Heilbronn bei 28 und das ist wohlgemerkt der Zwischenstand, das ist so eine Halbzeitanalyse. Es geht also weiter bis 33 Grad im Rheintal.
0: Mhm. Irgendwas in Sachen Wölkchen respektive Regen?
1: Wäre schön. Ist aber weit und breit erstmal nicht in Sicht. Da machen wir einen kleinen Sprung in den morgigen Nachmittag hinein. Da kann ich wenigstens von ein paar klitzekleinen Schauern sprechen. Also morgen früh ist es erstmal sonnig, das kennen wir. Die Temperatur geht rauf, heißer noch als heute, bis zu 37 Grad. Und dann kommen eben ein paar dickere Quellwolken rein. Hier und da mal im Hunsrück, im Pfälzerwald, auf der Alp oder im Schwarzwald. Einen halben Schauer, sag ich mal. Meistens bleibt es trocken. Das ist also, diese Schauer sind nicht das, was wir bräuchten jetzt.
0: Das sind auch keine Gewitter, wo dann größere Wassermengen runterkommen?
1: Das kann vereinzelter Fall sein, dass ein schwaches Gewitter drin ist. Aber diese Schauer-Gewitterwolken, die laufen in ein Hoch hinein und kriegen so einen Deckel oben drauf, sodass da keine großen Mengen runterkommen.
0: Mhm. Bleibt das Wetter so oder tut sich da was?
1: Es bleibt ziemlich trocken. Also am Montag noch vereinzelt südlich der Donau ein paar kleine Schauer, aber auch das ist keine große Menge. Und in der neuen Woche geht es trocken weiter. Und zwar mindestens bis Freitag, Samstag.
0: Freitag, Samstag. Also nochmal eine lange, relativ heiße Woche. Danke dir, Stefan.
1: Gerne.
0: Stefan Bender im SWR 4 Wetterstudio. An diesem Wochenende Sonnencreme nicht vergessen, trinken, Wasser oder später am Abend, was immer Ihnen schmeckt. Hier, die 80er in SWR 4, Toto.

fröhlicher 70er. No time for the tango. Snoopy hier in SWR 4 am Samstagmittag. Ich wünsche Ihnen ein ganz wunderschönes Wochenende.

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13: Um 13 Uhr mit Jörg Dinkel. Guten Tag. Unionsfraktionschef Frei will den Schutz sexueller Minderheiten nicht ins Grundgesetz aufnehmen. Zwischen Baden und der Pfalz demonstrieren Rennradfahrer gegen Atomwaffen. Das Wetter weiter sonnig bei maximal 26 bis 33 Grad. Unionsfraktionschef Frei hat sich dagegen ausgesprochen, ein Verbot von Diskriminierung wegen der sexuellen Identität ins Grundgesetz aufzunehmen. Er halte das für nicht notwendig, sagte der CDU-Politiker in einem Zeitungsinterview. Nach dem islamistisch motivierten Anschlag auf den Berliner Christopher Street Day war diese Forderung wieder laut geworden. Aus Berlin berichtet Bianca Schwarz.
14: Den Wunsch der queeren Community könne er verstehen, aber seiner Meinung nach würde das die Verfassung überfrachten, so Frei zu Zeitungen der Funke Mediengruppe. Dabei bezog er sich auf Artikel 3 des Grundgesetzes, der Diskriminierung jeglicher Art verbiete. Zuletzt ist im Bundestag im vergangenen Oktober über einen Gesetzentwurf der Grünen debattiert worden, der Artikel 3 um die sexuelle Identität ergänzen wollte. Nach dem Angriff auf den Berliner CSD hatte auch die SPD angekündigt, dass sie dieses Vorhaben wieder auf die politische Tagesordnung setzen will.
13: In der Diskussion über die Rente mit 63 fordert der Wirtschaftsweise Werding von der Regierung, die Reform gänzlich umzusetzen. So müsse die abschlagsfreie Rente nach 45 Beitragsjahren abgeschafft werden, sagte er der Rheinischen Post. Mehrere Bundesländer hatten die Beibehaltung der Rente mit 63 gefordert. Werding ist Mitglied der Rentenkommission der Bundesregierung. Seit heute Morgen ist zwischen Baden und der Pfalz wieder ein Rennradmarathon gegen Atomwaffen unterwegs. Die Demo-Aktion läuft zum 22. Mal. Startpunkt war in Bretten, berichtet Marisa Schönfuß.
15: Die Nuclear Ban Rennrad-Demo führt auf 300 Kilometern über Mannheim, Kaiserslautern, Rammstein und Lingenfeld wieder zurück nach Bretten. Nach Angaben des Veranstalters fahren über 100 Rennradfahrerinnen und Fahrer mit. Sie planen, um 20 Uhr ins Ziel zu kommen. Hintergrund der Demonstration sind die US-amerikanischen Atombomben, die am 6. und am 9. August 1945 auf die japanischen Städte Hiroshima und Nagasaki abgeworfen wurden. Mit der Demonstration will das Nuclear Ban Projekt ein Zeichen für die Förderung des Atomwaffenverbots von 2021 setzen.
13: Bei der Schwimm-EM in Paris hat Deutschland die 4. Goldmedaille geholt. Bei der Freiwasser-Mixed-Staffel haben die deutschen Schwimmer um Isabel Gose und Florian Wellbrock gewonnen. Für Wellbrock ist es bei dieser EM die 3. Goldmedaille.
11: Ja, ist verrückt. Hätte ich wirklich nicht mit gerechnet. Gerade gestern so einen kleinen Dämpfer gehabt, aber wir wussten, dass heute nochmal alles möglich ist. Für mich persönlich, wie gesagt, drei Medaillen, drei Titel hätte ich mir vorher nicht erträumt hier bei der Europameisterschaft. Und ich bin wahnsinnig dankbar, dass ich das hier so nochmal erleben durfte.
13: Die Silbermedaille in der Freiwasserstaffel ging an Italien, Bronze holte Ungarn. Die Zeit, es ist 13.03 Uhr.
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5: A3, Frankfurt Richtung Köln, zwischen Siebengebirge und Kreuz Bonn-Siegburg, 5 Kilometer Stau, Viertelstunde plus. A5, Basel Richtung Karlsruhe, zwischen Efringenkirchen und Dreieck Neuenburg, Baustelle, 3 Kilometer Stau. A5, Karlsruhe Richtung Frankfurt, zwischen Kronau und Kreuz-Walldorf, Baustelle, 5 Kilometer stockend. A7, Füssen Richtung Ulm, zwischen Dettingen und Dreieck Kittistetten, 15 Kilometer stockender Verkehr, dauert 30 Minuten länger. A7, Ulm Richtung Füssen, zwischen Nersingen und Dreieck Kittistetten, 2 Kilometer Stau. A8, Stuttgart Richtung München, zwischen Kirchheim-Teck Ost und Mühlhausen, Reinigungsarbeiten auf der rechten Spur im Tunnel Grübingen. 9 Kilometer Stau zurzeit, Verzögerung bis zu einer Stunde. Schweiz, A2 Luzern Richtung Gotthard, zwischen Wassen und Göschnen 3 Kilometer Stau, dauert 30 Minuten länger. Die Einfahrt Göschnen ist gesperrt. Und Österreich, die Fernpassbundesstraße Füssen Richtung Reute, vom Grenztunnel Füssen bis Reute, Stau mit einer Verzögerung von etwa einer Stunde. Alle Verkehrsinfos gibt's jederzeit auf swr4.de. Gute und sichere Fahrt.
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5: Momentan in Daun bewölkt, 22 Grad. Pfullendorf sonnig, 25. Birkenfeld leicht bewölkt, 24. Stuttgart leicht bewölkt, 26. Die Aussichten von Stefan Bender.
16: Ein Ende der Trockenheit ist nicht in Sicht. Heute scheint in der Region bis zum Abend intensiv die Sonne und es gibt kaum ein Wölkchen. Im Bregenzer Wald gibt es 27 und an der Schussen und am Bodensee 31 Grad. Morgen wird die Luft in den Tälern bis zu 35 Grad heiß. Der Vormittag wird sonnig, morgen Nachmittag ziehen ein paar Wolken durch, aber für Schauer oder Gewitter reicht es nur vereinzelt. Und auch in der neuen Woche sind Regenwolken weiter Mangelware und es bleibt heiß.
5: Danke, Stefan.
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5: Guten Tag, ein schönes Wochenende. Wollen Sie das Elternhaus von Tennisstar Boris Becker kaufen, das in Leimen? Da würde ich sagen, fangen Sie schon mal an zu sparen. Was das Haus genau kostet und ob Boris selber die Interessenten durch die Räume führt. Gleich hier, nach drei Hits.
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0: Moin in the Gang, Joanna, hier in SWR 4. Wir haben es 13.16 Uhr. Vorsicht auf der A5, Frankfurt Richtung Karlsruhe. Zwischen Ladenburg und Dossenheim bitte aufpassen. Da liegt ein Metallteil auf der rechten Spur.
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0: Wer einmal wie Tennislegende Boris Becker in seiner Kindheit wohnen möchte, sein Elternhaus in Leimen steht zum Verkauf. Christina Hortenbach, SWR 4 Promi-Reporterin. 3 Millionen soll die Hütte kosten. Was bekommt man denn dafür?
2: Ja, dafür bekommst du 10 Zimmer, 3 Bäder, einen Wellnessbereich mit Sauna und Whirlpool. Also insgesamt 600 Quadratmeter hat das ganze Grundstück. Ist schon ganz ordentlich. Und die Villa wurde 92 nach den Plänen von Boris Beckers Vater erbaut. Also der war ja Architekt. Und Boris war damals schon bekannt. Und er hat aber die ganze Zeit immer im Gartengeschoss eine eigene Wohnung gehabt. Und dort war er auch, wenn er seine Eltern besuchen kam. Und da im Garten auf der Terrasse gibt es eine Erinnerung an Boris Becker. Auf einem Stein sind seine Initialen verewigt. Also dann hast du so ein bisschen Boris Becker-Flair. Und das, ja.
0: Für Fans eine kleine Enttäuschung. Boris Becker selbst wird man da wohl nicht antreffen bei der Besichtigung. Der ist im Urlaub.
2: Der ist im Urlaub gerade in Portugal mit seiner großen Patchwork-Family, mit dabei natürlich Ehefrau Lillian, Baby Zoe und auch alle seine Söhne, das finde ich interessant. Also die beiden Großen aus der Ehe mit Barbara und auch Sohn Amadeus aus der Ehe mit Lilly. Und da war es ja, da kriselst du ja immer noch. Und das freut mich halt, dass da jetzt so ein bisschen Harmonie herrscht. Wer fehlt, ist Tochter Anna. Aber die hat wohl ein paar Fotos geliked, also sieht es doch nach Frieden aus. Und Boris scheint aktiv zu sein, der spielt Paddle, so ein bisschen wie Tennis mit einem anderen Schläger und er reitet am Strand, romantisch.
0: Und dann ist noch ein Baby unterwegs, nicht bei Boris Becker, sondern Ralf Schumacher.
2: Nee, einmal nicht.
0: Großvater. Sein Sohn David erwartet sein erstes Kind und das ganz kurz nach der Hochzeit.
2: Ja, er hat mit Ehefrau Vivian ein Foto am See gepostet, so ganz schön mit Babyschuhen, einem Spiegel. Da sieht man, wie sich das Pärchen am See küsst. Dazu schreiben sie, Love made us two, life made us three. Also die Liebe machte 2 aus uns, das Leben 3. Und sie haben erst Anfang des Jahres geheiratet, aber die sind schon 8 Jahre zusammen. Und Opa Ralf Schumacher freut sich und meint, meine Haarfarbe passt ja schon mal.
0: Zum Opa.

13.24 Uhr, hier ist SWR 4. Vorsicht auf der A7 Ulm Richtung Würzburg zwischen Raststätte Ellwanger Berge Ost und Ferngrundtunnel. Eine ungesicherte Unfallstelle auf der linken Spur.

0: 80er-Hit im schönsten Musikmix hier in SWR 4. Alphaville und Forever Young. Es ist 13.30 Uhr.
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0: Vorsicht auf der A7 Ulm Richtung Würzburg zwischen Raststätte Ellwangerberge Ost und Ferngrundtunnel. Eine ungesicherte Unfallstelle auf der linken Spur. A5 Basel Richtung Karlsruhe zwischen Efringenkirchen und Dreieck Neuenburg. Baustelle, 2 Kilometer Stau. Dauert eine Viertelstunde länger. A5, Karlsruhe Richtung Frankfurt, zwischen Kronau und Kreuzwaldorf, Baustelle 5 Kilometer stockend. A6, Heilbronn Richtung Mannheim, zwischen Bad Rappenau und Sinsheim, Baustelle 6 Kilometer stockend. A7, Füssen Richtung Ulm, zwischen Dettingen und Föhringen, 12 Kilometer stockender Verkehr, 20 Minuten dauert's länger. A7, Füssen Richtung Ulm, zwischen Dreieck Kittistetten und Nersingen, 2 Kilometer Stau. A8, Stuttgart Richtung Karlsruhe, zwischen Leonberg West und Heimsheim, 5 Kilometer Stau, Viertelstunde plus. A8, Stuttgart Richtung München, zwischen Eichelberg und Mühlhausen, Reinigungsarbeiten auf der rechten Spur. Hier gibt's 8 Kilometer Stau, dauert etwa eine Stunde länger. In der Schweiz, A2 Luzern Richtung Gotthard, zwischen Wassen und Göschenen 3 Kilometer Stau, Verzögerung etwa 30 Minuten. Die Einfahrt Göschenen ist gesperrt. Österreich, die Fernpass-Bundesstraße, Füssen Richtung Reute, vom Grenztunnel Füssen bis Reute Stau mit einer Verzögerung von etwa einer Stunde. 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
0: Zurzeit in Leimen, hatten wir nicht eben Leimen schon, 28 Grad. Leutkirch sonnig 26, Bendorf sonnig 25 und Wörrstadt leicht bewölkt 26 Grad. Heute ein sonniger Tag, bis zum Abend ungestört sonnig, 26 bis 33 Grad. Die Nacht wird oft klar und es kühlt sich ab auf 19 bis 12 Grad. Morgen am Sonntag dann lange sonnig und es wird noch heißer, 30 bis 36 Grad. Am Nachmittag und am Abend dann örtlich Schauer und Gewitter.
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0: Don't Break My Heart, Dan Harrow hier in SWR 4. Sie lesen ein Buch am liebsten daheim, so im Bett oder auf dem Sofa, der Gartenliege? Wie wäre es denn, wenn Sie Ihr Lesevergnügen mal mit anderen teilen? Das können Bücherfans heute zum ersten Mal in der Stadtbibliothek in Konstanz tun. Silent Book Club nennt sich das Angebot. Ulrike Horn ist die Leiterin. Leiser Buchclub, Frau Horn. Warum sollte ich denn mein Buch in der Stadtbibliothek lesen?
1: Also es ist immer eine gute Idee, in der Bibliothek zu lesen, weil die Atmosphäre stimmt und die Bücher in den Regalen stehen und man einfach auch so eine Ruhe hat. Und beim Silent Book Club geht es hauptsächlich darum, dass man für sich selber lesen kann und es trotzdem nicht allein macht. Man hat das Gefühl, mit Gleichgesinnten gemeinsam was Schönes zu tun, nämlich zu lesen.
0: Für den Silent Book Club, da in der Stadtbibliothek in Konstanz, gibt es feste Termine. Wie läuft das dann da ab?
1: Nach einer kurzen Begrüßung und einer kurzen Einführung wird jeder sein Plätzchen finden, um sich gemütlich hinzusetzen und zu lesen. Und nach ungefähr einer Stunde hat man aber auch noch die Möglichkeit, in Austausch zu kommen. Wenn man möchte, kann man vielleicht sagen, was man gerade in der letzten Stunde gelesen hat oder ob man was unbedingt jemand empfehlen möchte und so eigentlich auch die Freude, die man beim Lesen hat, dann auch noch teilen kann.
0: Gemütlich hinsetzen, sagen Sie. Geht das denn in der Stadtbibliothek?
1: Ja, also so ganz gemütlich wie zu Hause ist es vielleicht nicht, aber wir haben gerade in der Kinder- und Jugendbibliothek so Sitzsäcke, wo man sich so richtig reinlümmeln kann. Im Erwachsenenbereich ist es bei uns jetzt nicht so mit Sofa, aber wir haben so kleine Zweiersessel und immer wieder auch so kleinere Tische und Stühle, wo man einfach auch schon gemütlich sitzen kann und lesen kann.
0: Vielen Dank, Ulrike Horn von der Stadtbibliothek in Konstanz. Dort gibt es von heute an jeden zweiten Samstag im Monat den Silent Book Club von 12 bis 14 Uhr. Zusammensitzen und zusammenschmökern. Hier ist SWR 4 am Samstag. Schönes Wochenende.

Bob Dylan, Lay Lady Lay hier in SWR 4. Zweite Bundesliga, die ersten Spiele. Ja, Karlsruhe führt 1-0 gegen Bielefeld und bei Heidenheim ist richtiges Spektakel angesagt. Da sind schon 5 Tore gefallen in der ersten Halbzeit. Heidenheim führt 3-2 gegen Osnabrück. SWR 4 am Samstag, hier übernimmt jetzt gleich Stevie Ning, begleitet sie weiter durchs Wochenende. Mein Name ist Sabine Kronau, wünsche einen vergnüglichen Tag noch. Tschüss und Ade.

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8: Um 14 Uhr mit Thomas Bertsch. Guten Tag. Bundesfinanzminister Klingbeil will von Vereinen mehr Steuern kassieren. Im Rhein in Koblenz ist eine Bazooka-Rakete gefunden worden. Das Wetter weiter sonnig bei maximal 26 bis 33 Grad. Bundesfinanzminister Klingbeil von der SPD will die Steuerfreibeträge für Vereine deutlich senken. Das steht in einem Gesetzentwurf im Rahmen der Einkommensteuerreform 2027. Dieser liegt dem ARD-Hauptstadtstudio vor. Aus Berlin berichtet Bianca Schwarz.
9: Klingbeil will den bisherigen Steuerfreibetrag für Vereine von 5.000 Euro auf eine Freigrenze von 1.000 Euro senken. Das heißt, erzielt ein Verein dann Gewinne über 1.000 Euro, wird das gesamte Einkommen steuerpflichtig, darunter bleibt es steuerfrei. Ehrenamtliche und gemeinnützige Vereinsarbeit soll davon nicht betroffen sein. Das Finanzministerium verspricht sich davon rund 45 Millionen Euro Steuermehreinnahmen. Kritik kommt vom bayerischen Finanzminister Albert Füracker. Er wünscht sich einen Schritt in die entgegengesetzte Richtung und kündigt an, dass Bayern sich für eine Verdopplung des Freibetrags auf 10.000 Euro einsetzen will.
8: Unionsfraktionschef Frei hat sich dagegen ausgesprochen, ein Verbot von Diskriminierung wegen der sexuellen Identität ins Grundgesetz aufzunehmen. Dies würde die Verfassung überfrachten, sagte der CDU-Politiker den Funke-Zeitungen. Er könne aber den Wunsch der queeren Community verstehen. Entsprechende Forderungen hat es seit dem Anschlag auf den Berliner Christopher Street Day verstärkt gegeben. Am Gardasee in Oberitalien sind wegen eines Waldbrands 200 Menschen in Sicherheit gebracht worden, auch Touristen. Besonders betroffen ist die Gemeinde Tignale am Westufer des Sees. Italien-Korrespondentin Lisa Weiß.
10: Meterhohe Flammen, dazu starker Wind. Der Waldbrand in den Bergen oberhalb des Gardasees ist nur schwer unter Kontrolle zu bringen. Die Feuerwehr ist unter anderem mit Löschflugzeugen unterwegs und versucht, vor allem Wohnhäuser zu schützen. Warum der Brand ausgebrochen ist, ist noch nicht klar. Waldbrände sind in Italien momentan an der Tagesordnung, wegen der Hitzewelle und der großen Trockenheit im Land. Große Flüsse wie der Po führen nur noch wenig Wasser. Es ist teilweise über 40 Grad heiß und in vielen Großstädten in Italien gilt die höchste Hitzewarnstufe.
8: Durch das Niedrigwasser im Rhein ist in Koblenz eine Bazooka-Rakete aus dem Zweiten Weltkrieg entdeckt worden. Die Stadt teilte mit, es bestehe keine Gefahr für die Bevölkerung. Für Montag sei eine Lagebesprechung geplant. Danach solle dann über die nächsten Schritte informiert werden. Die Panzerabwehrhandwaffe war gestern Nachmittag am Rheinufer im Stadtteil Wallersheim entdeckt worden. Bei der Schwimm-EM in Paris hat die deutsche Mixed-Staffel im Freiwasserwettbewerb Gold gewonnen. Florian Wellbrock, Julia Ackermann, Isabel Gose und Oliver Klemet setzten sich vor den Teams aus Italien und Ungarn durch. Die Zeit 14.03 Uhr.
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11: Vorsicht bitte zuerst einmal auf der B3 Karlsruhe Richtung Frankfurt. Zwischen Wiesloch und Nussloch steht defektes Auto auf der Straße. Dann schauen wir auf die A3 Würzburg Richtung Frankfurt. Zwischen Weibersbrunn und Hösbach 6 Kilometer stockend. A5 Basel Richtung Karlsruhe. Zwischen Efringen-Kirchen und dem Dreieck Neuenburg an der Baustelle 2 Kilometer Stau. Dauert eine Viertelstunde länger. Wir bleiben auf der A5 Karlsruhe Richtung Frankfurt. Zwischen Gronau und Waldorf-Wiesloch an der Baustelle 5 Kilometer Stau, dauert auch eine Viertelstunde länger. A6 Heilbronn Richtung Mannheim, zwischen Bad Rappenau und Sinsheim an der Baustelle 6 Kilometer stockend. A61 Ludwigshafen Richtung Mönchengladbach, zwischen Koblenz-Dieblich und Bleit 4 Kilometer Stau. A7 Füssen-Ulm zwischen Illertissen und dem Dreieck Hittistetten in beiden Richtungen Stau und stockender Verkehr, dauert jeweils etwa eine Viertelstunde länger. Dann Füssen Richtung Ulm zwischen dem Dreieck Hittistetten und Nersingen, da haben wir 2 Kilometer Stau. Und in der Gegenrichtung Ulm Richtung Füssen zwischen Ellwangen und Dinkelsbühl-Fichtenau nach einem Unfall 3 Kilometer Stau. A8 Stuttgart Richtung Karlsruhe zwischen Leonberg-West und Heimsheim 5 Kilometer Stau. A8 Stuttgart Richtung München zwischen Eichelberg und Mühlhausen, Reinigungsarbeiten, 8 Kilometer Stau. Hier dauert es bis zu einer Stunde länger als normal. B14 in Stuttgart. Im 4-Eichenau-Tunnel hat es einen Unfall gegeben, dort 1 Kilometer Stau. Dann schauen wir noch auf die B417 Dietz-Nassau. Die ist gesperrt nach dem Unfall zwischen Altendietz und Hirschberg. Ein Blick noch in die Schweiz auf die A2. Luzern Richtung Gotthard zwischen Wassen und Göschenen 3 Kilometer Stau. Die Einfahrt Göschenen ist gesperrt. Und in Österreich auf der Fernpass-Bundesstraße Füssen Richtung Reute. Vom Grenztunnel bis Reute mehr oder weniger durchgehender Stau mit einer Verzögerung von etwa einer Stunde. Dann haben wir nochmal die B14, die ist zwischen Tuttlingen und Emmendingen-Liptingen nach einem Unfall gesperrt. Kommen Sie alle gut und sicher an Ihr Ziel?
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11: Wir haben aktuell 26 Grad in Dietz an der Lahn, auch in Nassau sind 26 Grad, 28 in Rottweil und 29 in Waiblingen. Jetzt die Aussichten für heute mit Andreas Machalitzer.
12: Das ist überall in Baden-Württemberg ein super sonniger Hochsommernachmittag und das schon wieder bei Temperaturen um und über 30 Grad, bis zu 33 Grad im Kraichgau und am Oberrhein, um die 28 Grad auf der Schwäbischen Alb. Nächste Nacht kühlt es dann langsam auf 19 bis 12 Grad ab. Und morgen geht es erstmal sonnig weiter. Die Luft heizt sich schnell wieder auf. 30 bis 36 Grad in der Spitze. Morgen Nachmittag ziehen dann aus Frankreich mehr Wolken auf und die können hier und da mal Regenschauer und Gewitter bringen.
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11: Um 6:14 am Samstagnachmittag. Ich wünsche Ihnen alle schöne Stunden mit uns, mit unserer Musik und mit mir.
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0: Samstagnachmittag hier bei SWR 4, 14 nach 2 haben wir. Und wir widmen uns mal dem Thema kaputte Elektrogeräte, damit die nicht gleich entsorgt werden müssen, wenn sie kaputt sind, weil sie niemand reparieren will. Deswegen gibt es seit ein paar Tagen das Recht auf Reparatur. Also das bedeutet, die Hersteller müssen defekte Geräte jetzt reparieren und das auch nach Ablauf der Garantiezeit. Besser ist es natürlich klar, wenn die Geräte gar nicht erst kaputt gehen, sondern Ewigkeiten halten. Möglicherweise haben Sie auch so ein Teil zu Hause, sowas Unkaputtbares. Wir haben mal in Tübingen nachgefragt, bei den SWR4-Hörern und Hörern dort, was funktioniert bei Ihnen denn schon ewig?
1: Ich glaube, eine Mikrowelle ist das Älteste. Das haben wir damals gekauft, weil meine Tochter die Schule wechselte und dann mittags nicht pünktlich zu Hause war, sondern später kam, um ihr das Essen wieder aufzuwärmen.
2: Eine Bohrmaschine. Die ist jetzt schon sicher 25 Jahre alt. Das war ein Geschenk zu einem Einzug und zu dem Zweck haben mir Freunde diese Schlagbohrmaschine tatsächlich geschenkt.
3: Ich würde sagen, das wäre mein Gameboy. Ich habe das von meinem Cousin geschenkt bekommen, das war von dem noch der alte Gameboy. Der müsste 2000 rum rausgekommen sein, also das heißt 26 Jahre.
4: Ist ein Bandschleifer aus den 70er Jahren.
5: Von meinem Vater ist dieser Bandschleifer und deswegen wird er auch in Ehren gehalten.
6: Vielleicht so ein CD-Player, der ist fast älter als ich, ja. Der steht schon immer dort.
7: Und in meiner Wohnung ein Bügeleisen, mindestens 50 Jahre alt.
8: Der Toaster, der ist 25 Jahre alt.
0: Ja, meiner auch, also mindestens. Und macht immer noch das, was er tun soll. SWR 4 am Samstagnachmittag. Hallo zusammen.

Musik aus unserem Nachbarland, aus den Niederlanden, Spargau, Just for You, hier bei SWR 4, Samstagnachmittag, 14.24 Uhr.

0: 14.30 Uhr.
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0: Vorsicht bitte auf der A8 Karlsruhe Richtung Stuttgart. Zwischen Pforzheim Süd und Heimsheim, da brennt ein Auto auf dem Standstreifen. Dann bitte auch Vorsicht auf der A8 Richtung München. Zwischen der B10 Ulm West und Ulm Ost eine ungesicherte Unfallstelle auf dem Standstreifen. Wir schauen auf die B313, Blochingen Richtung Nürtingen. Zwischen Wendlingen und Oberensingen steht ein defektes Auto auf der Straße. Dann die A3, Würzburg Richtung Frankfurt. Zwischen Weibersbrunn und Hößbach 6 Kilometer stockt. A5, Basel Richtung Karlsruhe. Zwischen Efringenkirchen und dem Dreieck Neuenburg an der Baustelle 2 Kilometer Stau. A5, Karlsruhe Richtung Frankfurt. Zwischen Gronau und Waldorf-Wiesloch an der Baustelle 5 Kilometer Stau. A6 Heilbronn Richtung Mannheim, zwischen Bad Rappenau und Sinsheim 6 Kilometer stockend. A61 Ludwigshafen Richtung Mönchengladbach, zwischen Koblenz-Dieblich und Pleit 4 Kilometer Stau. A7 Füssen-Ulm zwischen Illertissen und dem Dreieck Hittistetten, in beiden Richtungen Stau und stockender Verkehr. A7 Ulm Richtung Würzburg zwischen Ahlen-Westhausen und Dinkelsbühl-Fichtenau nach einem Unfall auf der linken Spur jetzt aktuell 6 Kilometer Stau hinten dran. Da brauchen Sie etwa eine Dreiviertelstunde länger heute Nachmittag. A8 Stuttgart Richtung Karlsruhe zwischen Heimsheim und Pforzheim Ost 6 Kilometer Stau, dauert 20 Minuten länger. A8 Stuttgart Richtung München zwischen Eichelberg und Mühlhausen Reinigungsarbeiten 8 Kilometer Stau, da brauchen Sie fast eine Stunde länger. Und dann schauen wir noch über nach Österreich auf die Fernpass-Bundesstraße. Vom Grenztunnel Füssen bis nach Reutte in Tirol Stau mit einer Verzögerung von rund einer Stunde. Kommen Sie alle gut an Ihr Ziel?
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0: Wir haben aktuell 26 Grad in Münsingen, 27 sind es in Bad Ems an der Lahn, 31 in Lörrach und 29 in Altenkirchen im Westerwald. Bis zum Abend viel, viel Sonne, 26 bis 23 Grad. In der Nacht kühlt es tatsächlich mal ein bisschen ab auf 19 bis 12 Grad. Morgen geht es dann allerdings noch heißer weiter. 30 bis 36 Grad bekommen wir da.
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0: Hier ist SWR 4 am Samstagnachmittag, 14.43 Uhr, an einem heißen Sommerwochenende im Südwesten, in einem Sommer, der immer weiter zu gehen scheint. SWR 4 Wettermelderin Annelene Falkenburg aus Mienheim ist dran. Das liegt an der Mosel in einer wunderschönen Flussschleife. Bei Ihnen scheint wahrscheinlich auch die Sonne, oder?
1: Ja, wolkenloser Himmel und purer Sonnenschein.
0: Ja, und heiß ist es wahrscheinlich auch, ne?
1: Ja, ich war gerade eben draußen, also es sind 28 Grad. Und okay, das ist für mich schon wieder so ein bisschen hart an der Grenze.
0: Kann ich gut nachvollziehen. Bei mir ist auch 25, alles was drüber ist, denke ich auch, boah, muss nicht sein. Können 2-3 Grad weniger oder noch mehr weniger sein. Haben Sie trotzdem was vor jetzt am Wochenende für Falkenburg?
1: Ja, gestern schon in Kesten, ein Nachbarort, wo ich auch geboren bin, das Weinhöfefest. Mhm. Und da waren wir gestern Abend schon wir hatten Mädelsabend.
0: Mit Besuch?
1: Ja, ich habe Besuch aus Köln. Meine Freundin ist da. Die kommt dann schon immer freitags. Und wir waren mit 6 Frauen nachher und sind dann ein bisschen über die Weinstraße.
0: Wie schön. Und das wurde spät?
1: Ja, es wurde ziemlich spät.
0: Und geht es heute weiter?
1: Das Wetter war ja gestern toll. Ja, späteren Nachmittag werden wir dann wohl wieder nach Kesten fahren.
0: Wie schön. Und die Freunde aus Köln sind bestimmt auch begeistert von der Landschaft. Sie leben ja in so einer Postkartenecke, oder? An der Mosel.
1: Ja, wir sagen immer, wir wohnen, wo andere Urlaub machen.
0: Ja, so ist es. Und der Wein ist natürlich auch toll und kann an so einem Wochenende wie jetzt ja ein bisschen mit Wasser gespritzt werden. Und dann kann man das auch trinken,
1: genau,
0: bei 28 Grad, ne?
1: Genau, ja, das haben wir auch gestern gemacht, Schorle.
0: Frau Falkenburg, ich wünsche Ihnen einen tollen Samstag und morgen dann auch noch einen schönen Sonntag mit Ihren Freunden.
1: Ja, vielen Dank.
0: Macht es gut.
1: Und Ihnen auch ein schönes Wochenende.
0: Dankeschön.
1: Tschüss.
0: Tschüss.

Nachmittag. Simply the best. Einfach das Beste. Vorhin ging es bei uns ja um Haushaltsgeräte, die das Beste sind, weil sie seit Ewigkeiten funktionieren. Reinhold Schüler aus Drittscheid toppt alles, was wir bislang an Beispielen hatten. Der besitzt eine Motorsäge, Baujahr 1929. Da gibt's demnächst dann eine Party zum 100. oder?

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4: Um 15 Uhr mit Thomas Bertsch. Guten Tag. Ärztevertreter fordern strengere Social-Media-Regeln für Kinder. Zwischen Baden und der Pfalz demonstrieren Rennradfahrer gegen Atomwaffen. Das Wetter weiter sonnig bei maximal 26 bis 33 Grad. Kinder- und Jugendärzte sprechen sich für ein Social-Media-Verbot für unter 14-Jährige aus. Verbandsprecher Maske sagte der Neuen Osnabrücker Zeitung, Eltern versagten dabei, ihre Kinder vor sozialen Medien zu schützen. Aus der Nachrichtenredaktion Annika Hennig.
5: Social Media macht junge Menschen krank und dumm. Das sei längst erwiesen, sagt der Bundessprecher des Verbands Maske in der Neuen Osnabrücker Zeitung. Wenn es um soziale Medien und die Zeit vor dem Bildschirm geht, müssten Eltern Grenzen setzen und die Regeln auch durchsetzen. Maske sagt auch, viele Eltern sind allerdings kein Vorbild und kleben selbstständig am Smartphone. Der Kinderärzteverband sei offen für ein Social Media Verbot für Kinder bis 14 Jahre. Familienministerin Prien hat angekündigt, so ein Verbot einführen zu wollen.
4: Bundesfinanzminister Klingbeil will im Rahmen der Einkommensteuerreform 2027 viele Vereine stärker besteuern. Der bisherige Steuerfreibetrag soll laut einem Referentenentwurf sinken, und zwar von 5.000 Euro auf eine Freigrenze von 1.000 Euro. Ehrenamtliche und gemeinnützige Vereinsarbeit soll davon nicht betroffen sein. Das Finanzministerium verspricht sich rund 45 Millionen Euro Steuermehreinnahmen. Kritik kommt vom bayerischen Finanzminister Füracker. Der CSU-Politiker wünscht sich einen Schritt in die entgegengesetzte Richtung. Bayern wolle sich für eine Verdopplung des Freibetrags auf 10.000 Euro einsetzen. Seit dem Morgen ist zwischen Baden und der Pfalz wieder ein Rennradmarathon gegen Atomwaffen unterwegs. Die Demoaktion läuft zum 22. Mal. Startpunkt war in Bretten. Von dort berichtet Marisa Schönfuß.
6: Die Nuclear Ban Rennraddemo führt auf 300 Kilometern über Mannheim, Kaiserslautern, Rammstein und Lingenfeld wieder zurück nach Bretten. Nach Angaben des Veranstalters fahren über 100 Rennradfahrerinnen und Fahrer mit. Sie planen, um 20 Uhr ins Ziel zu kommen. Hintergrund der Demonstration sind die US-amerikanischen Atombomben, die am 6. und am 9. August 1945 auf die japanischen Städte Hiroshima und Nagasaki abgeworfen wurden. Mit der Demonstration will das Nuclear Ban Projekt ein Zeichen für die Förderung des Atomwaffenverbots von 2021 setzen.
4: Die Vereine aus Baden-Württemberg sind erfolgreich in die neue Zweitligasaison gestartet. Heidenheim hat zu Hause 4:3 gegen Osnabrück gewonnen. Der Karlsruher SC besiegte im Heimspiel Bielefeld mit 2:1. Darmstadt und Kiel trennten sich 2:2. Die Partie Magdeburg gegen Braunschweig läuft noch. Heute Abend spielt dann Kaiserslautern in Wolfsburg. Die Zeit 15.03 Uhr.
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7: Vorsicht bitte auf der A6 Heilbronn Richtung Nürnberg zwischen Öhringen und Neuenstein. Ein defektes Auto auf der Autobahn. Dann die A3 Würzburg Richtung Frankfurt zwischen Weibersbronn und Hößbach 6 Kilometer stockend. A5 Basel Richtung Karlsruhe zwischen Efringen-Kirchen und dem Dreieck Neuenburg 2 Kilometer Stau an der Baustelle. 6 Kilometer stockenden Verkehr gibt's auf der A6 Heilbronn Richtung Mannheim zwischen Bad Rappenau und Sinsheim. A61 Speyer Richtung Koblenz zwischen dem Kreuz Mutterstadt und dem Kreuz Ludwigshafen 3 Kilometer stockend. Nochmal die A61 viel weiter im Norden, Koblenz Richtung Mönchengladbach zwischen Niederzissen und der Ahrtalbrücke 7 Kilometer stockend. A7 Ulm Richtung Würzburg zwischen Ahlen-Westhausen und Dinkelsbühl-Fichtenau nach einem Unfall 6 Kilometer Stau. Hier dauert es fast eine Dreiviertelstunde länger heute Nachmittag. A7 Ulm Richtung Füssen zwischen dem Dreieck Kittistetten und Illertissen 6 Kilometer stockend. Dann haben wir eine Sperrung auf der A8 Karlsruhe Richtung Stuttgart. Die Autobahn ist zwischen Pforzheim Süd und Heimsheim gesperrt. Da brennt ein Auto. Hinten dran gibt es 3 Kilometer Stau. In der Gegenrichtung zwischen Heimsheim und Pforzheim Ost gibt es sogar 6 Kilometer Stau. A8 Stuttgart Richtung München zwischen Eichelberg und Mühlhausen. Reinigungsarbeiten 8 Kilometer Stau. Dauert fast eine Stunde länger. In der Gegenrichtung zwischen Märklingen und Mühlhausen 10 Kilometer stocken. Da müssen Sie 20 Minuten mehr Zeit einplanen. Viel Geduld brauchen Sie auch auf der Fernpass-Bundesstraße heute zwischen Füssen und Reute. Stau mit einer Verzögerung von alles in allem rund einer Stunde. 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
7: Wir haben aktuell 26 Grad in Singhofen, 28 in Birkenfeld, 30 in Schorndorf und 31 sogar in Baden-Baden. Jetzt die Aussichten mit Andreas Machalitzer.
8: Das ist überall in Baden-Württemberg ein super sonniger Hochsommernachmittag. Und das schon wieder bei Temperaturen um und über 30 Grad. Bis zu 33 Grad im Kraichgau und am Oberrhein, um die 28 Grad auf der Schwäbischen Alb. Nächste Nacht kühlt es dann langsam auf 19 bis 12 Grad ab. Und morgen geht es erstmal sonnig weiter. Die Luft heizt sich schnell wieder auf. 30 bis 36 Grad in der Spitze. Morgen Nachmittag ziehen dann aus Frankreich mehr Wolken auf und die können hier und da mal Regenschauer und Gewitter bringen.
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7: Um 3:06 am Samstagnachmittag, an diesem 8. August. Super schöne Songs in der nächsten halben Stunde bei uns mit zwei verschiedenen Stevens, dem Shaking und dem Cat, und mit dem weltweit wahrscheinlich meistgespielten Hit aller Zeiten. Das ist der mit dem Hotel in Kalifornien.
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auf Go. Wo ist sie nur hin, unsere Liebe? Die Supremes hier bei SWR 4 mit einem von insgesamt 12 Nummer 1 Hits, die die in den 60er Jahren hatten. Da waren nur die Beatles noch ein bisschen erfolgreicher. Bei uns jetzt was Ruhigeres um 16 Minuten nach 3. Morning Has Broken mit Cat Stevens.

Jennifer Rush hier bei SWR 4. Für die Frau war jeder Popsong sowas wie eine Arie aus einer Oper, oder? Schön, dass Sie dabei sind an diesem Samstagnachmittag.

0: 15.30 Uhr.
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0: Vorsicht bitte auf der A67 Mannheim Richtung Darmstadt zwischen dem Viernheimer-Dreieck und Lorsch. Eine ungesicherte Unfallstelle. A3 Würzburg Richtung Frankfurt zwischen Weibersbrumm und Hößbach 6 Kilometer stockend. A5 Basel Richtung Karlsruhe zwischen Iffringen-Kirchen und dem Dreieck Neuenburg an der Baustelle 2 Kilometer Stau. Jetzt die A8 München Richtung Stuttgart zwischen Märklingen und Mühlhausen 10 Kilometer stockender Verkehr. Dauert dort 20 Minuten länger. A8 Karlsruhe Richtung Stuttgart, da ist die Autobahn zwischen Pforzheim Süd und Heimsheim immer noch gesperrt, weil dort ein Fahrzeug brennt. Gibt 3 Kilometer Stau, in der Gegenrichtung dann 2 Kilometer Stau zwischen Heimsheim und Pforzheim Ost. A81 Stuttgart Richtung Singen zwischen Sindelfingen und Ostelböblingen-Hulb 4 Kilometer Stau und Probleme auch schon den ganzen Nachmittag auf der Fernpass-Bundesstraße zwischen dem Grenztunnel Füssen bis heute in Tirol. Immer wieder Stau, Verzögerung dort mindestens eine Stunde. Kommen Sie alle gut an Ihr Ziel?
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0: Wir haben einen warmen, sehr warmen Samstagnachmittag im Südwesten. 28 Grad beispielsweise in Bad Neuenahr-Ahrweiler, 29 in Idar-Oberstein, 31 sind es in Freiburg und 32 sogar in Schorndorf. Die Sonne scheint meistens ungestört heute an diesem Samstag bis in den Abend hinein. Temperaturen, haben Sie gerade gehört, das sind auch so die Werte, die wir haben. 26 bis 33 Grad, flächendeckend im Südwesten. Heute Nacht wird es ein bisschen kühler, da gehen die Werte bis auf 12 Grad runter. Morgen wird es dann aber noch heißer, 30 bis 36 Grad am Nachmittag und am Abend örtlich Schauer und Gewitter.
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0: 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Am Samstagnachmittag in jedem vierten Haushalt in Deutschland lebt mindestens eine Katze. Mindestens deshalb, weil viele Leute mehr als nur eine Katze haben. Unser SWR 4 Moderator Jörg Assenheim zum Beispiel, der hat zwei Katzen. Stellen uns die doch mal vor, Jörg.
1: Ja, da wäre zunächst mal Thea, normale Hauskatze, 10 Jahre alt, eine edle Dame, ganz zart, aber ein bisschen scheu. Sie ist gerne in unserer Nähe, aber sie ist keine Kuschelkatze. Den Part übernimmt dafür unser Kater Jojo, grau und flauschig weich, 3 Jahre alt und ein echter Kuschler.
0: Klingt so ein bisschen, als wären die beiden echt pflegeleicht. Ärgern die dich trotzdem manchmal?
1: Ja, es gibt schon so Sachen, die echt nerven. Unsere Thea zum Beispiel kann sehr laut miauen, wenn sie nachts rein will. Das sägt sich durch jeden Schlaf. Also sie bekommt ihren Willen und Jojo, der Kater, wirkt zwar immer ein bisschen verpennt, ist aber ein gnadenloser Jäger und schleppt uns ständig Mäuse in die Wohnung. Ich glaube, er will uns zeigen, was er für ein toller Kerl ist, oder er will mir das Mäusejagen beibringen, keine Ahnung, aber es nervt.
0: Oder er denkt, du sollst endlich mal was Vernünftiges essen, nicht nur immer diesen Kram. Aber hergeben würdest du die beiden wahrscheinlich nie, oder?
1: Es ist natürlich eine große Liebe. Die beiden sind total unterschiedlich, aber beide gehören einfach zu uns. Die gehören zur Familie. Und mit dem Kater auf dem Bauch ein Buch zu lesen oder Tatort zu gucken, das ist so schön. Und ich glaube, unsere Katzen mögen uns schon auch. Die sind immer ganz nah bei uns, nicht nur um Futter abzugreifen.
0: Jörg Assenheimer über seine beiden Katzen. Heute ist übrigens Weltkatzentag. Und hier ist SWR 4. Hallo zusammen.

8:08. Hier ist SWR 4 mit zwei aktuellen Verkehrsmeldungen. Zum einen betrifft das die A8 Richtung München zwischen Ulm-West und Ulm-Ost. Eine ungesicherte Unfallstelle auf der linken Spur. Und die haben wir auch auf der A67 Mannheim Richtung Darmstadt zwischen dem Viernheimer Dreieck und Lorsch. Bitte fahren Sie auch da besonders aufmerksam.

Simon & Garfunkel hier bei SWR4 mit der unsterblichen Mrs. Robinson. Das hier sind Racy. Legen wir mal einen Zahn zu, oder? Am Samstag. 4 Minuten vor 4 haben wir.

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5: Um 16 Uhr mit Thomas Bertsch. Guten Tag. Bundesfinanzminister Klingbeil will von Vereinen mehr Steuern kassieren. Karlsruhe und Heidenheim starten erfolgreich in die neue Saison der zweiten Fußball-Bundesliga. Das Wetter, weiterhin viel Sonne, morgen Nachmittag dann Schauer und Gewitter möglich, maximal 30 bis 36 Grad. Bundesfinanzminister Klingbeil von der SPD will die Steuerfreibeträge für Vereine deutlich senken. Das steht in einem Gesetzentwurf im Rahmen der Einkommensteuerreform 2027. Dieser liegt dem ARD-Hauptstadtstudio vor. Aus Berlin berichtet Bianca Schwarz.
6: Klingbeil will den bisherigen Steuerfreibetrag für Vereine von 5.000 Euro auf eine Freigrenze von 1.000 Euro senken. Das heißt, erzielt ein Verein dann Gewinne über 1.000 Euro, wird das gesamte Einkommen steuerpflichtig, darunter bleibt es steuerfrei. Ehrenamtliche und gemeinnützige Vereinsarbeit soll davon nicht betroffen sein. Das Finanzministerium verspricht sich davon rund 45 Millionen Euro Steuermehreinnahmen.
5: Der Berufsverband der Kinder- und Jugendärzte fordert von der Bundesregierung strengere gesetzliche Vorgaben für Online-Dienste wie etwa TikTok und Facebook. Dass Social Media gerade junge Menschen krank und dumm mache, das sei längst erwiesen, sagte Verbandsprecher Maske der Neuen Osnabrücker Zeitung. Er zeigte sich offen für ein Social-Media-Verbot für unter 14-Jährige. In der Nähe der norwegischen Stadt Trondheim ist ein Reisebus aus Deutschland auf die Seite gekippt. An Bord waren etwa 30 deutsche Touristen. Laut Polizei wurden mehrere Menschen bei dem Unfall leicht verletzt. Die Ursache ist unklar. Fußball-Zweitligist Karlsruher SC ist mit einem Heimsieg in die neue Saison gestartet. Das Team von Trainer Maximilian Senft gewann gegen Bielefeld mit 2:1. Aus dem Stadion berichtet Stefan Kersthold.
7: In der 35. Minute das 1:0 durch Moritz Boczynski. Im ersten Durchgang hatte die Arminia Pech, denn Rochel traf zweimal nur die Querlatte. Dann erhöhte noch einmal Boczynski, Neuzugang vom FC Basel, kurz vor dem Ende auf 2:0. Aber postwendend der Anschlusstreffer durch den eingewechselten Marvin Melem. Da keimte für die Bielefelder nochmal Hoffnung auf. Aber am Ende blieb es beim nicht unverdienten Erfolg des Karlsruher SC 2:1 am ersten Spieltag gegen Arminia Bielefeld.
5: Der erste FC Heidenheim setzte sich mit 4:3 gegen den VfL Osnabrück durch. Jan Schöppner steuerte einen Treffer bei und zeigte sich erleichtert, nach dem Bundesliga-Abstieg im ersten Saisonspiel gepunktet zu haben.
8: Es ist schwierig, wieder in die zweite Liga reinzukommen. Wir wissen zwar, worum es geht in der zweiten Liga, aber gerade dann auch gegen den Aufsteiger ist das erste Spiel nicht einfach. Und deswegen Kompliment an die Mannschaft, dass wir es dann am Ende gezogen haben.
5: Außerdem trennten sich Darmstadt und Kiel 2:2. Magdeburg verlor gegen Braunschweig 1:6. Am Abend spielt Kaiserslautern in Wolfsburg. Die Zeit 16.03 Uhr.
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9: Vorsicht bitte heute Nachmittag auf der A5 Basel Richtung Karlsruhe zwischen der Raststätte Renchtal Ost und Achern. Eine ungesicherte Unfallstelle, da liegen Fahrzeugteile auf allen Fahrspuren. Vorsicht dann auch auf der A6 Mannheim Richtung Kaiserslautern zwischen Grünstadt und Wattenheim, da steht ein defektes Auto. A3 Würzburg Richtung Frankfurt zwischen Weibersbrunn und Hösbach 6 Kilometer stockend. A5 Basel Richtung Karlsruhe zwischen Effringenkirchen und dem Dreieck Neuenburg an der Baustelle 2 Kilometer Stau. A8 München Richtung Stuttgart zwischen Merklingen und Mühlhausen 9 Kilometer stockend, dauert trotzdem nur in Anführungszeichen eine Viertelstunde länger. A8 Stuttgart Richtung Karlsruhe, zwischen Heimsheim und Pforzheim Ost 2 Kilometer Stau, 3 Kilometer Stau auf der A8 Karlsruhe Richtung Stuttgart zwischen Pforzheim Süd und Heimsheim wegen Reinigungsarbeiten. Dann haben wir nochmal die A8 Stuttgart Richtung München, zwischen Ulm West und Ulm Ost nach einem Unfall 2 Kilometer Stau. A81 Stuttgart Richtung Singen, zwischen Sindelfingen Ost und Böblingen Hulb 4 Kilometer Stau und Probleme schon den ganzen Nachmittag über auf der Fernpass Bundesstraße Füssen Richtung Reute. Da gibt es aktuell Verzögerung von rund einer Stunde. Dann aktuell noch eine Warnmeldung hier bei uns bei SWR4 für die A8 Karlsruhe-Stuttgart. Zwischen Pforzheim West und Pforzheim Nord werfen Personen Steine auf die Fahrbahn. Bitte unbedingt aufpassen und vorsichtig fahren. Auf der A8 Karlsruhe-Stuttgart zwischen Pforzheim West und Pforzheim Nord werfen Personen Steine auf die Fahrbahn. Kommen Sie alle gut und sicher an Ihr Ziel.
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9: Wir haben aktuell 28 Grad in Bendorf am Rhein, 30 Grad sind es in Kusel, 31 in Heidelberg und 32 in Schorndorf. Die weiteren Aussichten kommen jetzt von Andreas Machalitzer.
10: Das ist überall in Baden-Württemberg ein super sonniger Hochsommernachmittag. Und das schon wieder bei Temperaturen um und über 30 Grad. Bis zu 33 Grad im Kraichgau und am Oberrhein, um die 28 Grad auf der Schwäbischen Alb. Nächste Nacht kühlt es dann langsam auf 19 bis 12 Grad ab. Und morgen geht es erstmal sonnig weiter. Die Luft heizt sich schnell wieder auf. 30 bis 36 Grad in der Spitze. Morgen Nachmittag ziehen dann aus Frankreich mehr Wolken auf und die können hier und da mal Regenschauer und Gewitter bringen.
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9: Am Samstagnachmittag, am 8. August, geht's bei uns weiter mit viel toller Musik. Ich nenne Ihnen die beiden nächsten Hits jetzt einfach mal nacheinander. Nancy Sinatra mit den Boots, die perfekt sind fürs Gehen. These Boots are made for walking. Und Earth, Wind and Fire. Nein, ohne Wind, nur Earth and Fire. Mit einem schönen Titel, passend zum Wochenende, heißt auch so Weekend.
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12 Minuten nach 4 hier bei SWR 4. Es gibt immer noch die Warnmeldung für die A8 Karlsruhe-Stuttgart. Da werfen zwischen Pforzheim-West und Pforzheim-Nord Leute Steine auf die Autobahn. Bitte fahren Sie da unbedingt vorsichtig. Steinewerfer an der A8 Karlsruhe-Stuttgart zwischen Pforzheim-West und Pforzheim-Nord.

0: als ob zwei Engelein singen würden, oder? Linda Ronstadt zusammen mit Aaron Neville, Don't Know Much. Hier bei SWR 4 am Samstagnachmittag, 16 Uhr und 16 Minuten haben wir. Am Bodensee gibt es jetzt am Wochenende das internationale Sandskulpturenfestival. 350 Tonnen Sand sind dafür in Rorschach am Schweizer Seeufer angekarrt worden. Das sind Pi mal Daumen so 16, 17, 18 Lastwagen fuhren Sand. Die Skulpturenbauer kommen aus ganz Europa und unsere Reporterin Viktoria Klausnitzer hat schon mal vorbeigeschaut beim Festival. Gab's schon was zu sehen?
1: 8 große Sandhaufen auf einer Wiese, also noch nichts mit Kunstwerken oder so. Ein wichtiger Schritt, habe ich mir sagen lassen, fehlt noch. Und zwar kommen jetzt noch die Holzbretter hinzu. Die Holzbretter sollen gemeinsam mit Wasser eine Form schon mal schaffen und eben auch ein gutes Fundament für die Kunstwerke. Weil sonst kann man sich ja vorstellen, mit losem Sand zu arbeiten und irgendwelche kreativen Formen zu machen, ist ziemlich schwierig. Also ich denke, Wasser ist da ein wichtiges Hilfsmittel. Und danach können die Künstlerinnen und Künstler dann gleich loslegen.
0: Okay, und ein paar neugierige Besucher waren wahrscheinlich auch schon da, oder?
1: Es sind einige Besucher da, die Blicke fallen automatisch auf die Sandhaufen, weil es ja doch ziemlich kurios aussieht. Die meisten wussten aber schon, was daraus entstehen soll.
2: Schöne Sachen, also wirklich Kunststücke, Kunstwerke, die leider halt zerfallen. Sehr beeindruckend, was sie alles schaffen und wie sie auch den Sand so reparieren, dass er hält. Oder?
3: In welcher Zeit die gebaut werden und mit welcher Teamfähigkeit?
4: Ich bin auch gespannt, wie groß, wie hoch dass das wieder wird, ja. Wie sie es halt machen mit der Technik, mit dem Sand, dass es, wie sie das dann so fest und stabil und schön hinkriegen.
0: Dann. Ja, das frage ich mich auch. Wie kriegen die das denn hin mit dem Sand?
1: Wenn es dann mal losgeht, werden die Künstlerinnen und Künstler hier mit unterschiedlichsten Werkzeugen ihre Idee in den Sand formen. Natürlich wird auch mit den Händen und Füßen dann gearbeitet. Für die groben Sachen gibt es einen Bagger. Was die Ideen angeht, da halten sich die Künstlerinnen und Künstler noch bedeckt. Das Thema dieses Jahr heißt Lass es wachsen. Mal schauen, wie sie das Motto interpretieren. Das können die Besucherinnen und Besucher jetzt in kommenden Tage hier sich live anschauen, den Künstlern über die Schulter schauen und mit ihnen auch ins Gespräch kommen. Und am Schluss gibt es dann, auch wenn alle Kunstwerke meistens sehr toll aussehen, einen Sieger oder eine Siegerin. Das entscheidet dann eine Jury.
0: Bis dahin wird erstmal eine ganze Woche lang kreativ gearbeitet am Bodensee mit tonnenweise Sand beim Sandskulpturenfestival in Rorschach. Hier ist SWR 4 am Samstagnachmittag. Hallo zusammen.

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1: Klingt eigentlich sehr beschwingt. Ruby Kenny Rogers ist aber eher ein trauriges Lied. Ein Kriegsveteran im Rollstuhl bittet seine Frau, zu Hause bei ihm zu bleiben und nicht zu einem anderen Mann in die Stadt zu gehen. SWR 4 mit dem schönsten Musikmix, jetzt mit Gary Rafferty und der Baker Street.

0: Samstagnachmittag, kurz vor halb fünf.
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0: Vorsicht bitte auf der A61 Mönchengladbach Richtung Koblenz zwischen Niederzissen und Wehr. Da liegt ein Rad auf der Fahrbahn. Dann bitte auch Vorsicht auf der A8 Stuttgart Richtung Karlsruhe zwischen Pforzheim Nord und Pforzheim West. Da steht ein defektes Auto. Dann haben wir die A3 Würzburg Richtung Frankfurt zwischen Weibersbrunn und Hößbach. 8 Kilometer Stau. Wir schauen auf die A5 Basel Richtung Karlsruhe zwischen Effringen-Kirchen und dem Dreieck Neuenburg. Immer noch 2 Kilometer. Stau an der Baustelle. A8 München Richtung Stuttgart zwischen Merklingen und Mühlhausen. 7 Kilometer stockender Verkehr. Hört sich nach viel an. Sie brauchen aber trotzdem nur etwa eine Viertelstunde länger. Und die A8 Stuttgart Richtung München haben wir noch. Zwischen Ulm West und Ulm Ost nach dem Unfall 2 Kilometer Stau. A81 Stuttgart Richtung Singen zwischen Sindelfingen Ost und Böblingen Hulb 3 Kilometer Stau. Und dann eine Meldung für Schwäbisch Gmünd. Da brennt im Bereich der Rossgässle ein Haus. Anwohner sollten Fenster und Türen geschlossen halten. Alle Verkehrsinfos wissen Sie vorm Losfahren jederzeit schnell nochmal nachlesen auf swr4.de.
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0: Wir haben aktuell 28 Grad in Freudenstadt, 31 sind es in Weinheim, 30 in Aalen und 32 sogar in Rudolfzell. Es ist den ganzen Tag über so warm, es sind kaum Wolken am Himmel. In der Nacht wird es dann aber zum Glück ein bisschen kühler, da sinken die Werte auf 19 bis 12 Grad. Morgens dann anfangs noch Sonne, am Nachmittag Schauer und Gewitter bei Temperaturen zwischen 30 Grad im Allgäu. 36 im Breisgau.
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SWR 4 um 16.37 Uhr. Wir haben eine aktuelle Warnmeldung für die B47 Bensheim-Worms. Da kommt Ihnen zwischen Bensheim und Lorsch ein Falschfahrer entgegen. Bitte fahren Sie da äußerst rechts, überholen Sie nicht. Falschfahrer auf der B47 Bensheim-Worms zwischen Bensheim und Lorsch ist der unterwegs. Vorsicht bitte in beiden Richtungen.

0: Auf den Schwingen der Nachtigall, on the wings of a nightingale. Hier bei SWR 4, die Everly Brothers waren das. Und jetzt kommen wir oben vom Himmel runter auf die Erde. Es gab Jahre bei uns im Südwesten, da hätten wir an einem Tag wie heute gesagt, boah, wir kriegen endlich mal Sonne am Wochenende. In diesem Jahr ist das eher die Normalität, dass wir sonnige Wochenenden haben. Andreas Macherlitz aus unserem Wetterstudio ist dran. Ist so, gell? Und ist es überall so heute?
1: Ganz genau so. Ist überall in Rheinland-Pfalz und Baden-Württemberg ganz genau so. Wir haben überall den blauen Himmel, Sonnenschein, kaum Wolken, wenn überhaupt mal ein paar kleine Quellwölkchen, die sich wieder auflösen. Und so haben wir jetzt in den Spätnachmittag- und Abendstunden noch gute 4 Stunden Sonne bis zum Sonnenuntergang. Und auch bei den Temperaturen hätten wir früher mal gesagt, das sind ja ganz schön heiße Werte. Ja. Und jetzt ist es auch wirklich der Normalzustand. 33 Grad aktuell zum Beispiel in der Ortenau, in Offenburg und auch in Speyer. Und in den höheren Lagen knapp unter 30 Grad. Und da geht es heute Abend dann so langsam wieder runter. Es ist ein warmer Sommerabend. Erst in der zweiten Nachthälfte morgen früh dann 12 bis 19 Grad. Kühlt also auch nicht mehr ganz so stark ab wie die letzten beiden Nächte. Und dazu spannt sich oft ein klarer Himmel über den Südwesten.
0: Es wird alle freuen, die schon dabei sind, sich zu überlegen, gehen wir um 7 Uhr aufs Weinfest oder gehen wir erst um 8? Wie geht's denn morgen weiter?
1: Es geht mit erstmal viel Sonnenschein in den Sonntag hinein. Es bleibt auch lange Zeit bis in den Nachmittag hinein sehr sonnig. Und die Temperaturen legen wieder was drauf. Morgen Spitzenwerte zwischen schon wieder 30 und 36 Grad. Mit den Hitzepolen im Rhein-Main-Gebiet, Rhein-Hessen, Vorderpfalz, Rhein-Neckar-Region und Tauberfranken. Und dann wird es morgen Nachmittag so ein bisschen drückender, schwüler. Es kommt feuchtere Luft aus Frankreich, mehr Wolken. Und die können zumindest hier und da ein paar Regenschauer und Gewitter produzieren. Das wird nicht so verbreitet sein. Die Trockenheit wird schon mal gar nicht lindern. Es können allerdings ein paar ziemlich kräftige Exemplare mal dabei sein. Also insbesondere Schwarzwaldalb, wenn es da mal ein Gewitter gibt, kann das durchaus mal Starkregen bringen und auch der Wind wird da zum Teil mal stürmisch auffrischen. Aber wie gesagt, die meisten Regionen werden wohl auch morgen davon wenig mitbekommen.
0: Ja, und wenn du so in die neue Woche hineinschaust?
1: Ja, weiter Trockenheit. Die Dürre bleibt ein großes Thema und die verschärft sich natürlich noch, zumal es auch sehr sonnig weitergeht. Vielleicht am Montag im Süden Baden-Württembergs nochmal ein Regenschauer. Ansonsten geht's trocken weiter und auch weiter heiß. Praktisch jeden Tag über 30 Grad. Dienstag nochmal eine kleine Delle, gerade im nördlichen Rheinland-Pfalz mal knapp unter 30 Grad. Und dann steigert sich die Hitze Donnerstag, Freitag wieder auf Spitzenwerte von 35 bis vielleicht sogar 38 Grad.
0: Es ist ein Sommer, der endlos erscheint.
1: Ja, so sieht's aus.
0: Andreas Macherlitzer, Dankeschön für die Vorhersage aus unserem Wetterstudio. Ciao. 16:43 Uhr. Ciao, mach's gut.

SWR 4 um 16.48 Uhr. Wir haben eine Entwarnung, kein Falschfahrer mehr auf der B47 Bensheim-Worms. Der kam Ihnen zwischen Bensheim und Lorsch entgegen. Macht das jetzt nicht mehr.

Ja, ich krieg schwache Knie, wenn ich Schönheit vor mir habe. Alison Moyet hier bei SWR 4, kann man so ein bisschen nachvollziehen, ne? Geht einem selbst ja auch das eine oder andere Mal so, boah, sieht der gut aus oder sieht die gut aus. Hier ist SWR 4 mit den Commodores. Sail on.

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6: Um 17 Uhr mit Thomas Bertsch. Guten Tag. Das Bundesinnenministerium will den Personalausweis wohl umgestalten. Karlsruhe und Heidenheim punkten beim Saisonauftakt der zweiten Fußball-Bundesliga. Das Wetter, weiterhin viel Sonne, morgen Nachmittag dann Schauer und Gewitter möglich, maximal 30 bis 36 Grad. Das Bundesinnenministerium plant offenbar Änderungen beim Personalausweis. Künftig könnte bei den Dokumenten die Angabe der Adresse entfallen. Das schreibt die Rheinische Post. Aus der Nachrichtenredaktion Petra Mohr.
7: Bisher muss die Adresse beispielsweise bei Umzügen mit einem Aufkleber auf dem Personalausweis aktualisiert werden. Verzichte man auf die Adresse, würde das die Bürokratie entlasten, schreibt die Zeitung und beruft sich auf einen Ministeriumssprecher. Für Fälle, in denen der Ausweis bislang als Adressnachweis diene, könne es barrierearme und unkomplizierte digitale Lösungen geben. Im Gespräch seien bei der neuen Generation der Ausweise auch ein größeres Foto und weitere Sicherheitsmerkmale, wie etwa ein spezieller Code. Bis Ende kommenden Jahres wird demnach an der Konzeption des neuen Personalausweises gearbeitet.
6: Nach dem Fund einer Sprengstoffdrohne am Flughafen Leipzig-Halle hat die Polizei dort ein Radarsystem zur Drohnenabwehr installiert. Die Deutsche Presseagentur berichtet, dass die Technik auf der Besucherplattform des alten Towers eingerichtet worden sei. Anfliegende Drohnen sollen so auch auf größere Distanzen erkannt werden. Die Bundespolizei hat bisher nichts dazu gesagt. Vor einigen Tagen war am Leipziger Flughafen in der Nähe eines ukrainischen Transportflugzeugs eine Drohne gefunden worden, die mit Sprengstoff und Zünder bestückt war. Der erste FC Heidenheim hat in der zweiten Fußball-Bundesliga sein erstes Saisonspiel gewonnen. Das Team von Trainer Frank Schmidt setzte sich gegen Aufsteiger Osnabrück mit 4:3 durch. Ann-Kathrin Rose berichtet aus dem Stadion.
8: Über ein Megafon und in leuchtend roten Shirts haben die Fans des ersten FC Heidenheim ihr Team gefeiert. Zurück in der zweiten Liga, zurück mit Spektakel. Dabei lief nach einem Mini-Umbruch im Sommer noch nicht alles rund. Mit Marcel Kostli hat aber einer der Neuzugänge einen Treffer erzielt. Sif Sivatze, Schöppner und Pieringer steuerten die weiteren Treffer bei zum Auftaktsieg der Heidenheimer in der zweiten Bundesliga.
6: Auch der Karlsruher SC ist mit einem Heimsieg in die neue Saison gestartet. Die Badener gewannen gegen Bielefeld mit 2:1. Und Trainer Maximilian Senft war mit seiner Zweitliga-Premiere hoch zufrieden.
9: Es war mit den Gesängen der Fans einfach sensationell. Und ja, vor allem dann zu sehen, dass die Idee in der zweiten Halbzeit bei den Temperaturen so greift und die Jungs da miteinander das Ding rocken, das war schon ein gutes Gefühl.
6: Außerdem trennten sich Darmstadt und Kiel 2:2, Magdeburg verlor gegen Braunschweig 1:6. Am Abend spielt dann Kaiserslautern in Wolfsburg. Die Zeit 17.03 Uhr.
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10: Vorsicht bitte auf der A8 Stuttgart Richtung Karlsruhe zwischen Pforzheim Nord und Pforzheim West. Ein defektes Auto auf der Autobahn. A3 Würzburg Richtung Frankfurt zwischen Weibersbrunn und Hößbach 8 Kilometer Stau. A5 Basel Richtung Karlsruhe zwischen Iffringen-Kirchen und dem Dreieck Neuenberg an einer Baustelle 2 Kilometer Stau. Dann haben wir die A67 Mannheim Richtung Darmstadt zwischen dem Viernheimer Dreieck und Lorsch nach einem Unfall auf dem linken und dem mittleren Fahrstreifen 2 Kilometer Stau. A8 Stuttgart Richtung München zwischen Ulm West und Ulm Ost nach dem Unfall 2 Kilometer Stau. Und es brennt immer noch in Schwäbisch Gmünd und zwar im Bereich des Rossgässle. Anwohner sollten Fenster und Türen geschlossen halten.
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10: Wir haben aktuell 28 Grad in Meßstetten, 29 in Ulm, 31 in Schwäbisch Hall und auch in Weinheim. Sehr heiß also im Land und die Aussichten mit Andreas Machalitzer jetzt, die werden genauso.
3: Es bleibt jetzt am Abend weiter sonnig bis kurz vor 9. Dann geht's in eine klare Sommernacht, dabei kühlt es auf 19 bis 12 Grad ab. Am Morgen scheint wieder verbreitet die Sonne. Es wird schnell wärmer und dann noch richtig heiß mit 30 Grad auf der Alb und 36 Grad an der Tauber und auch in der Rhein-Neckar-Region. Morgen Nachmittag und Abend kommen aus Frankreich mehr Wolken. Schauer und Gewitter sind möglich, können Starkregen und Sturmböen bringen. Allerdings nur punktuell. In vielen Regionen geht's trocken weiter. Und dieser Trend zur Trockenheit setzt sich nächste Woche fort. Es bleibt oft sonnig und heiß.
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10: Beim Wetter geht's sonnig und heiß weiter. Bei uns nach wie vor mit ihren Lieblings-Oldies Almost Paradise. Mike Reno ist der Übernächste und den Anfang machen in dieser halben Stunde Smokey. It's your life.

Hier ist SWR 4 um 17.07 Uhr. Wir haben nochmal eine Warnmeldung. Vorsicht, dieses Mal bitte an der A96 Lindau München zwischen Lindau und Sigmarszell. Auch hier werfen jetzt Leute Steine auf die Fahrbahn. Steinewerfer an der A96 Lindau München zwischen Lindau und Sigmarszell.

0: Es wäre 4 am Samstagnachmittag, 4:45 haben wir. Diese großen Labyrinthe in den Maisfeldern, die kennen Sie möglicherweise ja aus den vergangenen Sommern überall. Bei uns im Südwesten konnte man die sehen. Bevor der Mais abgeerntet wurde, haben die Landwirte diese Labyrinthe ins Feld mähen lassen oder es auch selbst gemacht. Und Besucher konnten hinein und anschließend versuchen, auch wieder herauszufinden. In Stuttgart-Möhringen gibt es jetzt so ein Labyrinth in einem großen Hanffeld. Unser Reporter Yasin Salem ist da mal reingegangen.
1: Von außen sieht man den Unterschied zu einem Maisfeld direkt. Der Hanf ist ein bisschen kleiner, aber trotzdem noch so 2 Meter groß circa. Man hat diese typischen Blätter, wie man sie kennt, mit diesen Fingern und ist auch ganz dicht gewachsen, das ganze Gestrüpp. Ja, und überlegt hat sich das Labyrinth der Landwirt Till Brodbeck. Wie lange braucht man ungefähr, um da vielleicht wieder rauszufinden?
2: Ja, also ich habe mir schon Mühe gegeben, dass es irgendwie relativ schwierig ist. Alles zwischen einer Viertelstunde und 1,5 Stunden ist irgendwo realistisch.
1: Okay, dann würde ich sagen, probieren wir das Ganze gleich mal aus. Wir führen jetzt so verschiedene Wege rein. Die sehen alle gleich aus. Ich biege jetzt einfach mal immer links ab und schaue, wie weit ich komme. Ich muss zugeben, ich habe mich jetzt gerade echt ein bisschen verirrt. Also ich höre die Straße. Das heißt, ich weiß, wo vorne und wo hinten ist. Und ich habe auch die Karte nicht dabei. Aber jetzt mal gucken. Wir wuseln jetzt schon ganz viele Kinder durch das Labyrinth und bin jetzt gerade einer Betreuerin begegnet. Habt ihr euch jetzt auch verlaufen?
3: Ja, wir haben uns jetzt auch verlaufen.
1: Dann versuche ich es mal weiter. Da vorne sehe ich jetzt nämlich schon eine Mutter mit Kinderwagen. Wie lange suchen Sie hier schon nach dem Weg?
4: Wir sind tatsächlich gerade erst angekommen. Wir waren auch so schlau, einen Plan mitzunehmen.
1: Die laufen mir jetzt gerade 2 entgegen und ich sehe die schon die ganze Zeit umherirren. Wie ist das so jetzt in so einem Hanflabyrinth?
5: Es ist ja nicht verboten oder so, ja, aber es hat schon so einen leichten Touch und es ist wirklich ganz interessant, ja.
1: Also nach 20 Minuten habe ich es tatsächlich geschafft, die Aussichtsplattform zu finden. Und ich muss sagen, es ist doch echt ganz schön schwierig ohne Karte. Ist schon ein cooler Ausflug.
0: Hänsel und Gretel haben damals ja so kleine Kieselsteine mitgenommen und die fallen gelassen. Wäre vielleicht eine Möglichkeit, rauszufinden aus dem Hanffeld-Labyrinth in Stuttgart-Möhringen. Das ist noch täglich geöffnet bis Ende September. Dann wird's abgemäht.

Ist nach all den Jahren immer noch schön zum Kuscheln, oder? Christopher Cross mit Sailing, auch wenn es ehrlich gesagt fürs Kuscheln heute möglicherweise ein bisschen zu heiß ist im Land. Hier ist SWR 4 und hier sind die Dire Straits mit Walk of Life.

SWR 4 am Samstagnachmittag mit einer Vorsichtsmeldung für die A6 Heilbronn-Mannheim. Zwischen Wiesloch-Rauenberg und dem Kreuz Waldorf werfen Leute Gegenstände auf die Fahrbahn. Bitte fahren Sie da besonders aufmerksam. An der A6 Heilbronn-Mannheim zwischen Wiesloch-Rauenberg und dem Kreuz Waldorf werfen Leute Gegenstände auf die Autobahn.

0: 17:30 Uhr.
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0: Vorsicht bitte nach wie vor auf der A6 Heilbronn-Mannheim zwischen Wiesloch-Hauenberg und dem Kreuz Walldorf werfen Leute immer noch Gegenstände auf die Fahrbahn. Bitte fahren Sie da besonders aufmerksam. Vorsicht auch auf der A7 Würzburg Richtung Ulm. Zwischen Heidenheim und Gingen-Herbrechtingen, da liegt Dämmwolle auf der linken Autobahnspur. A3 Würzburg Richtung Frankfurt, zwischen Weibersbrunn und Hößbach, 8 Kilometer Stau. A5 Basel Richtung Karlsruhe, zwischen Effringen-Kirchen und dem Dreieck Neuenburg, 2 Kilometer Stau. Wir haben eine Meldung von der A67 Darmstadt Richtung Mannheim zwischen dem Viernheimer Dreieck und Lorsch nach einem Unfall 1 Kilometer Stau. Dann schauen wir auf die A8 Stuttgart Richtung München zwischen Ulm-West und Ulm-Ost nach einem Unfall 2 Kilometer Stau. In Schwäbisch Gmünd brennt es immer noch. Anwohner sollten Fenster und Türen nach wie vor vorsichtshalber geschlossen halten.
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0: Wir haben aktuell 29 Grad in Biberach, 30 in Aalen, 31 in Wertheim und in Calw. Das Wetter heute den ganzen Tag über sonnig. Es kühlt erst in der zweiten Nachthälfte ein bisschen ab. Morgen dann anfangs viel, viel Sonne. Später ziehen dann Schauer und Gewitter auf, die hier und da auch ein bisschen kräftiger ausfallen können.
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0: 17.42 Uhr.
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2: Herzlichen Glückwunsch, Sie gehen zu Nick Kershaw.
3: Super, ich freue mich riesig. Wir werden noch dann da übernachten und wir werden dann ein tolles Wochenende bei dem Festival in Wörth verbringen.
4: Sie haben die zwei Tickets gewonnen für Johnny Logan.
3: Ich freue mich, super, danke schön.
4: Ja, bitteschön, endlich Johnny Logan live.
3: Ja, nach so vielen Jahren.
4: Wir schenken Ihnen zwei Tickets, sollen wir das so machen?
3: Juhu, ja, super. Schleif meinen Mann mit.
4: Den schleifen Sie mit auf jeden Fall und dann haben wir gemeinsam einen schönen Natürlich. Abend. Am Sonntag, 6. September, wird Nick Kershaw in Wörth dabei sein.
3: Das wird super.
2: Sie gehen zu Johnny Logan, herzlichen Glückwunsch.
3: Ja, ja.
2: Dankeschön, Dankeschön, Dankeschön. Ich freue mich ganz, ganz, ganz, ganz doll.
0: Alles glückliche Gewinnerinnen und Gewinner, die dabei sein werden bei unserem SWR 4 Festival in Wörth. 4., 5., 6. September. Nick Kershaw gibt's jetzt schon bei uns mit seinem größten Hit. Hier ist SWR 4. Guten Abend zusammen.

Nick Kershaw hier bei SWR 4 am Samstagnachmittag. Ich habe den schon immer gemocht und ich freue mich ganz doll auf ihn, wenn er in Wörth beim SWR 4 Festival auftritt. Aber auf Sie freue ich mich natürlich auch. 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

0: Es ist ein bisschen was los auf den Straßen im Südwesten heute Nachmittag und am frühen Abend. Vorsicht jetzt bitte auf der A5 Frankfurt Richtung Karlsruhe. Zwischen dem Frankfurter Kreuz und Zeppelinheim, da liegt Metallrohr auf der Fahrbahn. Und bitte Vorsicht auch auf der B12 Kempten Richtung Buchloe. Zwischen Kempten und Wildpolsried eine ungesicherte Unfallstelle auf der rechten Spur.
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1: Um 18 Uhr mit Thomas Bertsch. Guten Abend. Das ausgesetzte Sonntagsfahrverbot für Lkw sorgt für Diskussionen. Karlsruhe und Heidenheim punkten beim Saisonauftakt der zweiten Fußball-Bundesliga. Das Wetter, weiterhin viel Sonne, morgen Nachmittag dann Schauer und Gewitter möglich, maximal 30 bis 36 Grad. Bundesverkehrsminister Bilger hat im Deutschlandfunk die Lockerung des Sonntagsfahrverbots für Lkw verteidigt. Rheinland-Pfalz und die Bundesländer Niedersachsen, Nordrhein-Westfalen und das Saarland haben das Verbot bereits ausgesetzt. Aus der Nachrichtenredaktion Christoph Johannessen.
2: Der CDU-Politiker verwies auf das Niedrigwasser in deutschen Flüssen, das den Warentransport derzeit massiv beeinträchtigt. Unternehmen brauchten jetzt Flexibilität und zusätzliche Möglichkeiten, so Bilger. Der Bundesverband der deutschen Industrie begrüßte die Entscheidung mehrerer Bundesländer, Lastwagen vorerst auch an Sonntagen fahren zu lassen. Das könne die Auswirkungen des Niedrigwassers abmildern und die Wertschöpfungsketten stabilisieren. Kritik kommt von der Umweltorganisation BUND. Die Verlagerung von Transporten auf die Straße belaste Mensch und Klima. Besser seien eine Stärkung der Schiene und eine Anpassung der Binnenschifffahrt.
1: Das Bundesinnenministerium plant offenbar Änderungen beim Personalausweis. Künftig könnte bei den Dokumenten die Angabe der Adresse entfallen, da schreibt die Rheinische Post. Bisher muss die Adresse beispielsweise bei Umzügen mit einem Aufkleber auf dem Personalausweis aktualisiert werden. Verzichte man auf die Adresse, würde das die Bürokratie entlasten, schreibt die Zeitung und beruft sich auf einen Ministeriumssprecher. Für Fälle, in denen der Ausweis bislang als Adressnachweis diene, könne es barrierearme und unkomplizierte digitale Lösungen geben. Im Gespräch seien bei der neuen Generation der Ausweise auch ein größeres Foto und weitere Sicherheitsmerkmale. Der Waldbrand am italienischen Gardasee ist offenbar unter Kontrolle. Zuvor hatten mehr als 200 Menschen evakuiert werden müssen, darunter zahlreiche Urlauber. Sie durften inzwischen alle in ihre Unterkünfte zurückkehren. Die Feuerwehr bekämpfte den Brand in den Bergen oberhalb des Westufers mit Löschflugzeugen und Hubschraubern. Beim Absturz eines Ultraleichtflugzeugs ist in der Gemeinde Dunningen im Landkreis Rottweil der 72 Jahre alte Pilot ums Leben gekommen. Laut Polizei versuchte er noch in der Luft einen Rettungsschirm zu öffnen. Das sei allerdings misslungen. Die Absturzursache ist unklar. Fußball-Zweitligist Karlsruher SC ist mit einem Sieg in die neue Saison gestartet. Die Badener gewannen gegen Bielefeld mit 2:1 und Trainer Maximilian Senft war mit seiner Zweitliga-Premiere hoch zufrieden.
3: Es war mit den Gesängen der Fans einfach sensationell und ja, vor allem dann zu sehen, dass die Idee in der zweiten Halbzeit bei den Temperaturen so greift und die Jungs da miteinander das Ding rocken, das war schon ein gutes Gefühl.
1: Der erste FC Heidenheim setzte sich mit 4:3 gegen den VfL Osnabrück durch. Jan Schöppner erzielte einen Treffer und zeigte sich erleichtert, nach dem Erstligaabstieg im ersten Saisonspiel gepunktet zu haben.
4: Es ist schwierig, wieder in die zweite Liga reinzukommen. Wir wissen zwar, worum es geht in der zweiten Liga, aber gerade dann auch gegen den Aufsteiger ist das erste Spiel nicht einfach. Und deswegen Kompliment an die Mannschaft, dass wir es dann am Ende gezogen haben.
1: Außerdem trennten sich Darmstadt und Kiel mit 2:2 und Magdeburg verlor gegen Braunschweig mit 1:6. Bei der Schwimmeuropameisterschaft in Paris hat die deutsche Klippenspringerin Maike Halbisch Bronze geholt. Nach 4 Sprüngen von einem 20 Meter hohen Podest in die Seine lag die Ukrainerin Nelly Tschukanivska vorn. Zweite wurde Elisa Cosetti aus Italien. Zuvor hatte die Mixed-Freiwasserstaffel um Florian Wellbrock bereits Gold gewonnen. 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
5: Vorsicht auf der A3 Köln Richtung Frankfurt zwischen Mönchhofdreieck und Kelsterbach. Da steht ein Auto auf der linken Spur. A3 Würzburg Richtung Frankfurt zwischen Weibersbrunn und Hößbach 7 Kilometer Stau, knappe halbe Stunde Verzögerung. Die A67 Mannheim Richtung Darmstadt ist zwischen Viernheimer Dreieck und Lorsch gesperrt, Grund sind Bergungsarbeiten. Die B51 Trier-Bitburg ist zwischen Möhen und Kunkelborn nach einem Unfall gesperrt und zwar in beiden Richtungen.
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5: Es ist einfach sonnig, es ist ein Traum und es ist schön. Wie schön? Sonnig in Ulm bei 29 Grad, Rottweil leicht bewölkt 31, Nassau an der Lahn und Andernach sonnig und 30 Grad. Wie geht's weiter, Andreas Machalitza?
6: Es bleibt jetzt am Abend weiter sonnig bis kurz vor 9. Dann geht's in eine klare Sommernacht, dabei kühlt's auf 19 bis 12 Grad ab. Und morgen scheint wieder verbreitet die Sonne. Es wird schnell wärmer und dann noch richtig heiß mit 30 Grad auf der Alb und 36 Grad an der Tauber und auch in der Rhein-Neckar-Region. Morgen Nachmittag und Abend kommen aus Frankreich mehr Wolken. Schauer und Gewitter sind möglich, können Starkregen und Sturmböen bringen. Allerdings nur punktuell. In vielen Regionen geht's trocken weiter. Und dieser Trend zur Trockenheit setzt sich nächste Woche fort. Es bleibt oft sonnig und heiß.
5: Danke, Andreas. Heißes Wetter braucht coole Musik.
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5: Und Partymusik für Sie im schönsten Musikmix. Ohne die ist alles nix. Love Affairs, Cyndi Lauper und die Brotherhood of Man zum Auftakt.
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Everlasting Love von Love Affair, Nummer 1 in England, 1968. SWR 4 am Samstagabend, 6:15, Vorsicht auf der B9 Ludwigshafen Richtung Wörth zwischen Germersheim Nord und Bellheim Nord, da sind Gegenstände auf der Fahrbahn. So, wer heute 38. Geburtstag feiert, der ist am 8.8.88 geboren, scharfsinnig. Und wir reden heute ja viel von der Hitze, vom Wetter, von der Trockenheit. Viele sind im Urlaub, wenn es dann nicht noch heißer ist. Viele machen aber eben auch Urlaub daheim im schönen Südwesten, rund ums Haus, im Garten, vielleicht mit den Füßen in der Schüssel Wasser, auf dem Balkon. Damit kann man im Anschluss natürlich auch die Blumen gießen, denn es ist die Zeit der Sonnenblumen. Und hier im August, und die bringt uns jetzt Glen Campbell, Country-Sänger und Gitarrist. Schönen Samstagabend wünschen wir von SWR4.

0: Think the Will, Bandprojekt von Willie the Will. Each word's a beat of my heart. 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Gerhard schreibt vom Bodensee. Ein herzlicher Dank für euer großartiges Musikprogramm. Immer wieder gerne dabei, täglich. Danke, Gerhard. Vorsicht auf der A8. Stuttgart Richtung München. Zwischen Burger und Zusmarshausen liegen Glasscherben auf der rechten Spur. Und Vorsicht auf der A81 Singen Richtung Stuttgart. Zwischen Hildritzhausen und Ehningen liegt ein Fahrrad auf der mittleren Spur.
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0: Pat Benatar, Love is a Battlefield. 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
0: Vorsicht auf der A6 Heilbronn, Nürnberg zwischen Ilshofen, Wolpertshausen und Kirchberg. Da steht ein Pannen-LKW auf der rechten Spur. Vorsicht nochmal A8 Stuttgart Richtung München. Glasscherben zwischen Burgau und Zusmarshausen auf der rechten Spur. Und ein Fahrrad auf der mittleren Spur auf der A81 Singen Richtung Stuttgart zwischen Hildritzhausen und Ehningen. Jetzt die Staus. A3 Würzburg Richtung Frankfurt zwischen Weibersbrunn und Hößbach. 7 Kilometer Stau, eine knappe halbe Stunde dauert's länger. Die B27 bei Neckarsulm ist zwischen Neckarsulm Kreuzungsbauwerk Nord und Ortsausgang nach einem Unfall gesperrt, vollgesperrt in beiden Richtungen. B51 Trier-Bitburg ist zwischen Möhn und Kunkelborn nach einem Unfall auch voll gesperrt. 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
0: Es ist warm, es ist heiß, 30 Grad in Leonberg, 31 in Kaiserslautern und Wertheim und 32 in Schweich. Wir halbieren die Nachttemperaturen nach einem sonnigen Abend. Wir halbieren für die Nachttemperaturen da dann 12 bis 19 Grad. Zum Abkühlen, zum Lüften. Und der Sonntag macht seinem Namen alle Ehre. Sonnig, nachmittags einzelne Schauer und Gewitter, 30 bis 36 Grad.
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0: The Locomotion, Queen of Hearts und Two. Little Eva, Juice Newton und Umberto Tozzi für den Start in den Samstagabend bei gefühlten oder gemessenen, gerade gehört, 30 Grad und mehr im Südwesten.
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Little Eva, the locomotion. Little Eva, 15 Geschwister hat sie gehabt. Und um ihre Schule abzuschließen, ist sie dann vom Land zu Verwandten bei New York gezogen. Da hat sie im Kirchenchor gesungen und sie war Babysitterin bei Carole King, der Songwriterin. Ja, gute Adresse für jemanden, der Musik machen will. Und so kam es dann, dass sie in den Background zu Benny King gekommen ist und 1962 ihre erste Soloaufnahme hatte, als Little Eva und den Song The Locomotion haben geschrieben Carole King und ihr Mann Gary Goffin. So geht's von der Babysitterin zur Sängerin. Nächster Song, Video Killed the Radio Star. Zum Start vom Musikfernsehen MTV als Video ausgestrahlt. Das war August 81, glaube ich. Und nach dem Motto, MTV macht dem Radio de gar aus. Video macht den Radiomoderator quasi arbeitslos. Pfeifendeckel, das wissen wir. Und auch heute ist Radio noch schwer in, trotz Streaming und allen möglichen Angeboten. Und immer mehr schalten auch SWR 4 ein. Das haben ja die neuesten Umfragen von Juli ergeben. Und woran liegt's? 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

0: So waren die 80er. Sandra Maria Magdalena. SR4 am Samstagabend. Die Rolling Stones haben vor 4 Wochen ja ihr neues Album rausgebracht. Foreign Tongues heißt es. Sie rollen und rollen und rollen. Und wir hören gleich aus ihrer Anfangszeit. This could be the last time. Erinnerungen gibt's aber auch hier.
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5: Um 19 Uhr mit Thomas Bertsch. Guten Abend. Die SPD fordert Maßnahmen gegen die gestiegenen Spritpreise. Karlsruhe und Heidenheim starten erfolgreich in die Zweitligasaison. Das Wetter, weiterhin viel Sonne, morgen Nachmittag dann Schauer und Gewitter möglich, maximal 30 bis 36 Grad. Die SPD erneuert ihre Forderungen nach politischem Eingreifen wegen der hohen Spritpreise. Generalsekretär Klüssendorf hat Wirtschaftsministerin Reiche aufgefordert, ein Gesetz für Preisobergrenzen, also eine sogenannte Spritpreisbremse, vorzulegen. Die SPD-Ministerpräsidentin Schwesig aus Mecklenburg-Vorpommern sagte, für viele Menschen in ihrem Bundesland sei das Auto kein Luxus, sondern eine Notwendigkeit. Es gibt auch neue Forderungen nach einer Übergewinnsteuer. Diese Woche wurde bekannt, dass Ölkonzerne im zweiten Quartal teils doppelt so viel Gewinn gemacht haben wie im gleichen Vorjahreszeitraum. Das betrifft zum Beispiel BP und ExxonMobil. Bundesverkehrsminister Bilger hat im Deutschlandfunk die Lockerung des Sonntagsfahrverbots für Lastwagen verteidigt. Rheinland-Pfalz und die Bundesländer Niedersachsen, Nordrhein-Westfalen und das Saarland haben das Verbot bereits ausgesetzt. Aus der Nachrichtenredaktion Christoph Johannessen.
6: Der CDU-Politiker verwies auf das Niedrigwasser in deutschen Flüssen, das den Warentransport derzeit massiv beeinträchtigt. Unternehmen brauchten jetzt Flexibilität und zusätzliche Möglichkeiten, so Bilger. Der Bundesverband der deutschen Industrie begrüßte die Entscheidung mehrerer Bundesländer, Lastwagen vorerst auch an Sonntagen fahren zu lassen. Das könne die Auswirkungen des Niedrigwassers abmildern und die Wertschöpfungsketten stabilisieren. Kritik kommt von der Umweltorganisation BUND. Die Verlagerung von Transporten auf die Straße belaste Mensch und Klima. Besser seien eine Stärkung der Schiene und eine Anpassung der Binnenschifffahrt.
5: Auf der frisch sanierten Bahnstrecke zwischen Hamburg und Berlin kommt laut Deutscher Bahn nur gut ein Viertel der Züge pünktlich an. Das sind nur etwa halb so viele wie vor der Sanierung. Gründe seien laufende technische Abnahmen und Softwareumstellungen in den Stellwerken, sagte eine Bahnsprecherin. In den kommenden Wochen solle es spürbare Verbesserungen geben. Das Bundesinnenministerium plant offenbar Änderungen beim Personalausweis. Künftig könnte bei den Dokumenten die Angabe der Adresse entfallen, das schreibt die Rheinische Post. Aus der Nachrichtenredaktion Petra Muhr.
7: Bisher muss die Adresse beispielsweise bei Umzügen mit einem Aufkleber auf dem Personalausweis aktualisiert werden. Verzichte man auf die Adresse, würde das die Bürokratie entlasten, schreibt die Zeitung und beruft sich auf einen Ministeriumssprecher. Für Fälle, in denen der Ausweis bislang als Adressnachweis diene, könne es barrierearme und unkomplizierte digitale Lösungen geben. Im Gespräch seien bei der neuen Generation der Ausweise auch ein größeres Foto und weitere Sicherheitsmerkmale, wie etwa ein spezieller Code. Bis Ende kommenden Jahres wird demnach an der Konzeption des neuen Personalausweises gearbeitet.
5: Beim Absturz eines Ultraleichtflugzeugs ist in der Gemeinde Dunningen im Landkreis Rottweil der 72 Jahre alte Pilot ums Leben gekommen. Laut Polizei versuchte er noch in der Luft einen Rettungsschirm zu öffnen. Das sei allerdings misslungen. Die Absturzursache ist unklar. Bei der Schwimm-EM in Paris hat die deutsche Klippenspringerin Maike Halbisch Bronze gewonnen. Nach 4 Sprüngen von einem 20 Meter hohen Podest in die Seine lag die Ukrainerin Nelly Tschukanivska vorn. Zweite wurde Elisa Cosetti aus Italien. Fußball-Zweitligist Heidenheim hat sein erstes Saisonspiel mit 4:3 gegen Osnabrück gewonnen. Karlsruhe besiegte Bielefeld mit 2:1. Außerdem trennten sich Darmstadt und Kiel 2:2 und Magdeburg verlor zu Hause 1:6 gegen Braunschweig. 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
8: 4:07, Vorsicht, auf der A6 Kaiserslautern Saarbrücken. Am Kreuz Landstuhl West in der Überleitung zur A62 Richtung Landstuhl, da ist ein Unfall gerade passiert. A3 Würzburg Richtung Frankfurt zwischen Weibersbrunn und Hößbach, 4 Kilometer Stau, dauert 20 Minuten länger. A6 Heilbronn-Mannheim zwischen Sinsheim und Wiesloch-Rauenberg, Unfall auf dem Standstreifen, 3 Kilometer Stau, plus 25 Minuten. Und die B27 bei Neckarsulm ist zwischen Neckarsulm, Kreuzungsbauwerk Nord und Ortsausgang gesperrt. Ein Unfall in beiden Richtungen gesperrt, die Bundesstraße. Und jetzt noch, kommt aktuell rein, B33 Offenburg-Donaueschingen. Die ist zwischen Schnellingen und der B294 in Haslach wegen einer Unfallaufnahme gesperrt. In beiden Richtungen. 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
8: Wow. In Freudenstadt, hochgelegen, im Schwarzwald, 29 Grad. Auch in Pirmasens 29 Grad, 30 in Niederstetten und Alzey misst 31 Grad. Wie geht's weiter? Andreas Machalitzer.
3: Es bleibt jetzt am Abend weiter sonnig bis kurz vor 9. Dann geht's in eine klare Sommernacht, dabei kühlt's auf 19 bis 12 Grad ab. Und morgen scheint wieder verbreitet die Sonne. Es wird schnell wärmer und dann noch richtig heiß mit 30 Grad auf der Alb und 36 Grad an der Tauber und auch in der Rhein-Neckar-Region. Morgen Nachmittag und Abend kommen aus Frankreich mehr Wolken. Schauer und Gewitter sind möglich, können Starkregen und Sturmböen bringen. Allerdings nur punktuell in vielen Regionen geht's trocken weiter. Und dieser Trend zur Trockenheit setzt sich nächste Woche fort. Es bleibt oft sonnig und heiß.
8: Wir müssen uns also erfrischen. So tun wir das.
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8: Sommerlich und heiß hier bei uns im Südwesten mit den Bee Gees, Kool & The Gang und Sheila and the Bee Devotion.
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ist doch mal richtig sommerlich bei SWR4, die Bee Gees, Jive Talking. Wir müssen auf die Straßen schauen. Vorsicht auf der A6 Heilbronn Richtung Mannheim, Höhe Wiesloch-Rauenberg. Da ist ein Unfall passiert, Unfallstelle noch nicht gesichert. Das Ganze auf der linken Spur. Kommen Sie gut an, wenn Sie heute Abend noch unterwegs sind, sei es aus dem Urlaub oder Tagesausflug oder von der Arbeit, wie auch immer. Wie planen Sie Ihren Sommerabend? Grillen? Haben Sie Freunde eingeladen? Nochmal baden gehen vielleicht irgendwo? See? Freibad? Balkon, Terrasse, Biergarten, so wie Kollege Stefan Link, der vor guter Stunde das Studio verlassen hat. Oder ganz großes Kino, das Seenachtfest in Konstanz oder Rhein in Flammen. SWR4 hören, den schönsten Musikmix. Können Sie mir gerne schreiben. Mail ins Studio. Wir kommen jetzt zu, ja, wir bleiben sommerlich, zu den Gibson Brothers. Die stammen aus Martinique, aus der Karibik, sind drei Brüder. Und in den 70ern sind sie nach Paris und hatten schnelle Erfolge, vor allem auch in Belgien und in den Niederlanden. Und 1980, da kam dieser hier.

zwischen Raststätte Limburg Ost und Dietz, da liegt ein Reifen auf der Fahrbahn. Bitte vorsichtig fahren. Wir haben eine Mail ins Studio gekriegt von Rosemarie aus Speyer. Hedde, super gute Musik, kann ich schön mitsingen. Ich liebe Musik weiter so. Grüße aus dem warmen Speyer am Rhein von Rosemarie. Da würde ich mich jetzt ans Rheinufer setzen und den Abend

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1: Ganz kurz nach 7:30 ist es. Vorsicht auf der A3 Richtung Köln zwischen Raststätte Limburg-Ost und Dietz. Da liegt ein Reifen auf der Fahrbahn. Vorsicht auf der A6. Heilbronn Richtung Mannheim in Höhe Wiesloch-Rauenberg. Eine ungesicherte Unfallstelle, linke Spur. Staus und Behinderungen Würzburg Richtung Frankfurt zwischen Weibersbrunn und Hößbach. 4 Kilometer Stau, dauert etwa 20 Minuten länger. A6 Heilbronn Richtung Mannheim zwischen Sinsheim und Wiesloch-Rauenberg. Ein Unfall auf dem Standstreifen, 3 Kilometer Stau, knappe halbe Stunde mehr einrechnen müssen Sie. Die A6 Kaiserslautern Richtung Saarbrücken ist am Kreuz Landstuhl West in der Überleitung zur A2 Richtung Landstuhl gesperrt, Unfallaufnahme dort. Die B27 bei Neckarsulm ist zwischen Neckarsulm Kreuzungsbauwerk Nord und Ortsausgang nach einem Unfall voll gesperrt. Die B33 auch, und zwar zwischen Offenburg, Donaueschingen, zwischen Schnellingen und der B294 in Haslach. Der Grund auch hier, eine Unfallaufnahme.
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1: Warm, warm, warm. Tuttlingen 29 und auch in Heidenheim und in Kaub und Mainz 31 Grad. Die Nacht kühlt ab unter 20 Grad, Fenster auf also. Und der morgige Sonntag, erst sonnig, nachmittags einzelne Schauer und Gewitter. Müssen wir gucken, wo. Die Temperaturen haben sich auf jeden Fall gewaschen, 30 bis 36 Grad.
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1: Ich freue mich auf einen 80er-Klassiker von Journey, Wheel in the Sky. Vorher aber noch Go West und die Village People.
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Das Rad im Himmel dreht sich und dreht sich. Journey, das war Ende der 70er, Anfang der 80er. Für mich eine Erinnerung an die Zeit, wo man noch mit dem Kassettenrekorder seine Musik aufgenommen hat oder eben in die Jugenddisco gegangen ist. 19.44 Uhr, Samstagabend. Und Wheel in the Sky, da geht es um Heimat, Heimkommen, auch sein Mädchen zu treffen und eben das Rad, das sich immer weiter dreht. Heimat und Wurzeln sind ein wichtiges Motiv, immer wieder in der Pop- und Rockmusik, auch beim nächsten. Going back to my roots, ich gehe zu meinen Wurzeln. Disco-Funk aus dem Jahr 81 kommt jetzt. Es geht um Heimkommen zu Familie und zu den Wurzeln und war eigentlich so für die Afroamerikaner gedacht. Selbstidentität, Familie, Seelenverwandtschaft so ein bisschen. Und Odyssee, das sind drei Schwestern aus der Karibik gewesen. Eine ist dann ausgeschieden aus dem Trio nach der Hochzeit. Zwei haben weitergemacht, eben als Odyssee. Going back to my roots.

Mike Sorrows, Stir It Up, SR4. 8:10. Vorsicht auf der A81 Heilbronn Richtung Stuttgart zwischen Ilsfeld und Mundelsheim liegen Kanthölzer auf der Fahrbahn. Ich hatte gefragt, wie verbringen Sie so diesen Abend? Und Doris hat uns ein Filmchen geschickt von einem kleinen Eisbären, der in einen Eiszuber geht, sich da drin wälzt und dann im Wasser abkühlt. Dankeschön, Doris. Das sei der Plan für heute Abend. Wie auch immer Sie ihn umsetzen, jeder möge seine Frische haben mit SR4.

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2: Um 20 Uhr mit Katharina Scheer. Das Bundesinnenministerium plant wohl Änderungen beim Personalausweis. Künftig könnte bei den Dokumenten die Angabe der Adresse entfallen, schreibt die Rheinische Post aus der Nachrichtenredaktion Thomas Bertsch.
3: Bisher muss die Adresse beispielsweise bei Umzügen mit einem Aufkleber auf dem Personalausweis aktualisiert werden. Verzichte man auf die Adresse, würde das die Bürokratie entlasten, schreibt die Zeitung und beruft sich auf einen Ministeriumssprecher. Für Fälle, in denen der Ausweis bislang als Adresse es Nachweis diene, könne es barrierearme und unkomplizierte digitale Lösungen geben. Im Gespräch seien bei der neuen Generation der Ausweise auch ein größeres Foto und weitere Sicherheitsmerkmale wie etwa ein spezieller Code. Bis Ende kommenden Jahres wird demnach an der Konzeption des neuen Personalausweises gearbeitet.
2: Nach dem Fund einer Sprengstoffdrohne am Flughafen Leipzig hat die Polizei dort ein Radarsystem zur Drohnenabwehr installiert. Laut dem Nachrichtenportal Tag24 handelt es sich um ein spezielles Radarsystem, das anfliegende Drohnen schon aus größerer Entfernung erkennen und verfolgen kann. Vor einigen Tagen war am Leipziger Flughafen in der Nähe eines ukrainischen Transportflugzeugs eine Drohne gefunden worden, die mit Sprengstoff und Zünder bestückt war. In 4 Bundesländern gilt ab Mitternacht erstmals kein sonntägliches Lkw-Fahrverbot mehr. Rheinland-Pfalz, das Saarland, Niedersachsen und Nordrhein-Westfalen setzen die Maßnahme um, die der Wirtschaft mit Blick auf das aktuelle Niedrigwasser vieler Flüsse Entlastung bringen soll. Der Waldbrand am italienischen Gardasee ist offenbar unter Kontrolle. Zuvor hatten mehr als 200 Menschen evakuiert werden müssen, darunter viele Urlauber. Sie durften mittlerweile alle in ihre Unterkünfte zurückkehren. Der Brand in den Bergen oberhalb des Westufers hatte sich gestern Abend sowie in der Nacht rasant ausgebreitet. Auch am Vormittag waren noch zahlreiche Einsatzkräfte vor Ort, um das Feuer unter Kontrolle zu bringen. In Paris gilt ab sofort eine Helmpflicht für E-Scooter-Fahrer. Wie die Polizei der französischen Hauptstadt mitteilte, müssen alle Nutzer von E-Scootern neben einem Helm auch eine Warnweste oder reflektierende Kleidung tragen. Ohne Helm wird eine Geldstrafe von 135 Euro fällig, ohne Weste oder Reflektoren 35 Euro. Die französische Hauptstadt hatte schon 2023 alle Leih-E-Roller von ihren Straßen verbannt. Das Wetter. In der Nacht ist der Himmel meist klar bei Tiefstwerten zwischen 19 und 12 Grad. Morgen erst Sonne, später kann es einzelne Schauer und Gewitter geben. Die Temperaturen steigen auf 30 Grad in Rodder und bis 36 Grad in Endingen. Die Zeit, es ist gleich 20.03 Uhr.
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4: Vorsicht auf der A8 Karlsruhe-Stuttgart. Zwischen Leonberg Ost und Kreuz Stuttgart, da liegt ein Reifen auf der Fahrbahn. Und Vorsicht auf der A81 Heilbronn Richtung Stuttgart. Zwischen Ilsfeld und Mundelsheim, Kanthölzer auf der Fahrbahn. Wo? Jetzt Staus und Behinderungen. Entschuldigung. A3 Würzburg Richtung Frankfurt. Zwischen Weibersbrunn und Hößbach, 4 Kilometer Stau, plus 20 Minuten. A6 Heilbronn-Mannheim zwischen Sinsheim und Wiesloch-Rauenberg. Unfall auf dem Standstreifen, 3 Kilometer Stau, plus 25 Minuten. Die A6 Kaiserslautern Richtung Saarbrücken ist am Kreuz Landstuhl West in der Überleitung zur A62 Richtung Landstuhl wegen Unfallaufnahme gesperrt. B27 bei Neckarsulm zwischen Neckarsulm Kreuzungsbauwerk Nord und Ortsausgang Vollsperrung nach einem Unfall. Und die B33 Offenburg-Donau-Eschingen auch voll gesperrt zwischen Schnellingen und B294 in Haslach, Unfallaufnahme. Und dann noch Vorsicht auf der B27 Tübingen Richtung Stuttgart. Zwischen Tübingen Nord und Kirchentellinsfurt liegen Bretter auf der Spur. 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
4: So langsam Durchschnaufen? Bedingt. Also wir haben in Kastelauen 27 Grad, 29 in Villingen, Schwenningen und Manderscheid und in Stuttgart im Kessel 31 Grad. So allmählich kann man das. Und wenn man das Radio so laut aufdreht, dass die Membranen vibrieren, bekommt auch Fächereffekt, würde ich sagen. Vielleicht bei Penny McLean, Moti Special mit Cold Days, Hot Nights und Billy Ocean, Love Really Hurts Without You. Wir machen den Auftakt, ja, zu einer richtig abwechslungsreichen Partystunde. Und Sie können mir schreiben, wie Sie den Abend denn tatsächlich verbringen.
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0: 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Penny McLean, 1, 2, 3, 4, Feuer. Singt sie eigentlich über diesen Sommer 2026? Wir haben wieder einen wunderschönen Samstagabend, den Sie wie verbringen? Können Sie uns schreiben? Können Sie uns auch anrufen? Grillen, Freunde, einfach nochmal baden gehen, Gläschen vielleicht vor der, auf dem Balkon, auf Terrasse oder ja, großes Fest, vielleicht rein in Flammen oder das Seenachtfest. Und Dieter hat uns geschrieben, hat gesagt, ah, ich höre immer wie eure Sendung, toll, ich bin 83 Jahre alt und sitze auf der Terrasse, trinke ein kühles Pilz und lasse den Tag in Ruhe ausklingen. Das ist klasse, Dieter, da sagen wir einfach, wohl bekommst. Und wen haben wir hier?
1: Hallo, hier ist der katholische Busfahrer aus Bendorf. Also, ich fahre heute Abend noch Schienenersatzverkehr von Trier nach Koblenz und habe die Klimaanlage auf volle Touren stehen. Ja. Eingestellt habe ich mal 15 Grad, aber so tief geht die nicht, hoffe ich. Also, ohne Klimaanlage fahren wir nicht. Schönen Abend noch und morgen genauso tolles Wetter wie heute.
0: Tschüss. Tschüss, ja. Katholischer Busfahrer, himmlisch reisen im Bus. Und zwischen dem heißen heutigen Tag und dem heißen morgigen kommt ja noch die kühle Nacht mit 12 bis 19 Grad. Jetzt kommt coole Musik. Because the Night von Patti Smith. Eine Frau mit vielen Facetten. Sie wird dieses Jahr 80. Die ist Punk- und Rockmusikerin. Singer-Songwriter, sie fotografiert, sie malt, sie ist eine Ikone der Frauenbewegung in den USA. Musikalisch vor allem durch einen Song bekannt und das war 1978. Den hören wir jetzt. Geschrieben hat sie ihn mit niemandem Geringeren als Bruce Springsteen. Die Patti Smith Group, Because the Night. 20:17 Uhr, hier ist SWR 4.

Sebo in der SWR4-Party am 8.8.26. 7:35. Vorsicht auf der A61 Ludwigshafen-Koblenz. Zwischen Fältchens-Grabental-Brücke und Rheinböllen steht ein defektes Fahrzeug auf der rechten Spur. Das hier ist All But Hammond, the Free Electric Band in SWR4.

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1: Um genau 20.30 Uhr. Wir haben 7 Meldungen im Moment. Vorsicht auf der A98 Weil am Rhein Richtung Schaffhausen zwischen Eimelding und Lörrach-Mitte. Da sind Fahrradfahrer auf der Fahrbahn. Vorsicht auf der A61 Ludwigshafen Richtung Koblenz zwischen Pfädchens Grabentalbrücke und Rhein

0: Köln. Da steht ein Auto auf der rechten Spur. Es steht. Und dann haben wir die A3, Würzburg Richtung Frankfurt. Stau, 4 Kilometer zwischen Weibersbrunn und Hößbach, dauert etwa 20 Minuten länger. Dann gehen wir auf die A6, erstmal von Heilbronn Richtung Mannheim, zwischen Sinsheim und Wiesloch-Rauenberg, Unfall auf dem Standstreifen, 3 Kilometer Stau, bis zu 25 Minuten. Und jetzt die A6, Kaiserslautern Richtung Saarbrücken, ist am Kreuz Landstuhl West in der Überleitung zur A62 Richtung Landstuhl gesperrt, Grund die Unfallaufnahme. B27 bei Neckarsulm, zwischen Neckarsulm Kreuzungsbauwerk Nord und Ortsausgang, voll gesperrt nach einem Unfall. B33 Offenburg-Donaueschingen zwischen Schnellingen und B294 in Haslach, auch voll gesperrt, Unfallaufnahme.
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0: Ja, da fangen wir an bei 28 Grad und Sonne in Biberach, untergehender Sonne allmählich in Schwaich, 29 Grad und 31 Grad, da reichen sich Bietigheim, Bissingen und Zweibrücken die Hand. In der Nacht 12 bis 19 Grad, morgen viel Sonne, über 30 Grad und morgen Nachmittag vielleicht mal ein Schauer oder Gewitter.
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0: Was tun Sie? Ja, genießen, bisschen Action, bisschen unterwegs sein oder gar tatsächlich auch richtig bewegen. Das wollen wir ein bisschen hören. Und bis dahin dann hören wir Melba Moore, Wham und das Electric Light Orchestra. Tanzen Sie und feiern Sie ruhig.
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0: Melbourne, this is it. Und das ist wirklich der Sommer. Ein Jahrhundertsommer 2026. Und wie verbringen Sie den Samstagabend? Walter schreibt, sitzen auf der Terrasse und hören SR4. Geile Mucke. Schön. Und Walter war das? Dann haben wir hier Toni. Hallo, ich bin Toni aus Nürnberg. Ich genieße den schönen Sommerabend bei einem leckeren Kölsch mit meiner Frau im Garten und genießt auch die schöne Musik. Ja, das passt einfach, Radio und Sommerabend. Und jetzt haben wir hier, glaube ich, Maria aus Oberschwaben. Hallo.
1: Hallo. Ihr wollt wissen, was die Leute alles treiben heute Abend. Es gibt auch noch Leute, die dürfen arbeiten. Ich gehe jetzt zum Nachtdienst in die OSK nach Ravensburg und freue mich für jeden, der diesen schönen Abend heute mit Party genießen kann. Tschüss.
0: Maria, die Oberschwabenklinik ruft und an der Stelle, glaube ich, denken wir mal und danken vor allem allen, die in Heimen und Kliniken unterwegs sind und den Abend dort verbringen und anderen die Party gönnen. Zum Beispiel mit Peter Kent, It's a

Das ist Corey Hart in der SWR4 Party Sunglasses at Night. Ja, an so einem heißen Tag darf man nachts sicherlich auch nochmal Sonnenbrillen zeigen oder tragen als Zeichen dafür. Wir sind im Sommer angekommen. Die A6 Heilbronn Richtung Mannheim. Zwischen Sinsheim und Wiesloch-Rauenberg ist ein Unfall passiert auf dem Standstreifen. Aktuell 2 Kilometer Stau und Verzögerungen bis zu 15 Minuten. Eingriff in die Klassikerkiste hier um 8 Minuten vor 9. Genesis. Tell me why.

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1: Um 21 Uhr mit Katharina Scheer. In Paris gilt ab sofort eine Helmpflicht für E-Scooter-Fahrer. Wie die Polizei der französischen Hauptstadt mitteilte, müssen alle Nutzer von E-Scootern neben einem Helm auch eine Warnweste oder reflektierende Kleidung tragen. SWR Paris-Korrespondentin Caroline Diller.
2: Der wichtigste Grund für diese neue Regel ist, dass es viele Unfälle mit E-Scootern gibt, bei denen die Fahrer schwere Kopfverletzungen davontragen. In ganz Frankreich sind nach offiziellen Angaben im letzten Jahr knapp 80 Menschen bei Unfällen mit E-Scootern gestorben. Mehr als 1.000 wurden schwer verletzt. Und deshalb muss jetzt ab sofort jeder einen Helm tragen, der mit dem E-Scooter durch Paris düst. Und nicht nur das, auch Warnwesten oder Kleidung mit Reflektorstreifen sind Pflicht. Wer diese Helmpflicht ignoriert, muss 135 Euro Strafe zahlen. Eine fehlende Warnweste kostet 35 Euro.
1: Der Berufsverband der Kinder- und Jugendärzte fordert von der Bundesregierung strengere gesetzliche Vorgaben für Online-Dienste wie TikTok und Facebook. Dass Social Media gerade junge Menschen krank und dumm mache, sei längst erwiesen, sagte Verbandssprecher Maske der Neuen Osnabrücker Zeitung. Er sprach sich unter anderem für strikte Auflagen gegen die Plattformbetreiber aus und zeigte sich offen für ein Social Media-Verbot für unter 14-Jährige. In den USA gibt es angeblich Geheimdienstinformationen, die die Sprengstoffdrohne vom Flughafen Leipzig-Halle Russland zuschreiben. Der US-Sender CNN spricht von einer Drohne des russischen Geheimdienstes. Das Wall Street Journal nennt die russische Regierung als Drahtzieher. Bundesinnenminister Dobrindt hatte von einem hybriden Angriff fremder Mächte gesprochen. Die Drohne war in der Nähe ukrainischer Transportflugzeuge entdeckt und zum Absturz gebracht worden. In 4 Bundesländern gilt ab Mitternacht erstmals kein sonntägliches Lkw-Verbot mehr. Rheinland-Pfalz, das Saarland, Niedersachsen und Nordrhein-Westfalen setzen die Maßnahme um, die der Wirtschaft mit Blick auf das aktuelle Niedrigwasser vieler Flüsse Entlastung bringen soll. Auf der frisch sanierten Bahnstrecke zwischen Hamburg und Berlin hapert es noch. Die Bahn hat Medienberichte bestätigt, nach denen zurzeit nur gut ein Viertel der Züge pünktlich ankommt. Das sind nur etwa halb so viele wie vor der Sanierung. Grund dafür seien aber laufende technische Abnahmen und Softwareumstellungen in Stellwerken, hat eine Bahnsprecherin gesagt. Die sollen in den kommenden Wochen spürbare Verbesserungen bringen. Das Wetter. In der Nacht ist der Himmel meist klar, bei Tiefstwerten zwischen 19 und 12 Grad. Morgen erst Sonne, später kann es einzelne Schauer und Gewitter geben. Die Temperaturen steigen auf 30 Grad in Rodder und bis 36 Grad in Endingen. Das waren die Nachrichten. Die Zeit, es ist gleich 21.03 Uhr.
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3: A6 Heilbronn-Mannheim zwischen Sinsheim und Wiesloch-Raunberg. Unfall auf dem Standstreifen, 2 Kilometer Stau plus 15 Minuten, ein Viertelstündchen. Die B27 bei Neckarsulm voll gesperrt zwischen Kreuzungsbauwerk Nord und Ortsausgang. Grund ist ein Unfall und wegen einer Unfallaufnahme ist auch die B33 dicht. Offenburg-Donaueschingen im Bereich Schnellingen B294 in Haslach. 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
3: Wir verbringen den Abend natürlich gemeinsam im Radio. Oder da, wo Sie sind. Erzählen Sie uns, wo Sie sind, was Sie machen. Gibt schöne Geschichten hier, die im Studio aus... Oh, 2 Hunde sehe ich da im Wasser. Muss ich gleich schauen, was man mir geschickt hat. Alles machen wir jetzt erstmal mit Wolfgang Petri, Bronzegebiet und Lou.
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0: Ja, ja, es ist heiß. Das war Wolfgang Petri, Gianna. Liebe im Auto. Hier verbirgt sich was, und zwar die A6 Heilbronn Richtung Mannheim. Zwischen Sinsheim und Wiesloch-Rauenberg ist ein Unfall passiert auf dem Standstreifen. Aktuell 1 Kilometer Stau. Wir fragen ja so ein bisschen, was machen Sie heute Abend? Und da haben wir hier jemanden am Telefon.
1: Ja, servus, ihr werdet wissen, was wir heute Abend alles noch machen.
0: Ja.
1: Wir machen jetzt aus Oberschwabe und wir dann Gras stilieren, quasi Siloballe machen, dass hier im Winter was zum Fressen haben. Genau. Ich wünsche allen einen schönen Abend, wo noch was tut. Und man hat weiter und spielt eine Menge gute Musik.
0: Ja, gute Musik. Ja, jetzt schon an den Winter denken. Das tun viele, die, glaube ich, auf der Terrasse sitzen. Und vielleicht nicht Gras silieren, aber sinieren über braunes Gras. SWR 4 in Eislingen an einem fantastischen lauen Samstagabend. Da habe ich, sehe ich hier eine Stereoanlage. Das scheinen Kartoffelchips zu sein. Vielleicht auch noch Linsenchips. Eine Flasche Rosé, vermute ich. Ja. Kann ich das Bild wieder kleiner machen? Manfred grüßt alle, das SWR 4-Team und ans Schallarchiv. Also, das Schallarchiv ist mittlerweile digital, aber es sind natürlich auch Titel drin, die im Schallarchiv früher gewesen sind. So wie der hier, ABBA und SOS. Es ist 21.15 Uhr, 21:15, 9:15 SR4, die Party.

Die Sister Sledge gehören natürlich in den schönsten Musikmix hinein. All American Girls. SR4, es ist 8:08. Ist vorhin mal mich um eine Stunde vertan. Jetzt habe ich aber genau geschaut. Und eine nette Mail von Jutta aus Schramberg bekommen. Ich stehe mit euch auf und gehe mit euch schlafen. Na dann, besser kann's ja gar nicht sein.

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1: Und wir haben drei Meldungen. A61 Ludwigshafen Richtung Koblenz zwischen Raststätte Hunsrück-Ost und Fettchen Grabentalbrücke. 2 Kilometer Stau im Baustellenbereich. Die B27 Beinecker-Sulm zwischen Kreuzungsbauwerk Nord und Ortsausgang gesperrt nach einem Unfall in beiden Richtungen. Und das auch die B33 Offenburg-Donaueschingen im Bereich Schnellingen, B294 in Haslach. Dort ist der Grund eine Unfallaufnahme. Und damit gute Fahrt durch den Abend in die Nacht. 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
1: Und da schauen wir ganz aktuell auf die Temperaturen. Jetzt um 9:30 Bad Marienberg, paar Wolken, 22 Grad. Pfullendorf, klar, 23 Grad und 26 Grad. In Bingen und in Leonberg. Die Nachttemperaturen gehen nach dem Sonnenuntergang runter auf 12 bis 19 Grad in den früheren Morgenstunden. Fenster aufmachen, lüften, kühlen. Der Sonntag ist erst sonnig, nachmittags kann es ein bisschen regnen oder auch heftige Schauer und Gewitter geben. Hier und da überhaupt nicht flächig, kein Landregen. Temperaturen 30 Grad im Westerwald, 36 Grad im Breisgau zum Beispiel. Etwas Wind aus Westen. Und am Montag gibt's im Süden von Baden-Württemberg noch örtlich Schauer und Gewitter. Sonst haben wir wieder die 30 Grad und Sonne satt. Auch am Dienstag, der wird vorübergehend etwas weniger heiß. So sieht's aus. Kommt jetzt noch eine Meldung vom Verkehr? Ja, die nehme ich schnell mit. Vorsicht sind zwei. In Stuttgart auf der B10 zwischen Stuttgart Ost und Dreieck Neckarpark ein defektes Auto auf der rechten Spur. Und Vorsicht in Freiburg auf der B31A zwischen Freiburg Lehn, Mundenhof und A5 Freiburg Mitte. Da liegt ein Brett auf allen Fahrstreifen. Also es scheint ein richtiges Brett von Brett zu sein. Bitte schön

0: vorsichtig.
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0: Und schön rausgepickten Party-Hits von unserer Musikredaktion. Ich sage an der Stelle einfach mal Danke. Freue mich immer mit dem Blick auf die, was wir Playlist nennen. Also die Reihenfolge, die Abfolge, die festgelegte, der Titel. Da sind jetzt drin Maxi Priest, Madonna und Hot Chocolate.
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Ich möchte dir nur nahe sein. Close to you, Maxi Priest in der Party von SWR 4 am Samstagabend geht auf 9:45. Wir kriegen Zuschriften und eine total süß. Zwei Hunde im Wasser. Ja? Petra aus Ludwigswinkel, das ist an der Ecke Südwestpfalz Richtung Frankreich. Wir gehen mit unseren Hunden bei dem Wetter abends immer noch einmal baden. Sie lieben das und wollen gar nicht mehr aus dem Wasser. Das Video, wie sie begeistert ins Wasser springen, konnte leider nicht geladen werden. Da habt ihr echt was verpasst. Petra, wenn ich das Bild großklicke, dann sehe ich einen schwarzen und einen blonden Hund. Und das eine ist, sind beides, glaube ich, Retriever und einer ist ein Labrador. Wasserverrückte Hunde. Ich kenne das. Hatte auch mal einen, Herbert hieß er. Und ich weiß, wie die ins Wasser springen. Irre. Und abends drehen sie dann richtig nochmal auf. Das ist sicherlich ein tolles Erlebnis gewesen. Freut mich. Und dann haben wir noch, Petra aus Philippsburg. Hallo, liebes SWR4-Team. Mein Mann und ich sitzen hier am Campingplatz Waldsee in der Pfalz und genießen bei einem kalten Radler eure Musik. Alle, die uns kennen, Peter und Petra und das Team, sind gegrüßt. So ist schön. Freuen wir uns sehr. Und wir haben auch noch, da habe ich auch noch was. Germersheim, genau. Micha und Carola sitzen auf ihrem Boot, liegen vor Anker mit tollem Sonnenuntergang, hoffen aber auch, wie alle hier am Rhein, auf Regen. Na gut, Schauer sind vereinzelt angesagt. Dann wünschen wir für morgen allen Hörern auf jeden Fall mal einen Schauer. Kleines Wortspiel soll erlaubt sein. Der Landregen möge dann alsbald folgen. Das hier sind Bachmann Turner Overdrive. 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

Eines der erfolgreichsten Duos der Popgeschichte. Hall & Oates, die 80er. Out of Touch. SR4 um 9 vor 10. Vorsicht in Stuttgart auf der B10 zwischen Stuttgart Ost und Dreieck Neckarpark. Da steht ein Auto auf der rechten Spur und ist ein Hindernis. Bitte vorsichtig, Stuttgart B10 zwischen Stuttgart Ost und Dreieck Neckarpark. Jetzt wird's rockig mit The Sweet Fox on the Run, SR4.

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1: Um 22 Uhr mit Katharina Scheer. Bei dem Vorfall mit einer Sprengstoffdrohne am Leipziger Flughafen sehen amerikanische Quellen eine Verbindung zu Russland. Das berichten US-Medien unter Berufung auf Geheimdienstberichte. Aus der Nachrichtenredaktion Sven Weingärtner.
2: Das Wall Street Journal beruft sich dabei auf US-amerikanische Beamte, die Geheimdienstberichte gelesen haben. Der Sender CNN zitiert einen Verteidigungsbeamten damit, die USA seien zu dem Schluss gekommen, dass die Drohne von einem russischen Geheimdienst sei. Bundesinnenminister Alexander Dobrindt sprach von einem hybriden Angriff fremder Mächte. Russland selbst wies jegliche Verantwortung zurück. Am Flughafen Leipzig war diese Woche in der Nähe ukrainischer Transportflugzeuge eine Drohne entdeckt worden. Sie war mit Sprengstoff und Zünder bestückt. Ein Mitarbeiter brachte sie zum Absturz.
1: Bulgariens Regierung bestellt wegen eines anderen Drohnenzwischenfalls die ukrainische Botschafterin ein. Die mit Sprengstoff beladene Drohne ist heute auf bulgarischem Gebiet abgestürzt, in etwa einem Kilometer Entfernung zu einer Gaspipeline. Der Drohnentyp werde oft vom ukrainischen Militär eingesetzt, heißt es in Sofia. Die ukrainische Führung hat zugesichert, bei der Aufklärung zu helfen. In Paris gilt ab sofort eine Helmpflicht für E-Scooter-Fahrer. Wie die Polizei der französischen Hauptstadt mitteilte, müssen alle Nutzer von E-Scootern neben einem Helm auch eine Warnweste oder reflektierende Kleidung tragen. Ohne Helm wird eine Geldstrafe von 135 Euro fällig, ohne Weste oder Reflektoren 35 Euro. Die französische Hauptstadt hatte bereits 2023 alle Leih-E-Roller von ihren Straßen verbannt. Bundesfinanzminister Klingbeil will im Rahmen der Einkommensteuerreform Vereine stärker besteuern. Der bisherige Freibetrag auf Gewinne soll laut einem Referentenentwurf sinken, und zwar von 5.000 auf 1.000 Euro. Ehrenamtliche und gemeinnützige Vereinsarbeit soll davon nicht betroffen sein. Das Finanzministerium verspricht sich davon rund 45 Millionen Euro mehr Steuereinnahmen. Der Vulkan Ätna auf Sizilien ist ausgebrochen. Der größte aktive Vulkan Europas stieß eine riesige Wolke aus Rauch und Asche aus. Am Flughafen Catania in der Nähe wurden Starts und Landungen vorübergehend eingeschränkt. Alle Ankünfte wurden zeitweise gestrichen. Inzwischen dürfen Flugzeuge wieder landen. Das Wetter in Deutschland. In der Nacht lockere Wolken oder klar, Tiefstwerte 19 bis 9 Grad. Morgen meistens sonnig, vereinzelt Wolken. Am Nachmittag im Süden örtlich Schauer und Gewitter möglich. 35 Grad in Heidelberg und 27 Grad auf Fehmarn. Am Montag ähnlich. Die Zeit, es wird 22.03 Uhr.
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3: Vorsicht bitte auf der A3, Köln-Frankfurt zwischen Limburg-Süd und Bad Camberg sind Personen auf der Fahrbahn. Staus, Behinderungen, Sperrungen. A96 München Richtung Lindau. Höhe Memmingen Nord, Brückenbauarbeiten bis morgen früh, gesperrt bis etwa 5:30 in der Früh. Die B27 bei Neckarsulm ist zwischen Kreuzungsbauwerk Nord und Ortsausgang gesperrt wegen eines Unfalls. Und die B33 Offenburg-Donau-Eschingen wegen Unfallaufnahmen auch vollgesperrt zwischen Schnellingen und der B294 in Haslach. 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
3: Die Sonne ist untergegangen, die Temperaturen, die sind geblieben, die bleiben hoch, aber 12 bis 19 Grad verspricht uns in den frühen Morgenstunden eine Abkühlung. Wer früh aufsteht, lüftet durch oder man lässt nachts die Fenster offen. Und was Sie jetzt tun, was Sie genießen, das können Sie uns wirklich auch gerne noch schnell ins Studio schreiben. Eine Stunde Party gibt's hier noch.
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Party von SWR 4. Es ist 22.14 Uhr. In einer Minute beginnt beim Seenachtfest in Konstanz die Drohnenshow und das Seefeuerwerk. Ein ganz großer, ein besonderer Moment. Zehntausende warten drauf. Wir sind in Gedanken bei euch und staunen mit. Wir hatten gefragt, wo sitzen Sie? Was machen Sie? Und da haben wir Peter Baumgartner aus Uster in der Schweiz. Er sagt, gemütlich allein auf meiner Terrasse, Kerzenlicht, ein Glas Roséwein. Wünscht einen schönen Abend auch dem gut aufgestellten Team von SWR 4. Thema Wein und Hitze. Da habe ich heute gelesen, dieser Wahnsinns-Hochsommer lässt manchen Wein besser werden. Das sagt das Deutsche Weininstitut in Mainz. Denn reifere Trauben verbessern die Qualität vor allem von Rotweinen. Das wissen wir dann im Winter auf jeden Fall zu schätzen. So, und dann haben wir noch, müssen wir kurz rein. Vorsicht bitte auf der A7 Füssenreute Richtung Ulm zwischen Reinertshoftunnel und Nesselwang. Da liegt ein Fuchs und Vorsicht bitte im Kreis St. Wendel auf der Birkenfelder Straße zwischen Telei und Selbach eine ungesicherte Unfallstelle. Seien Sie umsichtig, wenn es jetzt auch dunkel ist, besonders vorsichtig. Dann bleiben wir in der internationalen Abteilung, oder? Ja. Herzliche Grüße ans SWR4-Team von Monika Grimm aus Richmond, Virginia, USA. Sie lebt dort, arbeitet nur am Wochenende und dann läuft ausnahmslos SWR4. Einfach Grüße an alle hier im Südwesten und ans Team. Und wir lieben eure Musik, schreibt sie. Liebe Grüße aus der Ferne. Das ist schön und die kommen tatsächlich an. Und dann haben wir noch eine Mail gekriegt. Und zwar von Georg aus Buchenbach im Breisgau. Sommerabend auf dem Balkon und wir dürfen bei SWR 4 die besten Songs hören. Das ist cool und das Bild schauen wir uns an. Da sind Nüsse. Da ist ein Gläschen Rotwein. Rotweinfreunde freuen sich auf diesen Jahrgang, haben wir gerade gehört. Da ist ein Fläschchen Bier. Und hier ist John Farnham.

Münster. Zwei Meldungen von den Straßen, drei sind's. Vorsicht bitte, A6 Heilbronn-Müllenberg. Höhe Kupferzell steht ein Wohnwagen, der nicht weiterkommt. Vorsicht bitte auf der A6 Mannheim-Kaiserslautern zwischen Wattenheim und Rastplatz Türkberg. Ein frisch passierter Unfall. Und Vorsicht A602 Longich Richtung Trier zwischen Trier-Ehrang und Trier-Verteilerkreis.

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1: Um 10:30 und wir bitten um Vorsicht auf der A3 Nürnberg-Würzburg zwischen Wiesentheid und Kitzingen-Schwarzach. Da ist ein Unfall passiert. Vorsicht bitte auf der A602 Longich Richtung Trier zwischen Trier-Ehrang und Trier-Verteilerkreis. Ein Auto, das stehen geblieben ist und nicht weiterkommt. Vorsicht bitte auf der A6 Heilbronn-Nürnberg in Höhe Kupferzell. Da steht ein Wohnwagen, der ist nicht mehr in Betrieb. Vorsicht auf der A6 Mannheim Richtung Kaiserslautern zwischen Wattenheim und Rastplatz Türkberg, eine ungesicherte Unfallstelle. Und Vorsicht bitte im Kreis St. Wendel, Birkenfelder Straße zwischen Telai und Selbach. Ein Unfall passiert. Aufpassen. Gesperrt ist die A96 München Richtung Lindau, Höhe Memmingen Nord, wegen Brückenarbeiten bis morgen früh, etwa 5:30. Die B27 bei Neckarsulm, Kreuzungsbauwerk Nord und Ortsausgang, nach einem Unfall in beiden Richtungen gesperrt. Und auch die B33 Offenburg-Donau-Eschingen zwischen Schnellingen und B294 Haslach. Unfallaufnahme auch in beiden Richtungen gesperrt. 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
1: Und es ist noch deutlich über 20 Grad. Wir fangen mal unten an. In Kirn 22, in Wörrstadt 23, in Karlsruhe 24 und in Freiburg im Breisgau 25 Grad. Ja, das wird ein sonniger Sonntag. Einzelne Schauer und Gewitter am Nachmittag. Wo, lässt sich nicht vorhersagen. Viele, die ihr Grün lieben, freuen sich, es irgendwann mal wiederzusehen. Auf den Wiesen. Temperaturen 30 Grad im Westerwald, 36 Grad am Oberrhein. Ein bisschen Wind aus Westen, nicht schlecht, kühlt etwas. Am Montag

0: Sonntag nur im südlichen Baden-Württemberg noch einzelne Schauer oder Gewitter, sonst wieder sonnig, 29 bis 36 Grad. Auch der Dienstag überall sonnig und trocken, nicht ganz so heiß. Und am Mittwoch haben wir eine teilweise Sonnenfinsternis, partielle Sonnenfinsternis, kurz nach 7 abends bei uns hier im Südwesten. Und vielleicht gar nicht so schlecht die Chancen, die dann auch zu sehen, genauso wie die vielen Sternschnuppen, die dann am Himmel sind nachts.
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0: und den Bee Gees, Gwen McRae und Patrick Hernandez in die letzte halbe Stunde.
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0: von SR4 am Samstagabend. Wen haben wir hier am Telefon?
1: Ja, einen schönen guten Abend. Hier ist die Gisela Henkel aus der Totenstadt St. Joachim. Ich höre gerade Ihre Sendung, macht sehr viel Freude. Ich kann auf den Rhein gucken, der aber im Moment gerade nicht da ist. Aber ganz lieben Dank und machen Sie weiter so. Vielen Dank dafür. Einen schönen Abend. Danke, tschüss.
0: Das freut uns sehr und vielleicht ist ja auch der Rhein heute noch in Flammen. Vorsicht bitte auf der A3 Köln-Frankfurt zwischen Wiesbadener Kreuz und Ausfahrt Raunheim. Sind Personen vor der Baustelle auf der Fahrbahn? Und dann auch noch bitte Vorsicht auf der A7 Füssenreute Richtung Ulm, im Kreuz Memmingen in der Überleitung zur A96 Richtung München. Da steht ein Pannenfahrzeug. 22:43 Uhr, hier sind Baccarat.

0: 11 Minuten vor 11. Vorsicht bitte auf der A5 Kassel Richtung Frankfurt zwischen Bad Homburger Kreuz und Nordwestkreuz Frankfurt ist ein Unfall passiert. Unfallstelle noch nicht komplett abgesichert. Vorsichtig fahren bitte.
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0: So, Fußball hat ja heute die zweite Liga begonnen. Heidenheim gewonnen, Karlsruhe gewonnen und der erste FCK Kaiserslautern beim hohen Favoriten Wolfsburg mit einem guten 0:0. So kann es Abend werden. Mit einem Lied aus der Eiswerbung der 80er Jahre, Like Ice in the Sunshine von Beagle Music Limited, sagen wir viel Spaß in der ARD-Hitnacht von den Kollegen des

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1: Um 23 Uhr mit Martin Seiler. Niedersachsen und drei weitere Bundesländer haben das Sonntagsfahrverbot für Lkw ausgesetzt. Das stößt auf ein geteiltes Echo. Bundesverkehrsminister Bilger verteidigte im Deutschlandfunk die Entscheidungen. Aus der Nachrichtenredaktion Christoph Johansen.
2: Der CDU-Politiker verwies auf das Niedrigwasser in deutschen Flüssen, das den Warentransport derzeit massiv beeinträchtigt. Unternehmen brauchten jetzt Flexibilität und zusätzliche Möglichkeiten, so Bilger. Der Bundesverband der deutschen Industrie begrüßte die Entscheidung mehrerer Bundesländer, Lastwagen vorerst auch an Sonntagen fahren zu lassen. Das könne die Auswirkungen des Niedrigwassers abmildern und die Wertschöpfungsketten stabilisieren. Kritik kommt von der Umweltorganisation BUND. Die Verlagerung von Transporten auf die Straße belaste Mensch und Klima. Neben Niedersachsen erlauben vorerst auch Nordrhein-Westfalen, Rheinland-Pfalz und das Saarland Fahrten von Lkw an Sonn- und Feiertagen.
1: Nach dem Fund einer Sprengstoffdrohne auf dem Flughafen Leipzig-Halle berichten US-Medien über Hinweise auf eine russische Herkunft des Flugkörpers. Das Wall Street Journal schreibt unter Berufung auf US-Beamte, Washington sei zu dem Schluss gekommen, dass die Drohne von einem russischen Geheimdienst stamme. In Deutschland hatten bereits der CDU-Verteidigungspolitiker Kiesewetter und Grünen-Fraktionschefin Dröge die Vermutung geäußert, dass Moskau für den Drohnenvorfall verantwortlich sei. Bundesinnenminister Dobrindt sprach dagegen nur von einem hybriden Angriff durch fremde Mächte. Wer in Paris mit einem E-Scooter durch die Stadt fahren will, muss ab sofort einen Helm tragen. Die Polizei reagiert damit nach eigenen Angaben auf die gestiegene Zahl an Unfällen. Neben dem Helm muss auch eine Warnweste oder eine andere reflektierende Ausrüstung oder Kleidung getragen werden. Wird jemand ohne Helm erwischt, droht eine Geldstrafe. Der VfL Wolfsburg hat einen Sieg zum Saisonbeginn in der zweiten Bundesliga verpasst. Der Bundesliga-Absteiger kam gegen den ersten FC Kaiserslautern nur zu einem 0:0. Aus der Sportredaktion Mats Nicholson.
3: Fast 30 Jahre nach ihrem letzten Zweitligaspiel haben die Wolfsburger zu spüren bekommen, wie kompliziert diese Liga ist. Nur in der ersten Hälfte hatte der VfL gute Torchancen. Auch der Gast aus Kaiserslautern kam zu Möglichkeiten und freut sich über einen Auswärtspunkt zum Saisonbeginn. Der erste Tabellenführer kommt aus Braunschweig. Es sei denn, ein Team schießt am Zweitligasonntag ebenfalls 6 Tore. Die Braunschweiger gewannen 6:1 in Magdeburg. Bundesliga-Absteiger Heidenheim besiegte Aufsteiger Osnabrück 4:3. Darmstadt und Kiel trennten sich 2:2. Karlsruhe gewann 2:1 gegen Bielefeld.
1: Das waren die Nachrichten. Das Wetter in Deutschland in der Nacht trocken, Tiefstwerte 20 bis 12 Grad. Morgen meist sonnig, Höchstwerte 23 Grad auf den nordfriesischen Inseln bis 36 Grad im Rhein-Main-Gebiet. Am Montag wechselhaft, gebietsweise Regen 20 bis 36. Am Dienstag viel Sonne, im Norden wolkiger 18 bis 32 Grad. Es ist 23.03 Uhr.
4: Dankeschön, damit starten wir gut informiert in diese Nacht. Von mir der Blick auf die Straßen im Lande mal wieder. Der Verkehrsservice in der ARD-Hitnacht. Die Autobahn 2 Dortmund Richtung Braunschweig ist zwischen Dreieck Hannover West und Hannover Lahe gesperrt. Noch das Ganze bis Montag früh. Die A3 Nürnberg Richtung Würzburg ist zwischen Wiesentheid und Kitzingen-Schwarzbach wegen Bergungsarbeiten nach einem Unfall gesperrt. Die A3 Köln Richtung Oberhausen ist zwischen Kreuz Breitscheid und dem Kreuz Kaiserberg wegen Bauarbeiten ebenfalls das Wochenende über gesperrt. Die A5 Kassel Richtung Frankfurt ist zwischen Bad Homburger Kreuz und Nordwestkreuz Frankfurt nach einem Unfall gesperrt. A8 Salzburg Richtung München zwischen Holzkirchen und Kreuz München Süd noch 4 Kilometer stockender Verkehr. Viele Autos unterwegs da unten. Die A42 Dortmund Richtung Kamp-Lintfort ist zwischen Herne-Börnich und Herne-Horsthausen wegen Bergungsarbeiten gesperrt. Dann die Autobahn 45 Gießen Richtung Hagen ist zwischen Dillenburg und Heiger-Borbach gesperrt. Die A73 ist zwischen Feucht und Nürnberg-Münchener Straße wegen einer Nachtbaustelle in beiden Richtungen gesperrt. Umleitungen hier eingerichtet. Die A96 München Richtung Lindau ist in Höhe Memmingen Nord wegen Brückenarbeiten gesperrt. Und dann noch die Bundesstraße 36. Der Fahrlachtunnel ist wegen Wartungsarbeiten in beiden Richtungen gesperrt. Gute Fahrt. Hoffe, Sie haben das Radio laut genug, um frisch durch die Nacht zu kommen mit dieser Sendung im Radio.
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4: Heute mit Hanno Bauer im Nachtstudio. Grüße aus Magdeburg schon mal von mir in diese schöne Wochenendnacht. Lassen Sie uns gemeinsam durch die ganze Nacht gehen, wenn Sie möchten. Wouldn't it be good? Wäre das nicht schön? Nick Kirschow hat hier sozusagen das Motto zur Sendung.

Im ARD-Abend mit Romy Anders kam es gerade schon zur Sprache. In Krefeld läuft seit dem Abend ein größerer Einsatz der Feuerwehr. Im Stadtteil Bockum sind mehrere dreistöckige Mehrfamilienhäuser in der Grenzstraße in Brand geraten. Mindestens 4 Häuser müssen noch gelöscht werden. Durch den Brand musste ein Transformator auf der Grenzstraße abgeschaltet werden. Daher ist dort aktuell die Stromversorgung unterbrochen. Personen, die auf elektrisch betriebene medizinische Geräte, insbesondere Heimbeatmungsgeräte, angewiesen sind, werden dringend gebeten, sich umgehend bei der Leitstelle in Krefeld zu melden. Das ist also die aktuelle Information aus der Leitstelle und hier weitergegeben bei uns in der ARD-Hitnacht. Für alle, die es betrifft, bitte informieren Sie auch die Nachbarn.

Duran Duran haben hier die Wild Boys besungen und ich muss mal sagen, viele der Boybands der 90er Jahre, die waren ja nun wirklich Wild Boys oder haben sich zumindest das Image von Wild Boys gegeben. Die Backstreet Boys gehörten allerdings nie zu denen, die so besonders aufgefallen sind durch schlechtes Verhalten. Dafür allerdings, wie viele der Boybands mit sehr schöner, harmonischer Musik, Chormusik hätte ich beinahe gesagt, aber ja, natürlich, so ist es dann natürlich auch letzten Endes, wenn man nicht nur tanzt, sondern auch irgendwas für sein Geld auf der Bühne tut und singt, ja. Wir hören jetzt bei uns in der ARD-Hitnacht die Backstreet Boys mit As Long As You Love Me. Schöner, sanfter Schmuses.

Na, das ist doch die Musik, um gemütlich durch die Nacht zu schaukeln. Ganz liebe Grüße von mir an der Stelle mal an die tapferen LKW-Fahrer und LKW-Fahrerinnen, ja, um die nicht zu vergessen, die jetzt für ihre Firmen eine Sonntagsschicht fahren, weil das Niedrigwasser des Rheins die Versorgung gefährdet. Ab sofort also eine Lockerung des Sonntagsfahrverbotes. In Niedersachsen gilt das, in Nordrhein-Westfalen, in Rheinland-Pfalz und auch im Saarland. Ganz herzlichen Gruß an alle, die da jetzt im Einsatz sind. Und bei uns geht's gleich auch mal noch um Ebbe und Flut hier. Musikalisch in der ARD-Hitnacht mit Atomic Kitten nämlich. Die singen, der Pegel ist ganz oben, Flut also, the tide is high. Ja, davon träumen manche nur.

0: Wir starten gerade in die Nacht und bis jetzt, toi toi toi, ich klopfe auf Holz, noch keine Falschfahrer. 23.30 Uhr gleich, hier ist der Verkehrsservice in der ARD-Hitnacht. Die A2 Dortmund Richtung Braunschweig ist zwischen Dreieck Hannover West und Hannover Lahe gesperrt, das ganze Wochenende über. Die A3 in Nürnberg Richtung Würzburg ist zwischen Wiesentheid und Kitzingen-Schwarzach wegen Bergungsarbeiten nach einem Unfall gesperrt. Dann weiter die A3 Köln Richtung Oberhausen, hier ist zwischen Kreuz Breitscheid und Kreuz Kaiserberg wegen Bauarbeiten gesperrt. Die A5 Kassel Richtung Frankfurt ist zwischen Bad Homburger Kreuz und Nordwestkreuz Frankfurt nach einem Unfall gesperrt. Die A42 Dortmund Richtung Kamp-Lintfort ist zwischen Herne-Birnich und Herne-Horsthausen wegen Bergungsarbeiten noch immer gesperrt. Die A45 Gießen Richtung Hagen ist zwischen Dillenburg und Haiger-Burbach das ganze Wochenende gesperrt, denn hier wird eine Brücke geprüft. Die A73 ist zwischen Feucht und Nürnberg-Münchener Straße wegen einer Nachtbaustelle in beiden Richtungen gesperrt. Umleitung ist eingerichtet und die Autobahn 76 München Richtung Lindau ist in Höhe Memmingen-Nord wegen Brückenarbeiten gesperrt. Eine Meldung gibt es noch von der Bundesstraße 36. Der Fahrlachtunnel ist hier wegen Wartungsarbeiten in beiden Richtungen gesperrt. Gute Fahrt!
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0: Mit Hanno Bauer in Magdeburg. Ich grüße schön.

Hier ist die ARD Hitnacht. Achtung bitte, Falschfahrer auf der B236 zwischen A2 Dortmund Nordost und Westfalendamm in Dortmund Mitte. Kommt Ihnen ein Falschfahrer entgegen? Bitte ganz rechts fahren, nicht überholen. Ein Falschfahrer auf der Bundesstraße 236 zwischen der A2 Dortmund Nordost und Westfalendamm in Dortmund Mitte ist ein Falschfahrer auf der Straße.

0: So, da läuft's ja so. Die Night Shift im Radio für alle, die ebenfalls arbeiten oder die zu Hause sind oder im Urlaub oder irgendwo in der Welt gerade die Sendung hören, weil sie den Kontakt mit der Heimat nicht verlieren wollen. Die ARD-Hitnacht und Jenny aus Hamburg schreibt als Erste: Moin, Wildboy Hanno, schön, dich mal wieder zu hören. Bei mir ist es ein gemütlicher Samstagabend mit geöffneter Balkontür. Draußen zirpen die Grillen. Und zwar so laut, dass man die Musik aus dem Radio kaum hört. Aber ich mag ja das Zirpgeräusch. Das klingt immer, als würde das winzige Auto der Grillen einfach verdammt nochmal nicht anspringen, egal was sie so doll versuchen. Ich habe auf jeden Fall viele offene Ohren. Ach nee, das wünscht sie. Hab eine gute Nacht mit offenen Augen und vielen offenen Ohren. Genau, herzliche Grüße aus Hamburg von der Jenny. Ja, da sind sie hier, die Grillen bei Jenny. Ich habe ja mal gehört, ja, dass die einfach noch ein bisschen schneller machen müssen. Vielleicht springt dann der Motor an. Mal sehen. Und? Kommt irgendwas? Nee, egal wie schnell die das versuchen, irgendwie klappt das nicht. Der Motor will einfach nicht anspringen. Dafür wird allerdings bei den kleinen Reibebeinchen dann einfach wahrscheinlich dann noch mehr Hitze erzeugt und die Nacht wird wärmer. Also das lassen wir.
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0: Versuch war es ja mal wert, ein bisschen Starthilfe zu geben, aber sollte nicht sein. 23.40 Uhr ist es. Hier ist die ARD-Hitnacht. Zum Start in die Nacht noch. Jetzt mit Shocking Blue und Venus. Und ganz liebe Grüße nach Hamburg, liebe Jenny.

Hier ist die ARD Hitnacht noch einmal mit der Falschfahrerwarnung. Achtung bitte auf der B236 zwischen der A2 Dortmund Nordost und Westfalendamm in Dortmund Mitte ist ein Falschfahrer gemeldet worden. Bitte Vorsicht hier in beiden Richtungen.

0: Lowdown Mister zum Niederknien in der ARD-Nacht, die heute mal kriminell gut werden soll, denn so wie die Grillendrossen zirpen, vermutlich nicht nur vor dem Balkon von Jenny. Ja, so schön ist es doch, lesend durch die Sommernacht zu kommen, fand jedenfalls Uwe aus Annaberg-Buchholz neulich, als er uns diese Anregung hier gab.
1: Es wäre mal ganz toll, eine ARD-Hitsnacht zu machen, wo man Krimi-Autoren, die weniger bekannt sind, ein bisschen vorstellen. Denn viele schreiben Bücher aus Hobby. Danke.
0: Ja, klingt doch gut. Also, um Lieblingskrimis soll es gehen heute Nacht. Challenge angenommen von Uwe. Schreiben Sie mir doch ruhig, wenn Sie eine besondere Geschichte auf Lager haben, welches Buch Sie besonders fasziniert hat oder welcher Autor oder was vielleicht sonst noch so dahinter steckt. Inzwischen geht das ja auch per Anruf in die Sendung. Ja, einfach Ihre Geschichte kurz auf den Anrufbeantworter sprechen. Welche Krimis finden Sie so toll, dass Sie Ihren persönlichen Lesetipp auch gerne den anderen Nachthörerinnen und Nachthörern mitteilen wollen? 0800 80 80 110 ist die Telefonnummer zum Mitmachen, kostenfrei, aber bitte nicht vergessen, kurz und natürlich erwähnen, wer gerade anruft und woher. Und da unsere Musik ja tagsüber von der Musikredaktion zusammengestellt wird, bitte keine Wünsche an mich stellen, keine Musikwünsche, die könnte ich Ihnen nämlich nicht erfüllen. Die ist gut zusammengestellt und muss nicht noch erst umgeschrieben werden. So, also Krimis, unser Thema heute. Sie können natürlich auch per E-Mail mitmachen, ganz logisch, wie gewohnt unter ard-hitnacht@mdr.de. Einfach nur, weil es Spaß macht und weil Sie vielleicht einen ganz besonderen Autor haben, den Sie empfehlen möchten. Das alles hören wir dann am Sonntag, am nächsten Tag sozusagen, denn jetzt ist es schon 23.53 Uhr.
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0: Jetzt startet hier erstmal die Grille. Ach nee, das Auto von Billy Ocean muss es wohl sein. Get out of my dreams, get into my car. Aus den 80ern.

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1: Um 0 Uhr mit Felix Sprung. In 4 Bundesländern gilt heute kein Sonntagsfahrverbot für Lkw. Die Landesregierungen von Nordrhein-Westfalen, Rheinland-Pfalz, dem Saarland und Niedersachsen reagieren damit auf das Niedrigwasser in deutschen Flüssen. Aus der Nachrichtenredaktion Kevin Bieler.
2: Viele Binnenschiffe können wegen niedriger Pegelstände weniger transportieren als üblich. Als Reaktion darauf haben 4 Bundesländer das Sonntagsfahrverbot für bestimmte Lkw vorübergehend gelockert. Damit sollen Lieferketten aufrechterhalten und Engpässe vermieden werden, sagt der NRW-Verkehrsminister Krischer. Bundesverkehrsminister Bilger unterstützt das Vorhaben. Er sprach im Deutschlandfunk aber von einem Maßnahmenbündel. So sollten außerdem vermeidbare Baustellen aufgehoben und die Bahn mehr Kapazitäten für den Güterverkehr bereitstellen, sagte der CDU-Politiker. Das fordert auch der BUND, kritisiert aber, dass mit dem Aufweichen des Verbots jetzt noch mehr Lkw auf die Straßen geschickt werden.
1: Nach dem Fund einer Sprengstoffdrohne auf dem Flughafen Leipzig-Halle berichten US-Medien über Hinweise auf eine russische Herkunft des Flugkörpers. Das Wall Street Journal schreibt unter Berufung auf US-Beamte, Washington sei zu dem Schluss gekommen, dass die Drohne von einem russischen Geheimdienst stamme. Bundesinnenminister Dobrindt sprach dagegen von einem hybriden Angriff durch fremde Mächte. Auf bestimmte Vereine in Deutschland könnten bald höhere Steuern zukommen. Verschiedene Medien berichten übereinstimmend über einen entsprechenden Entwurf des Bundesfinanzministeriums. Demnach will Finanzminister Klingbeil die Freibeträge für steuerpflichtige Vereine deutlich senken. Dabei geht es etwa um Vereine mit wirtschaftlichen Interessen, etwa Wirtschaftsverbände. Nicht betroffen wären gemeinnützige Vereine wie beispielsweise kleine Sportvereine. Der VfL Wolfsburg hat einen Sieg zum Saisonbeginn in der zweiten Bundesliga verpasst. Der Bundesliga-Absteiger kam gegen den ersten FC Kaiserslautern nur zu einem 0:0. Aus der Sportredaktion Mats Nicholsen.
3: Fast 30 Jahre nach ihrem letzten Zweitligaspiel haben die Wolfsburger zu spüren bekommen, wie kompliziert diese Liga ist. Nur in der ersten Hälfte hatte der VfL gute Torchancen. Auch der Gast aus Kaiserslautern kam zu Möglichkeiten und freut sich über einen Auswärtspunkt zum Saisonbeginn. Der erste Tabellenführer kommt aus Braunschweig. Es sei denn, ein Team schießt am Zweitligasonntag ebenfalls 6 Tore. Die Braunschweiger gewannen 6:1 in Magdeburg. Bundesliga-Absteiger Heidenheim besiegte Aufsteiger Osnabrück 4:3. Darmstadt und Kiel trennten sich 2:2. Karlsruhe gewann 2:1 gegen Bielefeld.
1: Das waren die Nachrichten. Das Wetter in Deutschland. Überall trocken bei Tiefstwerten von 20 bis 12 Grad. Am Tage meist sonnig, im Norden später mehr Wolken, örtlich Schauer und Gewitter. Höchstwerte 23 Grad auf den nordfriesischen Inseln bis 36 Grad im Rhein-Main-Gebiet. Montag wechselhaft, gebietsweise etwas Regen und Gewitter, 20 bis 36 Grad. Dienstag viel Sonne, 18 bis 32 Grad. Es ist 0:03 Uhr.
4: Schönen Dank für die ersten Nachrichten des neuen Tages. Heute ist der 9. August. Ja, und jetzt nach Mitternacht geht die Sendung natürlich los mit dem Blick auf die Straßen im Lande. Hier ist der Verkehrsservice der ARD-Hitnacht. Und die erste Meldung ist die Entwarnung von der Bundesstraße 236. Kein Falschfahrer mehr zwischen der A2 Dortmund-Nordost und Westfalendamm in Dortmund-Mitte. Hier fährt alles wieder in die richtige Richtung. Die Autobahn 2 Dortmund Richtung Braunschweig ist zwischen Dreieck Hannover-West und Hannover-Lahe gesperrt das ganze Wochenende über. Die A3 Köln Richtung Oberhausen ist zwischen Kreuz Breitscheid und Kreuz Kaiserberg wegen Bauarbeiten bis Montag früh gesperrt. Die A42 Dortmund Richtung Kamp-Lindfort ist zwischen Herne-Birnich und Herne-Horsthausen wegen Bergungsarbeiten noch immer gesperrt. Die A45 Gießen Richtung Hagen ist zwischen Dillenburg und Haiger-Burbach bis Montag früh gesperrt. Hier wird eine Brücke geprüft. Die A73 ist zwischen Feucht und Nürnberg Münchener Straße wegen einer Nachtbaustelle in beiden Richtungen gesperrt. Die A96 München Richtung Lindau ist in Höhe Memmingen Nord gesperrt wegen Brückenarbeiten. Und die Bundesstraße 36 noch. Der Fahrlachtunnel ist wegen Wartungsarbeiten in beiden Richtungen ebenfalls gesperrt. Ihnen unterwegs eine gute Fahrt. Bleiben Sie munter mit dieser Sendung im Radio.
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4: Und Hanno Bauer ist in Magdeburg. Ich grüße schön und wünsche einen schönen Sonntag.

Achtung, aktuelle Verkehrsmeldung von der Autobahn 46 zwischen Wuppertal, Faresbeck und Sonnenborner Kreuz werden Gegenstände auf die Fahrbahn geworfen. Achtung bitte, auf der A46 zwischen Wuppertal, Faresbeck und Sonnenborner Kreuz werden Gegenstände auf die Fahrbahn geworfen.

0: Hier ist die ARD-Hitnacht, auch zu Ihrer Sicherheit. Deswegen die Warnmeldung nochmal. Achtung, bitte auf der Autobahn 46, wenn Sie dort unterwegs sind, zwischen Wuppertal, Varresbeck und Sonnbronner Kreuz. Hier werden Gegenstände auf die Fahrbahn geworfen. Ja, um Lieblingskrimis soll es gehen heute Nacht. Das war die Idee von Uwe aus Annaberg-Buchholz, der gemeint hat, ja, Lesen gehört für ihn auf jeden Fall in der Nacht immer dazu.
1: Es wäre mal ganz toll, eine ARD-Hitnacht zu machen, wo man Krimi-Autoren, die weniger bekannt sind, ein bisschen vorstellen. Denn viele schreiben Bücher aus Hobby. Danke.
0: Ja, und das Danke nehmen wir dankend an, denn warum denn nicht? Also viele lesen in der Nacht, viele haben ihre privaten Tipps auf Lager und möchten sie ja auch gern mit anderen teilen. Das geht bei uns, indem sie uns schreiben, entweder ard-hitnacht@mdr.de. Manchmal stecken ja auch so Geschichten dahinter, dass man den Autoren mal begegnet ist oder ja eben sich einfach mal reingelesen hat, aus Versehen, weil man eben ein Buch geschenkt bekommen hat und dann gesagt hat, oh, das ist aber schön, das lese ich gleich weiter und da gibt's doch auch noch andere Bücher von dem Autoren. Also, das einfach auch noch mit aufschreiben. So ein bisschen Hintergrundinformation ist ja immer gut und vielleicht auch, worum geht's denn eigentlich in dem Krimi und warum ist das der Lieblingskrimi? Im Fernsehen laufen die ja wie geschnitten Brot. Ich muss mal sagen, ich höre auch sehr gerne Hörbücher, dabei auch Krimis, wobei Krimi nicht so ganz mein Genre ist. Also, ich stehe eigentlich so mehr auf Science-Fiction und Thriller. Sachbücher höre ich allerdings auch. Also das ist also nicht ganz meine Literatur, muss ich gleich dazu sagen. Aber lass mich ja auch gerne mal überzeugen von Ihnen. Vielleicht kriegen Sie mich ja rum, den einen oder anderen Autoren dann doch zu lesen oder zu hören. Also Hörbücher gibt's ja auch. Jede Menge inzwischen. Ihre Tipps also an die E-Mail-Adresse schreiben oder Sie rufen bei uns an 0800 80 80 110. Aber bitte nicht vergessen, kurz zu erwähnen, wenigstens wer gerade anruft und woher und worum es eigentlich in dem Buch geht und was Sie da so begeistert daran.

0: No, no, never. Denn, wie sagt man so schön, ja, genau.
1: Das ohne Krimi geht die Mimi nie ins Bett.
0: Ja, genau.
1: Nie ins Bett, nie ins Bett. Ohne Krimi tut's die Mimi leider nicht. Und es brennt die ganze Nacht das Licht.
0: So, so, so. Okay. Also, ohne Krimi geht die Mimi nie ins Bett. Und deswegen unser Thema heute in der kriminell guten ARD-Hitnacht. Ihre Lieblingskrimis. Und unser Radioarzt Jürgen in Goch, der Doktor, hatte uns gleich geschrieben: Guten Morgen, ein guter Lesetipp für spannende Unterhaltung vom Niederrhein sind die Romane von Leenders bei Leenders. Spricht man das so aus? Ja, Leenders bei Leenders. Ich hoffe, das ist so. Sie spielen im Umfeld von Kleve und weisen daher unverkennbares Lokalkolorit auf. Leichter, aber dennoch spannende Lektüre eines Chirurgen und seiner Frau sowie eines befreundeten Psychologen. Ah, okay, das ist also die gute persönliche Empfehlung. Dankeschön. Jürgen aus Goch war also der Erste, der uns seine Lieblingskrimis empfohlen hat. Die Romane von Leenders bei Leenders. Ich hoffe, ich habe es richtig ausgeschrieben. Ansonsten bräuchte ich noch eine kurze Korrektur dazu.

das war schnelle Hilfe. Dankeschön nochmal nach Goch an Jürgen. Ja, also er hat das Ganze jetzt mal nochmal mir schön buchstabiert. Lenders bei Lenders. Ein Autorentrio nämlich. Ein Arzt, Arthur Lenders, seine Frau Hiltrud Lenders und der gemeinsame Freund Michael Bay. Also Lenders bei Lenders. Klingt ja erstmal sehr gut, ja. Arthur Lender wohl Chirurg. Und auch in der Kommunalpolitik tätig und dann eben Michael Bay, Diplompsychologe und Psychotherapeut. Ah, das verspricht auf jeden Fall ein spannendes Setting für diese vielen Krimis. Und ich habe gleich mal geschaut, wie viele das eigentlich sind seit 1992. Ja, das sind ja gut 3 Dutzend, die ich da hier sehe im Wikipedia-Eintrag. Von Königsschießen angefangen bis Spießgesellen. Rausgekommen im Jahr 2013 und danach gab es dann nichts mehr. Ha, warum? Gut, also Thema unserer Sendung heute, Krimis und was Sie so gerne lesen. Ja, und während ich das erzähle, kommt gerade hier die nächste Falschfahrermeldung rein. Achtung bitte, auf der Autobahn 33 zwischen Kreuz Osnabrück Süd und Dissen Bad Rotenfelde. Hier ist ein Falschfahrer gemeldet worden, bitte ganz rechts fahren, nicht überholen. Auf der Autobahn 33 zwischen Kreuz Osnabrück Süd und Dissen Bad Rotenfelde ist ein Falschfahrer unterwegs.

Und noch einmal die Wiederholung vor, Warnung vor dem Falschfahrer. Achtung bitte auf der Autobahn 33 zwischen Kreuz Osnabrück Süd und Dissen Bad Rothenfelde. Hier ist ein Falschfahrer gemeldet worden. Bitte Vorsicht in beiden Richtungen.

Black Velvet. Eine Nacht wie schwarzer Samt und das Schwarze der menschlichen Verhaltensweisen, das kommt heute alles zusammen in nur einer Nacht. Es geht um Krimis. Und danke Brigitte in Bischofsheim, auch so eine Leseeule, fast jede Nacht, wenn sie nicht gerade Socken strickt. Sie hat nämlich meine Frage gleich beantwortet, warum die Leenders bei Leenders Krimis mit dem Jahr 2013 enden. Sie schreibt, die Leenders sind 2018 und 20 gestorben. Ja, das ist das Bitterste für Fans, wenn man weiß, das war jetzt definitiv der letzte gute Krimi meiner Lieblingsautoren. Hier ist die AD-Hitnacht, jetzt mit Sting.

0: im Soundtrack der Nacht, der ARD-Hitnacht. Sting mit seiner Abspannmusik des Films Leon, der Profi, mit Natalie Portman. 0.31 Uhr, damit Zeit für den Verkehrsservice der ARD-Hitnacht. Und erstmal gibt's zwei Entwarnungen. Erstmal von der Autobahn 33, kein Falschfahrer mehr zwischen Kreuz Osnabrück Süd und Dissen Bad Rothenfelde. Und außerdem ist auch die Meldung mit dem Steinewerfer aufgehoben worden. Achtung, ja, von der Autobahn 46 war es zwischen Wuppertal, Waresbeck und Sonnenborner Kreuz. Hier werden auch keine Gegenstände mehr auf die Fahrbahn geworfen. Da ist wohl mal die Polizei vorbeigefahren und hat mal freundlich mit den Jungs gesprochen. So. Die Autobahn 2 Dortmund Richtung Braunschweig ist zwischen Dreieck Hannover West und Hannover Lahe bis Montag ca. 5 Uhr wegen Bauarbeiten gesperrt. Die A3 Köln Richtung Oberhausen ist zwischen Kreuz Breitscheid und Kreuz Kaiserberg wegen Bauarbeiten gesperrt das ganze Wochenende. Die Autobahn 42 Dortmund Richtung Kamp-Lintfort ist zwischen Herne-Börnig und Horsthausen wegen Bergungsarbeiten bis ca. 1 Uhr wohl noch gesperrt. Die Autobahn 45 Gießen Richtung Hagen ist zwischen Dillenburg und Heiger-Burbach bis Montag früh gesperrt. Dort wird eine Brücke geprüft. Die A73 ist zwischen Feucht und Nürnberg-Münchener Straße wegen einer Nachtbaustelle in beiden Richtungen gesperrt. Die A96 München Richtung Lindau ist in Höhe Memmingen Nord wegen Brückenarbeiten gesperrt. Und dann noch die Bundesstraße 36. Hier ist der Fahrlachtunnel wegen Wartungsarbeiten in beiden Richtungen gesperrt.
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0: Hannover.

0: Hier läuft im Radio Ihre ARD-Hitnacht. Heute kriminell gut, denn es geht um Krimis, die Sie gut finden. Und Sven aus Bad Gandersheim hat sich gemeldet bei uns.
1: Ich lese zum Beispiel total gerne die Bücher von dem Sebastian Fitzek. Zum Beispiel Passagier 23 ist ein sehr gutes Buch. Und liebe Grüße noch an alle Nachtschwärmer.
0: Sven aus Bad Gandersheim in Niedersachsen, ganz liebe Grüße dorthin zurück. Also Sebastian Fitzek, einer der renommiertesten deutschen Krimi-Autoren. Seine Empfehlung, denn...
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mitmachen unter 0800 80 80 110. Ja, es dauert ein bisschen, bis ich alles durchgehört habe. Also möglichst kurz halten und einfach sagen, was Sie gerne lesen.

0: 0.45 Uhr ist es. Und meine Sternenfreunde der Radiofamilie Susanne und Walter sind Frankreich-Fans durch und durch, machen dort so gerne Urlaub. Und das nicht nur, weil man dort noch so schönen dunklen Himmel hat zum Hobby A, ja, zum Sternennebel fotografieren, sondern auch, weil zum Beispiel die Bretagne in Hobby B eine große Rolle spielt bei Susanne. Und ihr die Bretagne bis in die dunkelste Ecke, so scheint's, bekannt schreibt. Denn sie schreibt: Hallo lieber Hanno, als Frankreich-Fan kommt man eigentlich nicht an Kommissar Dupin vorbei. Viele schöne Krimis aus der Bretagne. Besonders gefällt mir, dass man natürlich einen Krimi liest, aber sehr viel über die Bretagne erfährt. Reisetipps zum Beispiel oder Restauranttipps. Man erfährt auch viel über die Geschichte und Tradition des Landes. Die Romane sind vom Autor Jean-Luc Banalek. Mittlerweile gibt es 15 Romane und viele kann man sich davon sogar ja jetzt inzwischen schon ansehen, denn sie wurden verfilmt. Also für die Leser, Faulen und ein Smiley dahinter. Liebe Grüße von den Sternenfreunden, in diesem Fall von mir, Susanne. Lesefan. Gibt es eigentlich eine weibliche Form von Lesefan? Nein, das bleibt dann Lesefan. Ist ja auch gut so. Und Dankeschön nochmal für diesen Tipp. Am besten, ihr schreibt mir alle eure französischen Vorlieben, jeweils auf Französisch noch. Und das für mich, also der gerade so ziemlich kein Wort Französisch aussprechen kann. Ich hoffe, ich habe alles richtig gesagt.
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0: Aber ich will mich ja gar nicht beschweren. Ist bestimmt ein sehr schöner Tipp. Kommissar Dupin.

0: Hier ist die ARD Hitnacht und es geht um Ihre Lieblingskrimis und was Sie so lesen. Und ja, schön, dass überhaupt so viel gelesen wird.
1: Hallo, hier ist Jutta aus Bonn. Ich lese gerne die Jack Reacher Bücher von Lee Child, die Lucas Davenport Krimis von John Sanford und ganz was anderes. Ist ihr Hobby Krimis, die nach dem Einstellen der Kultserie geschrieben worden. Leider ist der Autor vor einiger Zeit gestorben. Ich grüße die Radiofamilie und das ARD-Hitnacht-Team.
0: Ja, danke schön für die Grüße. Ah, Mord ist ihr Hobby, da sind wir doch gleich beim Thema. Ach, so schöne Erinnerungen an Angela Lansbury. Ich glaube, da muss ich auch mal wieder die eine oder andere Folge schauen davon. Das sind natürlich wirklich schöne Kurzkrimis und immer in sich abgeschlossen. Also Mord ist ihr Hobby, als Buch auch zu empfehlen, haben wir gerade gehört. Dankeschön für diesen Tipp.

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1: Um 1 Uhr mit Felix Sprung. In 4 Bundesländern gilt heute kein Sonntagsfahrverbot für Lkw. Die Landesregierungen von Nordrhein-Westfalen, Rheinland-Pfalz, dem Saarland und Niedersachsen reagieren damit auf das Niedrigwasser in deutschen Flüssen. Aus der Nachrichtenredaktion Kevin Bieler.
2: Viele Binnenschiffe können wegen niedriger Pegelstände weniger transportieren als üblich. Als Reaktion darauf haben 4 Bundesländer das Sonntagsfahrverbot für bestimmte Lkw vorübergehend gelockert. Damit sollen Lieferketten aufrechterhalten und Engpässe vermieden werden, sagt der NRW-Verkehrsminister Krischer. Bundesverkehrsminister Bilger unterstützt das Vorhaben. Er sprach im Deutschlandfunk aber von einem Maßnahmenbündel. So sollten außerdem vermeidbare Baustellen aufgehoben und die Bahn mehr Kapazitäten für den Güterverkehr bereitstellen, sagte der CDU-Politiker. Das fordert auch der BUND, kritisiert aber, dass mit dem Aufweichen des Verbots jetzt noch mehr Lkw auf die Straßen geschickt werden.
1: Nach dem Fund einer Sprengstoffdrohne auf dem Flughafen Leipzig-Halle berichten US-Medien über Hinweise auf eine russische Herkunft des Flugkörpers. Das Wall Street Journal schreibt unter Berufung auf US-Beamte, Washington sei zu dem Schluss gekommen, dass die Drohne von einem russischen Geheimdienst stamme. Bundesinnenminister Dobrindt sprach dagegen von einem hybriden Angriff durch fremde Mächte. In Paris gilt jetzt eine Helmpflicht für private E-Scooter-Fahrer. Damit reagiert die Polizei in der französischen Hauptstadt auf die gestiegene Zahl von Unfällen. Caroline Dullard aus Paris.
3: In ganz Frankreich sind nach offiziellen Angaben im letzten Jahr knapp 80 Menschen bei Unfällen mit E-Scootern oder Hoverboards gestorben. Und deshalb muss jetzt ab sofort jeder einen Helm tragen, der mit dem E-Scooter durch Paris düst. Auch Warnwesten oder Kleidung mit Reflektorstreifen sind Pflicht. Wer diese Helmpflicht ignoriert, muss 135 Euro Strafe zahlen. Eine fehlende Warnweste kostet 35 Euro. Die neuen Regeln gelten übrigens auch in den Vororten von Paris. Und in anderen Regionen in Frankreich gibt es so eine Helmpflicht auch schon. Und die Regierung überlegt jetzt, landesweit einheitliche Regeln zu schaffen.
1: In der 2. Fußball-Bundesliga ist der VfL Wolfsburg mit einem Unentschieden in die Saison gestartet. Die Niedersachsen kamen gegen Kaiserslautern nicht über ein 0:0 hinaus. Eintracht Braunschweig gewann dagegen beim 1. FC Magdeburg mit 6:1 und steht vorerst an der Tabellenspitze. Der VfL Osnabrück unterlag in Heidenheim 3:4, Holstein Kiel spielte in Darmstadt 2:2 unentschieden. Der Karlsruher SC besiegte Arminia Bielefeld mit 2:1. Das waren die Nachrichten. Das Wetter in Deutschland, überall trocken, bei Tiefstwerten von 20 bis 12 Grad. Am Tage meist sonnig, im Norden später mehr Wolken, örtlich Schauer und Gewitter. Höchstwerte 23 Grad auf den nordfriesischen Inseln bis 36 Grad im Rhein-Main-Gebiet. Am Montag wechselhaft, gebietsweise etwas Regen und Gewitter, 20 bis 36 Grad. Am Dienstag viel Sonne, 18 bis 32 Grad. Es ist 1:03 Uhr.
4: Schönen Dank fürs 3-Minuten-Nachrichten-Update von mir, der Blick auf die Straßen. Im Verkehrsservice der ARD-Hitnacht ist die erste Meldung von der Autobahn 2 Dortmund Richtung Braunschweig. Hier ist zwischen Dreieck Hannover West und Hannover Lahe gesperrt wegen Bauarbeiten. Die A3 Köln Richtung Oberhausen ist zwischen Kreuz Breitscheid und Kreuz Kaiserberg wegen Bauarbeiten bis Montag früh gesperrt. Die A42 Dortmund Richtung Kamp-Lintfort ist zwischen Herne-Birnig und Horsthausen wegen Bergungsarbeiten gesperrt immer noch. Die A45 Gießen Richtung Hagen ist zwischen Dillenburg und Haiger-Burbach gesperrt das ganze Wochenende. Die A73 ist zwischen Feucht und Nürnberg-Münchener Straße wegen einer Nachtbaustelle gesperrt in beiden Richtungen bis um 8. Die A96 München Richtung Lindau ist in Höhe Memmingen-Nord wegen Brückenarbeiten gesperrt. Und dann noch die Bundesstraße 36. Hier ist der Fahrlachtunnel wegen Wartungsarbeiten in beiden Richtungen gesperrt. Gute Fahrt!
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4: Mit Hanno Bauer in Magdeburg in der Kriminacht. Jetzt gibt's erstmal den Kuss des Todes. Ah ne, es heißt einfach nur The Kiss. Faith Hill macht den Auftakt dieser Stunde.

Na, da küsst mich doch einmal mal, wenn wir schon hier sind bei This Kiss. Dort, wo es am dunkelsten ist, ja? Kaum gibt man seine französische Sprachschwäche so ein bisschen zur Schau hier in der Sendung, schon kommt jemand daher, die es dann schamlos ausnutzt. Diese E-Mail von Isolde, ja, die beginnt ja noch ganz harmlos. Sie schreibt, hallo in die ARD-Hitnacht. Da schließe ich mich Susanne an. Totale Liebhaberin von Frankreich-Krimis. Allen voran von Pierre Lagrange, Kommissar Albin Leclerc in der Provence, aber auch die von Sophie Bonnet mit Ermittler Pierre Durand und Alexandre Oetker mit Luc Verlaine im Südwesten Frankreichs Aquitaine-Krimis. So stark. Viele Grüße. Habe ich es geschafft? Wunderbar.

So, damit wären wir auch schon wieder mittendrin in unserem Thema. Krimis sind heute unser Thema. Und ja, bitte ein bisschen Geduld haben. Es kommen so viele E-Mails rein und auch Sprachnachrichten über unsere 0880 80 110, dass ich hier als alleiniger Nachtarbeiter im Nachtstudio der ARD Hitnacht ein bisschen natürlich Zeit brauche, um das auch immer durchzulesen und durchzuhören und vorzubereiten. Diese E-Mail hier von Claudia in Stuttgart, die ist ja der Hammer. Sie hat geschrieben, bin eigentlich nicht so der große Krimi-Leser, aber einer ist mir besonders im Gedächtnis, und zwar Glenkill von Leonie Swann. Der Schäfer wurde umgebracht und die Schafe, die wollen den Fall selbst aufklären. Die Herde besteht aus lustig interessanten Charakteren. Jede Figur hat ihre eigene Persönlichkeit, wie zum Beispiel das kluge Schaf Lilly, Miss Maple, angelehnt an Miss Marple, oder Moppel mit dem außergewöhnlichen Gedächtnis. Die Tiere nutzen das Wissen aus Krimis, die ihr Schäfer ihnen früher vorgelesen hat. Das Buch habe ich vor über 20 Jahren im Krankenhaus gelesen. Mein damaliger Chef hat es mir geschenkt. In eurem Sender hörte ich dann dieses Jahr zufällig den Kinotipp, dass Glenkill verfilmt wurde. Nicht ganz analog zur Handlung des Buches, aber wohl auch sehr lustig und interessant. Habe den Film zwar verpasst, möchte ihn aber doch noch anschauen, sobald ich dazu komme. Bei Krimis mag ich besonders die skurrilen, etwas ungewöhnlichen Geschichten mit interessanten Figuren. Na, das ist ja auf jeden Fall eine sehr schöne Auswahl gewesen, die wir da jetzt gehört haben. Dankeschön, liebe Claudia in Stuttgart. Also Glenkill von Leonie Swann kommt sofort auf meine Liste. Finde ich super.

0: Milo hat ja hier Vorstellungen. Ich wünschte, du wärst ein bisschen kleiner und dann würde ich dich in meine Tasche stecken und die ganze Zeit mit mir herumtragen. You and me in your pocket. Also hier geht's offenbar um eine Taschenbuchauflage, vermute ich. Und damit einen schönen Abend ins Sauerland.
1: Guten Morgen, hier ist die Nana aus Iserlohn. Ich lese seit über 40 Jahren, weil ich Schlafstörungen habe. Ich lese querbeet. Das Einzige, was ich nicht mag, das sind so komische Liebesgeschichten. Krimis, da lese ich eigentlich nur die Elizabeth George. Ich habe dann so eine besondere Vorliebe. Momentan lese ich mal wieder Elke Heidenreich, Frau Dr. Moormann und ich. Und dann gibt es auch, ich kann Ihnen so viele gute und schöne Bücher empfehlen. Der Buchspazierer von Carsten Hinn. Das handelt von einem alten Herrn, der für eine Buchhandlung, er hat immer einen großen Rucksack und da trägt er dann die Bücher aus zu den Kunden. Und dann hat sich so ein kleines Mädchen ihm angeschlossen und was die beiden denn erleben. Also ich lese sehr gerne und ich lese immer sehr viel. Es gibt wunderschöne Bücher und ich bin ein Lesefan. Das war ich schon als Kind. Ich hoffe, dass meine Augen noch sehr lange in Ordnung sind, denn inzwischen bin ich 92. Aber ich hoffe, es reicht noch eine ganze Weile. Ihnen alles Gute und eine schöne Nacht.
0: Ja, danke schön. Dann wünsche ich mal gute Augen für weitere erbauliche Lesenächte, liebe Nana, in die Iserlohn. Und nie so komische Liebesgeschichten.

die ARD-Nacht. Und Frank aus Bremen-Burg hat geschrieben: Moin, mir gefallen vor allem die Krimis, in denen die Hauptdarsteller keine perfekten Superhelden sind, sondern auch ihre Fehler und Probleme haben. Zum Beispiel Henning Mankells Romane von Kurt Wallander. Geschrieben, alkoholabhängig und mitten in der Midlife-Crisis. Euch alle noch eine entspannte Nacht. Viele Grüße, Frank aus Bremen-Burg. Ich grüße ganz lieb zurück. Danke für den Tipp.

0: Große Freude hier in der Paris, weil die große Miezekatze schläft. Man hat sie ja gehört bei Tight Fit, ihrer Version von The Lion Sleeps Tonight. Und damit 1.30 Uhr Zeit für den Verkehrsservice der ARD Hitnacht. Die A2 Dortmund Richtung Braunschweig ist zwischen Dreieck Hannover West und Hannover Lahe gesperrt das ganze Wochenende. Ebenfalls das ganze Wochenende gesperrt die A3 Köln Richtung Oberhausen zwischen Kreuz Breitscheid und Kreuz Kaiserberg. Die A42 Dortmund Richtung Kamp-Lintfort ist zwischen Herne-Birnig und Horsthausen wegen Bergungsarbeiten immer noch gesperrt. Die A45 Gießen Richtung Hagen ist zwischen Dillenburg und Heiger-Borbach auch das ganze Wochenende gesperrt. Hier wird eine Brücke geprüft. Die A73 ist zwischen Feucht und Nürnberg-Münchner Straße wegen einer Nachtbaustelle in beiden Richtungen gesperrt. Und dann noch die Autobahn 96 München Richtung Lindau in Höhe Memmingen-Nord ist hier wegen Brückenarbeiten gesperrt. Außerdem die B36. Hier ist der Fahrlachtunnel wegen Wartungsarbeiten in beiden Richtungen gesperrt. Gute Fahrt!
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0: Für alle munteren Radiohörer und Leseratten ist hier die ARD-Hitnacht mit Hanno Bauer in Magdeburg. Ich grüße schön. Und das hier sind Bananarama. Robert De Niro is waiting.

Jenny aus Rieden in Bayern hat sich gemeldet. Hallo Hanno und Mithörer der ARD Hitnacht Radio Familie. Ich bin zwar kein Krimileser, aber diese Empfehlung hier, die gab mir vor Jahren mal eine Bekannte. Unterleuten von Juli C., ein geplanter Windpark in einem brandenburgischen Dorf nach der Wende, führt zur Eskalation. Auch alter Konflikte aus DDR-Zeiten der Zugezogenen und viel mehr. Das Buch ist schon ein Gesellschaftsroman und spannend erzählt, beinahe ein Thriller. Liebe Grüße in die Nacht, also nochmal Unterleuten von Juli C. Die Empfehlung, die Jenny bekommen hat von einer guten Bekannten. Sehr schön. Ganz liebe Grüße zurück nach Rieden in Bayern.

0: so wunderschöne Musik von Marcon, Walking in Memphis. In der ARD-Hitnacht, die heute Nacht von ihren Krimi-Vorschlägen lebt. Das finde ich sehr schön, denn sehr offensichtlich wird sehr viel gelesen, vor allem in der Nacht.
1: Hallo, hier ist Gabi aus Zierenberg in der Nähe von Kassel. Meine Lieblingskrimi-Autorin heißt Alex Wagner und veröffentlicht bei Facebook jeden Tag mehrere Kurzkrimis, hat aber auch mehrere Bücher geschrieben mit ermittelnden Helden aller Art. Da gibt es also verschiedene Reihen. Aber ich liebe diese Kurzkrimis auf Facebook. Die möchte ich wirklich jedem ans Herz legen. Das sind ganz kurze Geschichten, von denen sie jeden Tag so 2 bis 3 raushaut, manchmal auch mehrere, also noch mehr. Fantastisch. Großer Lesetipp. Facebook, die Seite von Alex Wagner, Autorin. Schönen Abend euch noch. Tschüss.
0: Na, das war ja auf jeden Fall mal ein sehr interessanter Tipp. Also manchmal muss es gar nicht so das große Buch sein, sondern auch online gibt es schon Krimis und die dann auch noch ganz kostenlos und die zum einfach mal nebenher lesen bei Facebook.
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0: Dankeschön für diesen sehr außergewöhnlichen Tipp, Gabi, aus Zwierenberg bei Kassel.

0: 1:45 Uhr, Nachtzeit mit der ARD Hitnacht. Und für viele ist dann auch immer das Buch dabei. Ja, neben der schönen Musik dann, um die Nacht noch zu etwas Besonderem zu machen. Und Klaus aus der Nähe Timmendorfer Strand, wie er sagt, hat auch eine Empfehlung.
1: Ja, das ist doch nett. Es geht um ein tolles Buch. Empfehle mal Der Mann mit der Ledertasche von Charles Bukowski. Sehr interessant, sehr lebenswert. Ich wünsche noch eine gute Nacht. Bleibt so, wie ihr seid. Ihr seid cool drauf und bis dann mal wieder. Es hat ja geklappt mit dem Anruf.
0: Ja, das hat geklappt unter 0800 80 80 110. Allerdings dauert es halt ein bisschen, bis ich erstmal so weiter reinhöre in die eingehenden Anrufe und dann natürlich auch erstmal gehört habe, worum geht's denn eigentlich in dem Telefonat. Bis wir es dann hier hören, kann das schon mal ein bisschen Zeit vergehen. Also bitte Geduld.

0: Erasure, Ship of Fools. Na, da sind doch schon ein paar schöne Empfehlungen dabei gewesen, beziehungsweise sind noch dabei bei unseren Krimis hier in der ARD Hitnacht. Eben der von Gabi aus Zwierenberg, der Tipp, ja, erfährt sofort Unterstützung von Susanne in Mülheim an der Ruhr, die ganz schnell mal noch geschrieben hat, unter Leuten von Juli C. Super, Juli C. ist eine tolle Autorin. Also, vielleicht unbedingt mal bei Facebook danach schauen. Und bei Facebook findet man zum Beispiel auch Dirk Trost. Ja, und Brigitte aus Bischofsheim hat geschrieben, ich lese am liebsten Krimis. Zum Beispiel von Dirk Trost. Seine Bücher spielen überwiegend in Kretzil oder näherer Umgebung. Der Protagonist ist Janne Fries, ein früherer Anwalt aus Berlin mit seinen Berner Sennenhund Motte. Und Dirk hat eine Facebook-Gruppe und hält viel Kontakt zu seinen Lesern und Leserinnen. So macht er hin und wieder Online-Lesungen. Und vor 2 Jahren, zu seinem 10-jährigen Jubiläum, hatte er eine Verlosung, bei der ich das Glück hatte, ein Wochenende in Ostfriesland zu gewinnen. Und wir haben 2 sehr schöne und interessante Tage mit Dirk und mit seiner Frau verbracht. Besonders hat es mich gefreut, da es gerade zu meinem Geburtstag stattfand. Im August war dann die eigentliche 10-Jahres-Feier. Dirk hatte übrigens am Freitag Geburtstag und nächstes Jahr zu seinem 70. hat er auch wieder vor, eine Lesung in Kretzil zu machen. Obwohl ich im Sommer nicht gerne verreise, will ich mir das nicht entgehen lassen. Dankeschön, liebe Brigitte. Toller Tipp, Dirk Trost, Autor aus dem hohen Norden.
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1: Um 2 Uhr mit Felix Sprung. Die Aufhebung des Sonntagsfahrverbots für Lkw in einigen Bundesländern wegen des Niedrigwassers in mehreren Flüssen stößt auf ein geteiltes Echo. Kritik kommt von der Umweltorganisation BUND. Aus der Nachrichtenredaktion Henning Knipp.
2: Die Verlagerung von Transporten auf die Mensch und Klima hieß es vom BUND. Besser seien eine Stärkung der Schiene und eine Anpassung der Binnenschifffahrt. Bundesverkehrsminister Bilger verteidigte dagegen die Entscheidung, das Niedrigwasser beeinträchtige den Warentransport massiv. Unternehmen bräuchten jetzt Flexibilität und zusätzliche Möglichkeiten, so Bilger. Der Bundesverband der deutschen Industrie begrüßte die Entscheidung. Das könne die Auswirkungen des Niedrigwassers abmildern. Neben Niedersachsen erlauben vorerst auch Nordrhein-Westfalen, Rheinland-Pfalz und das Saarland Fahrten von Lkw an Sonn- und Feiertagen.
1: Nach dem Fund einer Sprengstoffdrohne auf dem Flughafen Leipzig-Halle berichten US-Medien über Hinweise auf eine russische Herkunft des Flugkörpers. Das Wall Street Journal schreibt unter Berufung auf US-Beamte, Washington sei zu dem Schluss gekommen, dass die Drohne von einem russischen Geheimdienst stamme. Bundesinnenminister Dobrindt sprach dagegen von einem hybriden Angriff durch fremde Mächte. Der Deutsche Wetterdienst hat für den heutigen Sonntag eine Hitzewarnung herausgegeben. Betroffen sind demnach weite Teile des Landes. Aus der Nachrichtenredaktion Ronald Lessig.
3: Der Hitzealarm gilt ab 11 Uhr und vor allem für den Südwesten und Süden von Deutschland. Betroffen sind demnach Gebiete in Bayern, Baden-Württemberg, Hessen und Rheinland-Pfalz. Dort werden Schattentemperaturen um 35 Grad erwartet. Diese Hitzebelastung könne für Menschen gefährlich werden und zu Problemen mit der Gesundheit führen, warnen die Experten. Sie rufen deshalb dazu auf, ausreichend Wasser zu trinken und die Innenräume kühl zu halten. Eine durchgreifende Wetteränderung und Abkühlung ist nach Angaben der Meteorologen erst einmal nicht in Sicht.
1: In der zweiten Fußball-Bundesliga ist der VfL Wolfsburg mit einem Unentschieden in die Saison gestartet. Die Niedersachsen kamen gegen Kaiserslautern nicht über ein 0:0 hinaus. Eintracht Braunschweig gewann dagegen beim 1. FC Magdeburg mit 6:1 und steht vorerst an der Tabellenspitze. Der VfL Osnabrück unterlag in Heidenheim 3:4, Holstein Kiel spielte in Darmstadt 2:2 unentschieden. Der Karlsruher SC besiegte Arminia Bielefeld mit 2:1. Das waren die Nachrichten. Das Wetter in Deutschland. Überall trocken bei Tiefstwerten von 20 bis 12 Grad. Am Tage meist sonnig, im Norden später mehr Wolken, örtlich Schauer und Gewitter. Höchstwerte 23 Grad auf den nordfriesischen Inseln bis 36 Grad im Rhein-Main-Gebiet. Am Montag wechselhaft, gebietsweise etwas Regen und Gewitter 20 bis 36 Grad. Und am Dienstag viel Sonne, im Norden Wolken, im Süden Schauer und Gewitter möglich 18 bis 32 Grad. Es ist 2:03 Uhr.
4: Dankeschön für die 3 Minuten Nachrichten. Von mir jetzt der Blick auf die Straßen im Lande. Der Verkehrsservice der ARD-Hitnacht beginnt wieder auf der Autobahn 2 Dortmund Richtung Braunschweig. Hier ist zwischen Dreieck Hannover West und Hannover Lahe wegen Bauarbeiten gesperrt. Die A3 Köln Richtung Oberhausen ist zwischen Kreuz Breitscheid und Kreuz Kaiserberg gesperrt. Die A42 Dortmund Richtung Kamp-Lintfort ist zwischen Herne-Börnig und Horsthausen wegen Bergungsarbeiten gesperrt. Auf der Autobahn 45 Gießen Richtung Hagen ist gesperrt zwischen Dillenburg und Heiger-Burbach. Die A73 ist zwischen Feucht und Nürnberg-Münchener Straße wegen einer Nachtbaustelle gesperrt. Die A96 München Richtung Lindau in Höhe Memmingen-Nord wegen Brückenarbeiten. Und dann die B36, hier ist der Fahrlachttunnel wegen Wartungsarbeiten gesperrt in beiden Richtungen. Gute Fahrt!
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4: Hanne Bauer ist hier in Magdeburg. Ich wünsche einen schönen Sonntag.